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1: Um 3 Uhr mit Wolfgang Berger. Bundeskanzler Merz hat die geplanten Änderungen bei Krankschreibungen gegen Kritik verteidigt. Im ARD-Brennpunkt sagte er, die Regelung helfe, die hohen Krankheitsstände in Deutschland zu senken. Aus Berlin Dietrich Karl Meurer.
2: Die Regelung knüpfe an die Zeit vor der Corona-Pandemie. Merz erläutert, Unternehmen könnten davon aber abweichen und eigene Vereinbarungen treffen. Für die Wirtschaft plant die Bundesregierung unter anderem weniger Bürokratie und Änderungen im Datenschutzrecht. Merz erwartet davon deutliche Vorteile für Unternehmen. Für das kommende Jahr strebt er wieder ein Wirtschaftswachstum von mehr als 1% an. Zudem kündigt Merz für den Herbst weitere Gespräche über eine Reform des Arbeitszeitrechts an.
1: Kurz vor dem NATO-Gipfel in Ankara hat US-Präsident Trump erneut gegen Deutschland und andere Verbündete ausgeteilt. Trump bezeichnete deren Beiträge für das Verteidigungsbündnis auf der Plattform Truth Social wörtlich als lächerlich. Zu Deutschland schrieb der US-Präsident, dass Berlins Beiträge deutlich niedriger als die Londons und Roms seien. Wie Trump zu dieser Annahme kommt, blieb unklar. In Israel ist landesweit der Opfer des Hamas-Massakers vom 7. Oktober 2023 gedacht worden. 1000 Tage nach dem groß angelegten Angriff der Terrororganisation fanden sowohl Gedenkzeremonien als auch Protestveranstaltungen statt. Die Opposition wirft dem israelischen Präsidenten Netanyahu und dessen Regierung vor, ihre Verantwortung für das Versagen rund um das Massaker vertuschen zu wollen. Der Oppositionspolitiker Lieberman kritisierte zudem, im Nahostkrieg seien noch immer alle Fronten offen. Spanien steht im Achtelfinale der Fußball-Weltmeisterschaft. Der amtierende Europameister hat sich im 16. Finale mit 3:0 gegen Österreich durchgesetzt. Hendrik Lückhoff aus dem ARD-WM-Team zur Frage, ob die Spanier dabei ihre Ansprüche auf den Titel untermauert haben.
3: Ja, auf jeden Fall. Es war ein sehr souveräner Auftritt. Das 3:0 war in der Höhe verdient, aber die Spanier hätten auch noch mehr Tore schießen können. Am Ende trafen 2-mal Oyarzabal und 1-mal Pedro Porro. Und auch defensiv sind die Spanier weiter top, haben noch kein Tor kassiert bei dieser WM. Also die Titelambitionen haben sie auf jeden Fall unterstrichen, auch wenn sie von Österreich jetzt nicht wirklich gefordert wurden. Die Österreicher versuchten zwar alles, aber Spanien war dann einfach zu stark. Deswegen kann das Team von Trainer Ralf Rangnick trotzdem erhobenen Hauptes abreisen. Für die Österreicher war es ja die erste WM-Teilnahme seit 28 Jahren.
1: Das waren die Nachrichten. Das Wetter in Deutschland. Tagsüber an den Alpen Regen, sonst oft trocken, Höchstwerte 18 bis 28 Grad, an den Küsten stürmisch. Am Samstag im Süden und in der Mitte heiter, im Norden wechselhaftes Schauerwetter 19 bis 30 Grad. Am Sonntag Wolken und Schauer, einzelne Gewitter, von der Eifel bis nach Schwaben freundlich 19 bis 31 Grad. Es ist jetzt 3:03 Uhr.
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1: Um 4 Uhr mit Wolfgang Berger. Die Pläne der Bundesregierung zu Krankschreibungen haben viel Kritik ausgelöst. Laut Union und SPD soll künftig ein ärztliches Attest ab Tag 1 einer Krankmeldung vorgelegt werden und telefonische Krankschreibungen ganz wegfallen. Ärzte, Sozialverbände und Krankenkassen befürchten eine Überlastung durch weitere Patienten in den Praxen. Bundeskanzler Merz verteidigte das Vorhaben im ARD-Brennpunkt.
2: Wir kehren zu der Regelung zurück, die wir vor Corona hatten. Und gleichzeitig ist es den Betrieben überlassen, auch andere Regelungen zu vereinbaren. Aber das ist die gesetzliche Regelung, die wir vereinbart haben. Und das Ziel ist klar, wir müssen die hohen Krankenstände in Deutschland runterbringen. Und das ist unsere Antwort oder das ist unser Angebot.
1: Bundeskanzler Merz in der ARD. Am Tag vor dem Bundesparteitag der AfD in Erfurt bereitet sich die Stadt auf zahlreiche Aktionen vor. So will ein Aktionsbündnis nach eigenen Angaben versuchen, den Parteitag mit, Zitat, massenhaftem Ungehorsam zu verhindern. Dazu sollen am Samstagmorgen sämtliche Zufahrtswege zum Veranstaltungsort blockiert werden. Heute will das Aktionsbündnis eine Pressekonferenz geben. Zudem sind für das Wochenende mehr als 30 Versammlungen angemeldet. Die Behörden erwarten rund 50.000 Demonstrierende. In Israel ist landesweit der Opfer des Hamas-Massakers vom 7. Oktober 2023 gedacht worden. 1000 Tage nach dem groß angelegten Angriff der Terrororganisation fanden sowohl Gedenkzeremonien als auch Protestveranstaltungen statt. Die Opposition wirft dem israelischen Präsidenten Netanyahu und dessen Regierung vor, ihre Verantwortung für das Versagen rund um das Massaker vertuschen zu wollen. Der Oppositionspolitiker Lieberman kritisierte zudem, im Nahostkrieg seien noch immer alle Fronten offen. Portugal hat das Achtelfinale der Fußball-Weltmeisterschaft erreicht. Die Portugiesen setzten sich im 16. Finale mit 2:1 gegen Kroatien durch. Aus dem ARD-WM-Team Hendrik Lückhoff.
3: Das Spiel war Fußballdrama pur. Nach schleppendem Beginn lieferten sich beide Teams im zweiten Durchgang einen Schlagabtausch. Dabei ging Kroatien in Führung. Danach glich Cristiano Ronaldo per Elfmeter für Portugal aus. Und in der Nachspielzeit sorgte Gonzalo Ramos für das 2:1. Noch war aber nicht Schluss und Kroatien jubelte über den vermeintlichen Ausgleich. Aber nach langem Videostudium zählte der Treffer zu Recht wegen Abseits nicht. Nach 19 Minuten Nachspielzeit war das Spiel zu Ende. Zuvor war schon Spanien ins Achtelfinale eingezogen durch einen klaren 3:0-Sieg gegen Österreich.
1: Das waren die Nachrichten. Das Wetter in Deutschland. Tagsüber an den Alpen Regen, sonst oft trocken. Höchstwerte 18 bis 28 Grad an den Küsten stürmisch. Am Samstag im Süden und in der Mitte heiter, im Norden wechselhaftes Schauerwetter 19 bis 30 Grad. Am Sonntag Wolken und Schauer, einzelne Gewitter von der Eifel bis nach Schwaben freundlich. 4:03 Uhr.
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1: Um 5 Uhr mit Wolfgang Berger. Die Spitzen der Regierungskoalition haben ihre Reformpläne gegen Kritik verteidigt. Ärztegewerkschaften und Opposition hatten sich unzufrieden gezeigt wegen schärferer Regeln für Krankschreibungen im Job. Aus der Nachrichtenredaktion Tabia Tschöpe.
2: Keine Krankschreibung mehr per Telefon und Attestpflicht ab Tag 1. Das hält Bundeskanzler Merz für nötig, um hohe Krankenstände zu senken. Der ARD sagte er, damit knüpfe die Bundesregierung an die Zeit vor Corona an. Unternehmen hätten außerdem die Möglichkeit, eigene Regelungen zu treffen. Vizekanzler Klingbeil warnte davor, sich in Klein-Klein-Debatten zu verlieren. Bei NTV betonte er, dass die Regierung bei der Umsetzung praktikable Lösungen anstrebe. Ziel sei, das Ganze so hinzubekommen, dass niemand, der krank sei, direkt zum Arzt gehen müsse. Ärzte und Gewerkschaften befürchten durch die neuen Pläne überfüllte Praxen und einen hohen bürokratischen Aufwand.
1: Am Tag vor dem Bundesparteitag der AfD in Erfurt bereitet sich die Stadt auf zahlreiche Aktionen vor. So will ein Aktionsbündnis nach eigenen Angaben versuchen, den Parteitag mit, Zitat, massenhaftem Ungehorsam zu verhindern. Dazu sollen am Sonntagmorgen sämtliche Zufahrtswege zum Veranstaltungsort blockiert werden. Heute will das Aktionsbündnis eine Pressekonferenz geben. Zudem sind für das Wochenende mehr als 30 Versammlungen angemeldet. Die Behörden erwarten rund 50.000 Demonstrierende. Die Gewerkschaft Verdi hat erneut zu bundesweiten Warnstreiks im Handel aufgerufen. Im Lauf des Tages sollen tausende Beschäftigte die Arbeit niederlegen. Kundgebungen sind in Dortmund, Berlin, Wiesbaden, Hannover, Oldenburg, Braunschweig und Hamburg geplant. Welche Unternehmen bestreikt werden, teilte Verdi nicht mit. Die Gewerkschaft fordert 7% mehr Lohn. Die Arbeitgeber haben bislang eine erste Erhöhung von 2,4% angeboten, später eine weitere um nochmals 2%. Portugal hat das Achtelfinale der Fußball-Weltmeisterschaft erreicht. Die Portugiesen setzten sich im 16. Finale mit 2:1 gegen Kroatien durch. Aus dem ARD-WM-Team Hendrik Lückhoff.
3: Das Spiel war Fußballdrama pur. Nach schleppendem Beginn lieferten sich beide Teams im zweiten Durchgang einen Schlagabtausch. Dabei ging Kroatien in Führung. Danach glich Cristiano Ronaldo per Elfmeter für Portugal aus. Und in der Nachspielzeit sorgte Gonzalo Ramos für das 2:1. Noch war aber nicht Schluss und Kroatien jubelte über den vermeintlichen Ausgleich. Aber nach langem Videostudium zählte der Treffer zu Recht wegen Abseits nicht. Nach 19 Minuten Nachspielzeit war das Spiel zu Ende. Zuvor war schon Spanien ins Achtelfinale eingezogen durch einen klaren 3:0-Sieg gegen Österreich.
1: Das waren die Nachrichten. Das Wetter in Deutschland. Tagsüber an den Alpen Regen, sonst oft trocken. Höchstwerte 18 bis 28 Grad, an den Küsten stürmisch. Am Samstag im Süden und in der Mitte heiter, im Norden wechselhaftes Schauerwetter 19 bis 30 Grad. Am Sonntag Wolken und Schauer, einzelne Gewitter, von der Eifel bis nach Schwaben freundlich. 5:03 Uhr.
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0: guten Morgen. Gleich ist es 6 Uhr. 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
1: 6 Uhr, die Nachrichten des Bayerischen Rundfunks. Am Mikrofon ist Markus Terhaast. Die Übersicht. Merz verteidigt Krankschreibung ab dem ersten Tag. Verdi kündigt neue Warnstreiks im Handel an. Spanien und Portugal stehen im Achtelfinale der Fußball-WM. Das Wetter freundlich, nur in Richtung Alpen etwas Regen. Höchstwerte 21 bis 27 Grad. Berlin. Bundeskanzler Merz hat Kritik an den geplanten Änderungen bei Krankschreibungen zurückgewiesen. Im ersten sagte er, die Rückkehr zur Krankschreibung ab dem ersten Tag helfe, die hohen Krankenstände zu senken. Die Regelung knüpfe an die Zeit vor der Corona-Pandemie. Der Bayerische Hausärzteverband nannte Pflichtatteste ab dem ersten Tag eine Katastrophe. Dem BR sagte Verbandschef Ritter, Praxen würden geflutet werden mit jungen, leicht kranken Patienten. Auch die Krankenkasse DAK Gesundheit warnt vor negativen Effekten. Bezogen auf die Abschaffung der telefonischen Krankschreibung hieß es, das steigere die Zahl der Arztkontakte und damit auch die Belastung der Beschäftigten in den Praxen. Kanzler Merz erläuterte als Replik auf die Kritik, Unternehmen könnten von den Vorgaben abweichen und eigene Vereinbarungen treffen. Berlin. Die Gewerkschaft Verdi hat erneut zu bundesweiten Warnstreiks im Handel aufgerufen. Heute sollen im Lauf des Tages tausende Beschäftigte die Arbeit niederlegen. Zentrale Kundgebungen sind in Dortmund, Berlin, Wiesbaden, Hannover, Oldenburg, Braunschweig und Hamburg geplant. Bei vergangenen Warnstreiks standen unter anderem Kaufland und IKEA im Fokus. Welche Unternehmen diesmal bestreikt werden, teilte Verdi nicht mit. Der Handelsverband Deutschland gab bekannt, man sei gut vorbereitet und sehe den Warnstreiks gelassen entgegen. Die Verhandlungen für den Einzel-, Groß- und Außenhandel laufen seit April. Verdi fordert 7% mehr Lohn. Die Arbeitgeber haben bislang eine erste Erhöhung von 2,4% angeboten, später eine weitere um nochmals 2%. Perpignan. Wegen der heftigen Waldbrände in Südfrankreich müssen immer mehr Menschen ihre Häuser und Unterkünfte verlassen. Nachdem in Sainte-Marie-de-la-Mer erneut ein Feuer ausgebrochen war, wurden laut Feuerwehr knapp 3000 Menschen in Sicherheit gebracht. Etwa die Hälfte von ihnen war auf einem Campingplatz untergebracht, wo Wohnmobile und Bungalows den Flammen zum Opfer fielen. Angefacht von starkem Wind breitete sich das Feuer rasch aus. In Südfrankreich gilt aktuell wegen andauernder Hitzewellen die höchste Waldbrandwarnstufe. Tel Aviv. In Israel ist landesweit der Opfer des Hamas-Massakers vom 7. Oktober 2023 gedacht worden. 1000 Tage nach dem groß angelegten Angriff der Terrororganisation fanden sowohl Gedenkzeremonien als auch Protestveranstaltungen statt. Die Opposition wirft dem israelischen Ministerpräsidenten Netanyahu und dessen Regierung vor, ihre Verantwortung für das Versagen rund um das Massaker vertuschen zu wollen. Der Oppositionspolitiker Lieberman kritisierte zudem, im Krieg seien noch immer alle Fronten offen, die rechtsreligiöse Regierung habe Israel Chaos und Anarchie hinterlassen. Zum Fußball. Bei der Weltmeisterschaft hat Spanien das Achtelfinale erreicht. Der amtierende Europameister gewann souverän mit 3:0 gegen Österreich. Auch Portugal ist eine Runde weiter. Das Team um Cristiano Ronaldo behielt gegen Kroatien die Oberhand und setzte sich mit 2:1 durch. Derzeit läuft noch die Partie Schweiz gegen Algerien. Zur Halbzeit steht es dort 1:0. Das Wetter in Bayern in Richtung Alpen und im Südosten bewölkt, vereinzelt Regen, später von Norden her freundlicher, im übrigen Bayern trocken mit Sonne und Wolken, Höchstwerte 21 bis 27 Grad. In der Nacht kühlt es ab auf 13 bis 8 Grad. Morgen freundlich, am Nachmittag nördlich des Mains etwas Regen möglich, am Sonntag und am Montag bewölkt mit sonnigen Abschnitten, vereinzelt Regen, örtlich Gewitter, die Höchstwerte 21 bis 30 Grad, nachts 16 bis 10 Grad. Es ist 6:04 Uhr. Der Verkehrsservice mit einer Info: Die A8 München Richtung Stuttgart ist zwischen Ulm-West und Märklingen wegen Bergungsarbeiten nach einem Unfall gesperrt. Aktuell Stau ab Ulm-Ost. Soweit die Verkehrsmeldung.
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Hier sind die 90er mit Wolfgang Petri. 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
1: 7 Uhr, die Nachrichten des Bayerischen Rundfunks. Am Mikrofon ist Markus Terhaast. Die Übersicht. Reformpaket ruft gemischte Reaktionen hervor. Mercedes-Beschäftigte protestieren gegen Sparkurs. Schweiz steht im Achtelfinale der WM. Das Wetter freundlich, nur in Richtung Alpen etwas Regen, Höchstwerte 21 bis 27 Grad. Berlin. Das Reformpaket der schwarz-roten Koalition hat gemischte Reaktionen hervorgerufen. Während Arbeitgeberverbände die Änderungen begrüßten, zeigten sich Gewerkschaften und Sozialverbände unzufrieden. Kritisiert wurde vor allem die Krankschreibungspflicht für Arbeitnehmer ab Tag 1, sowohl von Verdi-Chef Wernicke, der von einer Misstrauenskultur sprach, als auch von den Ärzteverbänden. Auch aus der Opposition kam Kritik, etwa an den Steuerplänen. Geplant sind Entlastungen für Menschen mit kleinen und mittleren Einkommen, gegenfinanziert durch eine Erhöhung der sogenannten Reichensteuer. Die Grünen bezeichneten die Pläne als Mogelpackung, die nur geringe Entlastung bringen würde. Die AfD sprach von einem Nullsummenspiel. Und die Linke nannte das Reformpaket insgesamt ein Programm des Misstrauens und der Ignoranz. Frankfurt am Main. Tausende Beschäftigte von Mercedes-Benz wollen heute bundesweit gegen die Verschärfung des Sparkurses protestieren. Die IG Metall hat zu entsprechenden Kundgebungen an zahlreichen Standorten aufgerufen, darunter Sindelfingen, Berlin, Düsseldorf und Hamburg. Hintergrund ist unter anderem eine verschobene Sonderzahlung. Mit den Aktionen wollen die Arbeitnehmervertreter unter anderem die 35-Stunden-Woche verteidigen und dafür eintreten, dass Arbeitsplätze und Standorte in Deutschland gesichert werden, hieß es. Erfurt. Am Tag vor dem Bundesparteitag der AfD bereitet sich die Stadt auf zahlreiche Aktionen vor. So will ein Bündnis nach eigenen Angaben versuchen, den Parteitag mit, Zitat, massenhaftem Ungehorsam zu verhindern, indem am Samstagmorgen sämtliche Zufahrtswege zum Veranstaltungsort blockiert werden. Heute soll das Aktionsbündnis eine Pressekonferenz geben. Zudem sind für das Wochenende mehr als 30 Versammlungen angemeldet. Die Behörden erwarten rund 50.000 Teilnehmer. Damaskus. Bei einer Bombenexplosion in einem Café in der syrischen Hauptstadt sind mindestens 9 Menschen ums Leben gekommen. 20 weitere wurden verletzt, wie das Gesundheitsministerium vor Ort mitteilte. Syrischen Medienberichten zufolge wurde die Explosion von einem Sprengsatz verursacht. Sicherheitskräfte regelten die Umgebung ab. In der Nähe befindet sich mit dem Justizpalast ein wichtiges Regierungsgebäude. Bislang hat sich niemand zu dem möglichen Anschlag bekannt. Nürnberg. Die Nürnberger Straßenbahnen stehen zum Start in den morgendlichen Berufsverkehr weiterhin still. Bislang sei noch kein Streckenabschnitt wieder für den Fahrgastbetrieb freigegeben worden, bestätigte eine Sprecherin. Gestern hatte der Nürnberger Verkehrsbetrieb VAG eine erste Testfahrt unternommen, nachdem der Betrieb der Straßenbahn fast eine Woche lang eingestellt war. Grund dafür war die Fugenmasse zwischen Schienen und Straße, die durch die extreme Hitze aufgeweicht war. Zum Fußball. Bei der Weltmeisterschaft hat die Schweiz das Achtelfinale erreicht. Sie besiegte Algerien mit 2:0. Zuvor sind bereits Spanien und Portugal eine Runde weitergekommen. Spanien gewann souverän mit 3:0 gegen Österreich. Portugal behielt gegen Kroatien die Oberhand und setzte sich mit 2:1 durch. Das Wetter in Bayern, in Richtung Alpen und im Südosten bewölkt, vereinzelt Regen, später von Norden her freundlicher, im übrigen Bayern trocken mit Sonne und Wolken, Höchstwerte 21 bis 27 Grad. In der Nacht kühlt es ab auf 13 bis 8 Grad. Morgen freundlich, am Nachmittag nördlich des Mains etwas Regen möglich, am Sonntag und am Montag bewölkt mit sonnigen Abschnitten, vereinzelt Regen, örtlich Gewitter, die Höchstwerte 21 bis 30 Grad, nachts 16 bis 10 Grad. Es ist 7.04 Uhr.
2: Der BR-Schlager-Verkehrsservice, die A7 Ulm Richtung Füssen, ist zwischen Nesselwang und Füssen nach einem Unfall gesperrt. Die A8 München Richtung Stuttgart ist zwischen Ulm-West und Märklingen wegen Bergungsarbeiten nach einem Unfall gesperrt. Aktuell Stau ab Ulm-Ost. Und die A9 Berlin Richtung Nürnberg zwischen Bayreuth-Süd und Trockau sind nach einem Unfall 2 Spuren blockiert. Gute Fahrt für Sie.
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2: Ein Traumpaar des deutschen Schlagers eröffnet diesen Freitagmorgen. Seit 13 Jahren sind die zwei ein Paar, seit 5 Jahren verheiratet und teilen nicht nur die große Liebe füreinander, sondern auch ihre gemeinsame Hingabe an die Musik. Matthias Reim.
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2: Und Christine Stark.

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0: Klassiker von den Buggles. Video kills the radio star. So klingt ihr Start in den Freitagmorgen hier auf BR Schlager um 7:15.
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0: Musik, leckeres Essen und jede Menge Sommerstimmung. Heute und morgen, da wird die Kemptener Innenstadt wieder zur Bühne für eines der größten Bürgerfeste im Allgäu. Mit Live-Musik auf mehreren Bühnen, einem neuen Open-Air-Bereich für Sie und verschiedensten Programmpunkten, damit das Publikum sich richtig gut unterhalten fühlt. Wenn ein Dorf auf 1000 Jahre Geschichte zurückblickt, dann darf es ruhig ein bisschen stolz sein. 2026, da feiert Unterliedsheim im Landkreis Dillingen seine erste urkundliche Erwähnung. Und das mit einem Festprogramm, das sich sehen lassen kann. Höhepunkt des Festjahres ist das Festwochenende und das startet heute. 3 Tage lang wird nun gefeiert und heute geht's los mit dem großen Historienspiel. Morgen steht unter anderem ein spektakuläres Ritterturnier auf dem Programm und am Sonntag beginnt der Tag mit einem Festgottesdienst. Alle 2 Jahre, da lädt das Donaubüro zum internationalen Donaufest ein und 2026 ist es wieder soweit. Heute geht's los. 10 Tage wird gefeiert und das Herzstück des Festes ist der Markt der Donauländer. Er spiegelt die Grundidee des internationalen Donaufestes wider, nämlich die Vielfalt der Kulturen, Musik- und Tanzformen sowie Lebensstile entlang der Donau. Hier können Sie echtes Kunsthandwerk erleben, authentische Musik, modern wie traditionell und kulinarische Spezialitäten aus den verschiedenen Ländern und Regionen. Also kurz gesagt, auf ein richtig buntes Familienprogramm für alle zwischen 3 und 103. Und noch ein Tipp für alle, die gern auf Flohmärkten stöbern. Das Ausstellungszentrum Lokschuppen in Rosenheim veranstaltet heute einen ganz besonderen. Von 15 bis 18 Uhr können Besucher Erinnerungsstücke, Dekorationen und Technik aus vergangenen Ausstellungen erwerben. Darunter zum Beispiel Titanic-Bücher, Schwimmwesten, Holzschiffchen zum Basteln und Bilder aus der Ausstellung. Zum Beispiel das berühmte Bild von Jack und Rose an der Reling. Und für Technikfans gibt's Spots, Beamer und Minicomputer. Während Exponate nach einer Ausstellung zu den Leihgebern zurückgeben, habe man für Dekoration, Raumausstattung oder extra angeschaffte Gegenstände oft keine weitere Verwendung, heißt es in der Mitteilung des Lokschuppens. Und die können heute ein neues Zuhause finden. Vielleicht ja bei Ihnen.
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0: Das ist Ihr Freitagmorgen mit Michelle und dem Hotel in Saint-Germain. 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

0: Ein Märchenschlager von Ella Endlich hier auf BR Schlager, die sich zur Cinderella verwandelt in ihrer neuen Nummer. Gleich 7:30.
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0: Die Kommunikationspanne bei der bayerischen Justiz ist offenbar behoben. Gerhard Amberger aus unserem Nachrichtenteam. Gestern waren die Behörden ja nicht erreichbar.
2: Kein Telefon, keine Mail, nichts ging mehr. Heute funktionieren zumindest die Telefone wieder. Das haben einige Stichproben ergeben. Priska Straub berichtet.
3: Wer bayerische Gerichte oder Staatsanwaltschaften erreichen wollte, hatte gestern Pech. Auch das bayerische Justizministerium war weder per Telefon noch per E-Mail erreichbar. Die Telefonanlagen und Mailserver seien gestört, sagte eine Sprecherin des Ministeriums. Auch IT-gestützte Arbeitsabläufe seien dadurch eingeschränkt gewesen. Die Kommunikationsprobleme sind inzwischen offenbar behoben. Als Grund nannte das Ministerium eine fehlerhafte Konfigurationsänderung an der zentralen Netzwerkinfrastruktur. Ein Cyberangriff könne zum aktuellen Zeitpunkt jedoch ausgeschlossen werden. Daten seien weder abgeflossen noch verloren gegangen.
2: In Nürnberg fahren die Straßenbahnen wegen der Hitzeschäden weiterhin nichts. Auch nach einer ersten Testfahrt können die Verkehrsbetriebe noch nicht sagen, wann der Betrieb wieder aufgenommen werden kann. Aus dem BR-Studio Nürnberg, Lasse Berger.
4: Zum startenden morgendlichen Berufsverkehr stehen in Nürnberg auch heute noch alle Straßenbahnen still. Es müsse geprüft werden, ob die Reinigungsmaßnahmen erfolgreich waren und ein sicherer Betrieb wieder möglich sei, teilte das Verkehrsunternehmen zuletzt mit. Wann die erste Strecke wieder befahrbar sei, ist nach wie vor noch unklar. Grund für den Stillstand der Straßenbahn war die Fugenmasse, die durch die extreme Hitze aufgeweicht war. Das zähflüssige Bitumen hatte Räder, Schienen und Weichen verschmiert. Weil deshalb auch Züge hätten entgleisen können, wurde der Straßenbahnbetrieb komplett eingestellt.
2: In knapp einem Jahr wird in Niederbayern wieder die Landshuter Hochzeit gefeiert. Alle 4 Jahre findet sie statt. Einige 100.000 Besucher aus der ganzen Welt werden wieder erwartet. Die nächste Landshuter Hochzeit wird die bisher teuerste. Harald Mitterer berichtet.
5: Rund 8 Millionen Euro plant der Verein die Förderer für das große Mittelalterfest ein. Dafür gibt es auch mehr Einzelveranstaltungen als je zuvor. Das Schlangestehen für die begehrten Tickets in der Altstadt hat künftig ein Ende. Erstmals werden die Karten ausschließlich online verkauft, und zwar ab Januar. Oberste Priorität bei der Darstellung hat die historische Genauigkeit. Moderne Accessoires wie Brillen sind verboten, sagt der Vorsitzende Stefan Feigl.
6: Wir müssen die Experten überzeugen und die Massen begeistern. Und das ist eigentlich unser Leitspruch.
5: 2500 Rollen müssen in den nächsten Monaten für die Festwochen von Mitte Juni bis Mitte Juli 2027 besetzt werden. Nachgestellt wird die Hochzeit zwischen Herzog Georg dem Reichen und der polnischen Königstochter Hedwig im Jahr 1475.
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0: Ein richtig sommerlicher Juli-Freitag liegt da vor uns. Einzig in Richtung Alpen und im Südosten ist es bewölkt und hier und da regnerisch. Später wird es da aber von Norden her freundlicher. Im übrigen Bayern trocken mit Sonne und Wolken bei 21 bis 27 Grad. Fahrradwetter ist es. In der Nacht kühlt es ab auf 13 bis 8 Grad. Morgen insgesamt freundlich. Am Nachmittag nördlich des Mains, da ist ein bisschen Regen möglich. Und am Sonntag und Montag eher bewölkt, mit kurzen sonnigen Abschnitten, vereinzelt Regen, örtlich auch Gewitter. Die Höchstwerte dann 21 bis 30 Grad.
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0: Nick P. sagt seiner Liebsten, was er im Herzen trägt. Das ist seine aktuelle Nummer Du und ich hier im BR Schlagermorgen an diesem Freitag, den 3. Juli. Ja, und nicht nur Nick P. meint es ernst. In den USA, da wird an diesem Wochenende nur gefeiert. Zum einen natürlich die Fußball-WM, die auch dort gerade stattfindet. Und dann morgen, 4. Juli, die Feierlichkeiten zu 250 Jahren Unabhängigkeit. Und dann ist da ja noch die Mega-Promi-Hochzeit, die in New York gefeiert wird, von Super-Popstar Taylor Swift und ihrem Football-Star Travis Kelce. Die beiden selber haben sich dazu noch nicht geäußert. ARD-New York-Korrespondentin Giselle Ucar. Die Hochzeitsfeier soll ja im Madison Square Garden stattfinden. Dort soll gestern Abend schon mal ein Dinner geprobt worden sein, ein sogenanntes Rehearsal-Dinner. Und was weiß man denn über die Hochzeitsparty? Wie wird die ablaufen?
1: Am späten Nachmittag soll die große Party losgehen mit einem Cocktail-Empfang. Das schreiben zumindest die US-Medien, die wohl Kontakt zu Insidern oder auch Eingeladenen haben. Danach gibt's dann einen großen Hochzeitsempfang mit Musik, mit Essen. Alle müssen dabei super schick gekleidet sein. Dresscode ist wohl Black Tie, also lange Abendkleider für die Frauen und Smoking mit Krawatte für die Männer. Das Innere des Madison Square Garden soll für diese Party zu einer Art Garten oder einen Park verwandelt worden sein. Fotografen haben nämlich in der Ladezone der Arena schon die ganze Woche Kisten und Paletten fotografiert, die reintransportiert wurden. Und da waren teilweise große Bäume dabei, Teile von einem Treppengeländer und noch einige andere Hinweise.
0: Jetzt wird mich natürlich brennend interessieren, wer steht denn da so auf der Gästeliste? Wer ist denn da eingeladen alles?
1: Die Rede ist von etwa 1000 Gästen. Natürlich Familie, aber eben auch ganz, ganz viele Stargäste. Taylor Swift und Travis Kelce sind nämlich privat mit vielen Prominenten befreundet. Natürlich hat Travis ganz viele NBA-Football-Stars im Freundeskreis. Und Taylor Swift ist zum Beispiel eng befreundet mit den Sängerinnen Dua Lipa oder Sabrina Carpenter. Beide hat man wohl in den vergangenen Stunden schon in New York City gesichtet. Und Selena Gomez, die Schauspielerin, die auch sehr eng mit Taylor Swift befreundet ist, die hat auf Instagram ein Video gepostet, wie sie ganz schick aufgetakelt in einem Auto sitzt und irgendwo hinfährt und sich nochmal den Lippenstift nachzieht. Also auch sie könnte vielleicht beim Probedinner schon dabei gewesen sein. Außerdem wird gemunkelt, dass es auch Musikauftritte bei der Hochzeit von Megastars geben könnte. Zum Beispiel von Sänger Ed Sheeran oder auch von Stevie Nicks, eine bekannte US-Sängerin, die für Taylor Swift sowas wie eine Mentorin ist.
0: Also bisher haben die beiden selbst alles geheim gehalten, wer sich da so unter den 1000 Gästen tummelt. Was allerdings dagegen bekannt wurde im Vorfeld, das ist eine richtig tolle Sache, und zwar, dass Taylor Swift und Travis Kelce in dieser Woche insgesamt 26 Millionen US-Dollar, das sind knapp 23 Millionen Euro, für wohltätige Zwecke in den USA gespendet haben, an Hilfsorganisationen für Bedürftige, Tierschutzvereine sowie Musik- und Bildungsprogramme, sozusagen ein Hochzeitsgeschenk der ganz besonderen Art.
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0: Eine dieser völlig zeitlosen Lindenberg-Nummern ist es, die dir mitten ins Herz reinfahren. Horizont aus dem Jahr 1986 von Udo Lindenberg auf BR Schlager. Als er das Stück geschrieben hat, da saß er in einem Hotelzimmer im Timmendorfer Strand, vor sich die Ostsee, und das Herz war ihm schwer vor Trauer, weil kurz zuvor seine langjährige Weggefährtin Gabi Blitz gestorben war, mit nur 33 Jahren. Und da kam ihm die Idee zu dem Song Horizont, denn die beiden waren ein Paar wie Blitz und Donner, wie es im Text heißt. Und bei aller Trauer hat Udo Lindenberg gespürt, tief in sich, es geht weiter, auch nach dem Tod, hinterm Horizont. Das ist jetzt alles 40 Jahre her, dass er das Stück geschrieben hat. Vor kurzem wurde Udo Lindenberg selber 80 und das hätte er jetzt nicht unbedingt erwartet, hat er in einem Interview anklingen lassen.
1: Sein Geburtstag ist schon irgendwie auch ein bisschen witzig, ne? Da habe ich ja gar nicht mit gerechnet, dass man so ein Alter überhaupt erreicht, bei so einem Lebensstil, ne? Man muss ja ein bisschen ein paar Sachen durchprobieren und so. Sauferei und auch sonstige Drogen und so weiter, muss ich natürlich auch Bescheid wissen, ne? Ist ja klar.
0: Ja, wir müssen nicht über alles Bescheid wissen, ne? Es gibt auch andere Aufputschmittel, die nicht so viel Schaden anrichten langfristig. Kaffee zum Beispiel. Guten Morgen, Bayern.
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1: Um 8 Uhr am Mikrofon ist Markus Terhaast. Die Übersicht. Ärzteverbände kritisieren Krankschreibung am Tag 1. DGB-Erhebung zeigt deutliche Mietsteigerungen in deutschen Großstädten. Bundestrainer Nagelsmann steht angeblich vor Rücktritt. Das Wetter freundlich, nur in Richtung Alpen etwas Regen, Höchstwerte 21 bis 27 Grad. Berlin. Bundeskanzler Merz hat die geplanten Änderungen bei der Krankschreibung gegen Kritik verteidigt. Im ersten erklärte er, das helfe, die Krankenstände zu senken. Geplant sind die Abschaffung der telefonischen Krankschreibung sowie eine verpflichtende Arbeitsunfähigkeitsbescheinigung für Arbeitnehmer bereits ab dem ersten Krankheitstag. Arbeitgeber könnten Ausnahmen erlauben, betonte Merz. Zuvor hatten Ärzte, Krankenkassen und Sozialverbände den Plan scharf kritisiert. Der Chef des Bayerischen Hausärzteverbands Ritter sprach im BR von einer Katastrophe. Er befürchtet volle Praxen und eine stärkere Belastung der Beschäftigten. Union und SPD hatten gestern ein umfangreiches Reformpaket zu Steuern, Arbeit und Entbürokratisierung vorgestellt. Geplant sind etwa Entlastungen für Familien und für Menschen mit kleinen und mittleren Einkommen, gegenfinanziert durch eine erhöhte Reichensteuer. Berlin. Wohnen in Großstädten wird immer teurer. Wie eine Erhebung des Deutschen Gewerkschaftsbundes für die 40 größten Städte zeigt, stiegen die Mieten in den letzten 10 Jahren um 51%. In München liegt der Quadratmeterpreis aktuell bei rund 23 Euro, in Hamburg bei 16 Euro. In Berlin stiegen die Mieten seit 2016 sogar um über 76%, von knapp 9 auf 15,80 Euro. DGB-Vizechef Körzel fordert energischere politische Schritte, mehr Investitionen in den sozialen öffentlichen Wohnungsbau sowie schärfere Regeln gegen Mietwucher. Damaskus. Bei einer Bombenexplosion in einem Café in der syrischen Hauptstadt sind mindestens 9 Menschen ums Leben gekommen. 20 weitere wurden verletzt, wie das Gesundheitsministerium vor Ort mitteilte. Syrischen Medienberichten zufolge wurde die Explosion von einem Sprengsatz verursacht. Sicherheitskräfte regelten die Umgebung ab. In der Nähe befindet sich mit dem Justizpalast ein wichtiges Regierungsgebäude. Bislang hat sich niemand zu dem möglichen Anschlag bekannt. Mittenwald. Nahe der österreichischen Grenze hat die Telekom ihre erste komplett autarke Mobilfunkstation in Bayern in Betrieb genommen. Der Mobilfunkmast versorgt die Bundesstraße 2 und die Regionalbahn Richtung Innsbruck und das ganz ohne Anschluss ans Stromnetz. Solarmodule auf dem Dach und an der Rückwand eines Technikunterstands erzeugen den Strom. Reicht die Sonne nicht aus, springt ein Generator an. Nach dem ersten Winter soll feststehen, ob das Konzept auch unter schwierigen Wetterbedingungen zuverlässig funktioniert. Zum Fußball. Bundestrainer Julian Nagelsmann will übereinstimmenden Medienberichten zufolge in Kürze seinen Rücktritt erklären. Der 38-Jährige soll gestern nach der Krisensitzung beim DFB zu dieser Entscheidung gekommen sein, berichten Bild und Sky. Bei der Weltmeisterschaft hat die Schweiz das Achtelfinale erreicht. Sie besiegte Algerien 2:0. Zuvor sind bereits Spanien und Portugal eine Runde weitergekommen. Spanien gewann souverän mit 3:0 gegen Österreich. Portugal behielt gegen Kroatien die Oberhand und setzte sich mit 2:1 durch. Das Wetter in Bayern, in Richtung Alpen und im Südosten bewölkt, vereinzelt Regen, später von Norden her freundlicher, im übrigen Bayern trocken mit Sonne und Wolken, Höchstwerte 21 bis 27 Grad. In der Nacht kühlt es ab auf 13 bis 8 Grad. Morgen freundlich, am Nachmittag nördlich des Mains etwas Regen möglich, am Sonntag und am Montag bewölkt mit sonnigen Abschnitten, vereinzelt Regen, örtlich Gewitter, die Höchstwerte 21 bis 30 Grad, nachts 16 bis 10 Grad. Es ist 8:04 Uhr.
2: 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Die A7 Ulm Richtung Füssen ist zwischen Nesselwang und Füssen nach einem Unfall gesperrt. A8 München Richtung Salzburg zwischen Rosenheim West und Rohrdorf, 5 Kilometer stockender Verkehr an einer Baustelle. A8 Salzburg Richtung München zwischen Aachenmühle und Rosenheim, 4 Kilometer Stau wegen Bauarbeiten. Die A8 München Richtung Stuttgart ist zwischen Ulm West und Märklingen wegen Bergungsarbeiten nach einem Unfall gesperrt. A9 Berlin Richtung Nürnberg. Zwischen dem Kreuz Nürnberg und Nürnberg-Fischbach staut sich's nach einem Unfall. Dort sind zwei Spuren blockiert. Sie werden an der Unfallstelle vorbeigeführt. Und die A45 Gießen Richtung Aschaffenburg. Zwischen Karlstein und Kleinostheim ein Unfall auf der linken Spur. Kommen Sie gut an Ihr Ziel.
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2: Diese Frau erfindet sich seit den 80ern immer wieder neu. Und jetzt im Juni ist ihr aktuelles Album erschienen. Hier ist die fantastische Marianne Rosenberg auf BR-Schlager.

0: Wie ein Komet geht's durch den Freitagmorgen auf BR Schlager mit Andreas Zaron. Schönen guten Morgen. Es ist 7:45. Beim Führerschein, da denken Sie wahrscheinlich an den fürs Auto, für den LKW, fürs Motorrad oder fürs Boot und Ähnliches. Es gibt aber auch noch einen ganz anderen Führerschein. Der ist für Menschen, die im Ehrenamt Verantwortung übernehmen. Wir wissen alle, ohne Vereine wäre unser Land ganz schön arm dran und langweilig. Da gäbe es keine Bierzelte, keine Feste, kein Sportevent, keine Jugendarbeit und so weiter. Und an der Spitze von jedem Verein steht ja im Normalfall ein Vorstand. Damit diese Vorstände gut gewappnet sind für ihre Aufgaben, gibt's für sie einen sogenannten Führerschein. Den bieten sehr viele Landkreise und Städte in Bayern an, zum Beispiel auch im Landkreis Unterallgäu.
1: Genau dieses Engagement wollen wir bestmöglichst unterstützen, weil uns natürlich auch bewusst ist, wie herausfordernd diese Arbeit sein kann und natürlich auch, wie wichtig und wertvoll die Vereine vor Ort für das Miteinander, die Dorfgemeinschaft und so weiter eigentlich sind.
0: Das ist Saskia Nitsche. Sie organisiert das Ganze im Landkreis Unterallgäu. Als Vereinsvorstand stellen sich ja einige Fragen, die gar nicht so einfach zu beantworten sind. Wie bin ich rechtlich eigentlich abgesichert? Was muss ich beim Datenschutz alles beachten? Was, wenn ein Vorstand ausfällt oder mal aufhört? In dem Führerscheinseminar frischen erfahrene Vorstände ihr Wissen auf, Neulinge gewinnen Sicherheit und wer gerade einen Verein gründen will, der kriegt eine richtige Starthilfe. Einer der Teilnehmer im ersten Kurs war Olaf Bremer, der ist Vorstand in einem Tennisverein.
2: Vorstand ist ja wie Chef von einem Unternehmen. Und da gibt es dann so viele Dinge, die man beachten muss. Und beispielsweise, wir hatten einen Kassierer, der hat sein Amt niedergelegt. Was machen wir jetzt?
0: Und genau da setzt eben der Vorstandsführerschein an. Ganz praxisnah, mit Beispielen aus echten Vereinssituationen. Und am Ende gibt's nach bestandenem Seminar den Vorstandsführerschein und vor allem das Gefühl, bereit zu sein für das Ehrenamt als Vorstand.
2: Man kann auch sagen, so im Verein entstehen ja auch die Freundschaften fürs Leben. Das habe ich selber früher in meiner Jugend festgestellt. Was mir jetzt auch wichtig ist, ist eben die Gemeinschaft fördern. Und das ist dann natürlich auch irgendwo eine Familie. Und da versuche ich mich darum zu kümmern, dass die Familie dann weiter zusammenwächst.
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Servus, da ist der Andi Borg auf BR Schlager. Ich wünsche euch einen guten Start in diesen neuen Tag. Ich gehe wieder schlafen.

0: Die berühmten drei Worte zum Start in ihren Freitagmorgen. Andy Borg war das auf BR-Schlager um kurz vor 8:30. Und heute Abend dreht sich alles wieder um ihre Lieblingsschlager, für die sie wieder abstimmen konnten, nämlich in der ARD-Schlager-Hitparade. Und da verteidigt sie momentan Platz 1.
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0: Ob Nicole weiterhin auf der 1 geblieben ist, das stellt sich raus. Heute Abend ab 18 Uhr bei Markus Balek. Markus, wird's denn überhaupt aufregend. Nicole scheint ja unantastbar an der Spitze.
2: Ja, ich sag dir eins, das ist so ein Phänomen, das ich zuletzt gesehen habe, dann bei Sunrise mit Lorraine. Die waren ja auch 7 Wochen am Stück an der Spitze und wollten da auch gar nicht mehr weg. So ähnlich sieht das aktuell jetzt auch bei Nicole aus, denn seit sie die Spitze übernommen hat, hat sie diese auch nicht mehr hergegeben. Mal sehen, ob das dann heute Abend anders wird. Wobei ich mir schon sicher bin, dass wieder ganz, ganz viele Fans für ihren aktuellen Titel, für die aktuelle Nummer 1 abgestimmt haben. 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

0: Tja, und dann gibt's diesmal auch wieder ein Motto bei dir.
1: Ja, wir reisen diesmal zumindest musikalisch nach Bella Italia und erleben dieses wunderbare italienische Lebensgefühl von La Dolce Vita, also dem süßen Leben, und Il Dolce Far Niente, also das süße Nichtstun. Das ist ja eigentlich Berufung oder Lebenseinstellung bei den Italienern. Der Genuss, die Gelassenheit, den Sinn für Ästhetik. Und das spüren wir eben auch in den deutschen Schlagern. Und deswegen lassen wir uns da sehr, sehr gerne entführen und spielen die schönsten deutschen Italo-Songs von den Rodensteinern mit Wind im Haar, Bella Italia, über Conny Fröbes, also ein Klassiker, und ihre kleinen Italiener, bis hin zu Roy Bianco und die Abronzati Boys mit Bella, Bella, Napoli. Also frei nach dem Motto, die schönsten deutschen Italo-Schlager und Klassiker.
0: Markus Balle, heute Abend in der Schlager-Hitparade, und das ist der aktuelle Platz 2.
2: BR Schlager, jetzt mit frischer Musik aus dem Saarland. Hier ist Mara Kaiser. Ich lass mich nicht mehr stoppen.

0: Hat nicht jeder von uns innere Zweifel, erlebt laute Stimmen von Menschen, die einem sagen wollen, dass Träume zu groß seien? Doch genau daraus entsteht Stärke. Das sagt Mara Kaiser, die sich von genau solchen Zweifeln zu ihrer kraftvollen neuen Nummer inspirieren hat lassen. Ich lass mich nicht mehr stoppen, heißt der Titel, unser aktueller Platz 2 in der ARD-Schlager-Hitparade. Genau 8:30 haben wir es jetzt.
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0: Viele Städte und Gemeinden müssen sparen. Gerhard Amberger aus unserem Nachrichtenteam. Ein Grund dafür sind die sinkenden Einnahmen bei der Gewerbesteuer.
2: Die Wirtschaft kriselt, viele Unternehmen machen weniger Gewinn und dadurch zahlen sie auch weniger Gewerbesteuer an die Kommunen. Stark betroffen sind Industriestädte wie zum Beispiel Schweinfurt. Aus Unterfranken berichtet Luisa Kretschmar.
3: Ansässige Unternehmen im Maschinenbau und der Autozulieferindustrie machen geringere Gewinne und zahlen weniger Steuern. Das hat Folgen weit über die städtischen Finanzen hinaus, sagt Thomas Höhn von der IG Metall Schweinfurt.
4: Es macht auch was mit der Gesamtstimmungslage in der Stadt und das spüren wir auch. Die Frage, baue ich hier ein Haus, investiere ich hier, gehe ich hier selbst mit meiner Familie in die Zukunft, da ist schon viel Verunsicherung auch zu spüren.
3: Kommunen in ganz Bayern stehen vor ähnlichen Problemen, betont Johann Kronauer, Geschäftsführer des Bayerischen Städtetags.
5: Der Rückgang in 2026 bei der Gewerbesteuer tut den Städten und Gemeinden weh, weil die Gewerbesteuer die wichtigste Einnahmequelle ist der Kommunen.
3: Bayernweit könnten dieses Jahr die Einnahmen aus der Gewerbesteuer um 3,4% sinken, so die Steuerschätzung. Um die Löcher im Haushalt zu stopfen, können Kommunen sowie Schweinfurt den Hebesatz für die Gewerbesteuer erhöhen. Allerdings zu Lasten der Unternehmen und der Attraktivität des Standorts.
2: Nach dem hitzebedingten Stopp ist der Straßenbahnbetrieb in Nürnberg zum Teil wieder angelaufen. Wie die Verkehrsbetriebe mitteilen, wurde die erste Strecke probeweise freigegeben. Aus dem BR-Studio Nürnberg, Lasse Berger.
6: Zwischen der Worzeldorfer Straße über die Landgrabenstraße zum Plärrer und wieder zurück. Auf diesem Abschnitt können Fahrgäste in Nürnberg wieder Straßenbahn fahren. Geplant ist ein 10-Minuten-Takt. Der ist allerdings noch nicht in der Fahrplanauskunft eingetragen. Auf anderen Strecken sind noch Ersatzbusse und Taxen im Einsatz. Weitere Straßenbahnabschnitte in Nürnberg sollen nach und nach wieder in Betrieb genommen werden. Grund für den Stillstand war die Fugenmasse, die durch extreme Hitze aufgeweicht war. Brocken aus zähflüssigem Bitumen verschmierten Räder, Schienen und Weichen.
2: In Unterfranken wird am Sonntag in 2 Kommunen gewählt. In Tüngersheim im Kreis Würzburg ist das Bürgermeisteramt neu zu besetzen, nachdem der im März neu gewählte Bürgermeister aus persönlichen Gründen auf den Posten verzichtet hat. Im Landkreis Rhön-Grabfeld muss die Kommunalwahl in Wülfershausen wiederholt werden. Gegen den bisherigen Bürgermeister wurde Anklage wegen Wahlfälschung erhoben. Eva Behringer.
7: Für viele in Wülfershausen stehen gleich 3 Wahlen an. Die Bürgermeisterwahl, die Gemeinderatswahl und für die Briefwähler auch die Kreistagswahl. Für das ehrenamtliche Bürgermeisteramt gibt es nur eine Kandidatin. Die Bankbetriebswirtin Ruth Markert tritt für die Freie Wählergemeinschaft an. Sie ist keine Unbekannte im Ort. Seit 18 Jahren ist sie im Gemeinderat. Und auch bei der Wahl im März wollten sie schon 27% der Wähler zur Bürgermeisterin machen, obwohl sie damals noch gar nicht angetreten war.
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0: 21 bis 27 Grad wird es heute warm in Bayern. In Richtung Alpen und im Südosten ist es noch bewölkt und vereinzelt regnerisch. Später am Tage wird es von Norden her freundlicher. Und im übrigen Bayern trocken mit Sonne und Wolken und vor allem nicht mehr brütend heiß.
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0: Wenn das mit uns vorbei ist, neu von Forsberg, die mit Linda Jung gemeinsame Sache gemacht haben. 8:45 ist es jetzt auf BR Schlager. 34 Maßnahmen hat die deutsche Bundesregierung in ihrem aktuellen Reformpaket beschlossen, das die Wirtschaft aus der Krise holen und die sozialen Sicherungssysteme stabilisieren soll. Eigentlich alle werden gerade von allen Seiten auf den Prüfstand gestellt und diskutiert. Ein Aspekt betrifft uns direkt ganz schnell und erhitzt die Gemüter, nämlich die telefonische Krankschreibung, eingeführt in der Corona-Pandemie, um Ansteckungen zu vermeiden. Also wird wieder abgeschafft und künftig soll es eine Krankschreibungspflicht ab dem ersten Tag geben. Bundeskanzler Friedrich Merz hat diese Entscheidung gestern im ARD-Brennpunkt verteidigt.
1: Wir kehren zu der Regelung zurück, die wir vor Corona hatten. Und gleichzeitig ist es den Betrieben überlassen, auch andere Regelungen zu vereinbaren. Aber das ist die gesetzliche Regelung, die wir vereinbart haben. Und das Ziel ist klar, wir müssen die hohen Krankenstände in Deutschland runterbringen. Und das ist unsere Antwort oder das ist unser Angebot.
0: Und wie das funktionieren soll, hat er jetzt nicht gesagt, ne? Aber dieses Angebot hat direkt für sehr viel Kritik gesorgt, die diese Vorgabe sozusagen direkt abbekommen. Neben den Patientinnen und Patienten, die Hausärzte sind gegen so eine Lösung, denn die Praxen sind jetzt schon überfüllt und sie lösen nicht das eigentliche Problem, wie Wolfgang Ritter vom Bayerischen Hausärzteverband anmahnt. Er betont, man müsse sich die Faktenlage genau anschauen und die zeige etwas anderes.
2: Die Krankschreibungen sind deswegen angestiegen, weil zwei Effekte sind. Wir haben zum einen jetzt die elektronische Krankschreibung, bedeutet, die Krankenkassen können wirklich jede Krankschreibung zählen. Und der zweite Effekt ist, dass wir eine deutliche Zunahme von Langzeitkrankschreibungen haben aufgrund psychischer Erkrankungen und Rückenschmerzen etc. Wir haben aber keinerlei Daten, dass die Kurzzeitkrankschreibungen jetzt verantwortlich dafür sind, dass wir mehr Krankenstand haben. Und wir sehen auch kein Missbrauchspotenzial darin.
0: Also, da scheint es noch viel Redebedarf und vor allem auch Verbesserungspotenzial zu geben. Wir halten Sie auf dem Laufenden.
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0: Musik aus Österreich von Chris Steger, der den Deutsche Welle-Klassiker von Nena aus den 80ern in eine Ballade verwandelt hat, die nicht nur die Essenz des Originals einfängt, sondern auch Tiefe mit reinbringt. Irgendwie, irgendwo, irgendwann. Das ist Ihr Freitagmorgen auf Bärschlager um 8.53 Uhr.
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1: 9 Uhr, die Nachrichten des Bayerischen Rundfunks. Am Mikrofon ist Markus Terhaast. Die Übersicht. Union und SPD verteidigen ihr Reformpaket. Nach Großangriff auf Kiew steigt Zahl der Todesopfer. Nagelsmann steht offenbar kurz vor dem Rücktritt. Das Wetter freundlich, nur Richtung Alpen etwas Regen, Höchstwerte 21 bis 27 Grad. Berlin. CDU und SPD haben das geplante Reformpaket gegen Kritik verteidigt. Unionsfraktionschef Spahn erklärte im Morgenmagazin von ARD und ZDF, die Menschen spürten, so könne es nicht weitergehen. Entscheidend sei etwa der Bürokratieabbau und dass die Berichtspflichten wegfallen. Die Kritik der Ärzte, Krankenkassen und Sozialverbände an der geplanten Krankschreibung ab dem ersten Tag wies er zurück. Es sei eine faire Regelung, um die Krankenstände zu senken. Deutschland habe mit 18 Tagen im Jahr pro Arbeitnehmer mit die höchste Zahl an Krankheitstagen. Auch Videosprechstunden seien möglich, so Spahn. SPD-Generalsekretär Klüssendorf sprach von einem notwendigen Kompromiss. Erfreut zeigte er sich darüber, dass die Reichensteuer angehoben wird. Damit würden Milliardenbeträge eingenommen. Aber hier müsse noch mehr kommen, um mehr Steuergerechtigkeit zu erreichen, erklärte der SPD-Generalsekretär. Berlin. Die Gewerkschaft Verdi hat erneut zu bundesweiten Warnstreiks im Handel aufgerufen. Heute sollen im Lauf des Tages tausende Beschäftigte die Arbeit niederlegen. Zentrale Kundgebungen sind in Dortmund, Berlin, Wiesbaden, Hannover, Oldenburg, Braunschweig und Hamburg geplant. Bei vergangenen Warnstreiks standen unter anderem Kaufland und IKEA im Fokus. Welche Unternehmen diesmal bestreikt werden, teilte Verdi nicht mit. Der Handelsverband Deutschland gab bekannt, man sei gut vorbereitet und sehe den Warnstreiks gelassen entgegen. Die Verhandlungen für den Einzel-, Groß- und Außenhandel laufen seit April. Verdi fordert 7% mehr Lohn. Die Arbeitgeber haben bislang eine erste Erhöhung von 2,4% angeboten, später eine weitere um nochmals 2%. Kiew. Nach dem schweren russischen Luftangriff auf die ukrainische Hauptstadt gestern sind weitere 3 Menschen tot aus den Trümmern geborgen worden. Damit steigt die Zahl der Opfer auf mindestens 30. Das teilte der ukrainische Katastrophenschutz mit. Zudem wurden mehr als 90 Menschen verletzt. Russland hatte gestern hunderte Drohnen und Dutzende Raketen auf Kiew abgefeuert. Rund 130 Gebäude wurden beschädigt. Die Stadt gedenkt heute der Opfer. Auch in der vergangenen Nacht wurde die Ukraine beschossen. In der Grenzregion Sumy starben 2 Menschen in einem Privathaus. Plattling. Für das neue Verwaltungsgericht ist eine Immobilie gefunden worden. Der bayerische Innenminister Herrmann und Bauminister Bernreiter wollen heute den Mietvertrag unterzeichnen. Am 1. Juli 2028 soll das neue Verwaltungsgericht Plattling dann fertiggestellt sein, teilte die Staatskanzlei mit. Niederbayern verfügt bislang als einziger bayerischer Bezirk über kein eigenes Verwaltungsgericht. Zum Fußball. Bundestrainer Julian Nagelsmann wird offenbar in Kürze seinen Rücktritt erklären. Das berichten mehrere Medien. Er soll eine Abfindung von rund 7 Millionen Euro erhalten. Als Nachfolger wird Jürgen Klopp gehandelt. Bei der WM haben inzwischen auch Spanien, Portugal und die Schweiz das Achtelfinale erreicht. Spanien gewann souverän mit 3:0 gegen Österreich. Portugal setzte sich mit 2:1 gegen Kroatien durch und die Schweiz besiegte Algerien 2:0. Das Wetter in Bayern in Richtung Alpen und im Südosten bewölkt, vereinzelt Regen, später von Norden her freundlicher. Im übrigen Bayern trocken mit Sonne und Wolken, Höchstwerte 21 bis 27 Grad. In der Nacht kühlt es ab auf 13 bis 8 Grad. Morgen freundlich, am Nachmittag nördlich des Mains etwas Regen möglich. Am Sonntag und am Montag bewölkt mit sonnigen Abschnitten, vereinzelt Regen, örtlich Gewitter. Die Höchstwerte 21 bis 30 Grad, nachts 16 bis 10 Grad. Es ist 9.04 Uhr.
2: Der BR Schlager Verkehrsservice A7 Würzburg Richtung Füssen zwischen Niederstotzingen und dem Kreuz Ulm-Elchingen. 6 Kilometer Stau nach einem Unfall im Baustellenbereich. A8 München Richtung Salzburg zwischen Rosenheim West und Rohrdorf. 6 Kilometer Stau an einer Baustelle. A8 Salzburg Richtung München zwischen Aachen-Mühle und Rosenheim. 4 Kilometer Stau wegen Bauarbeiten. Und die A45 Gießen Richtung Aschaffenburg ist zwischen Karlstein und Kleinostheim nach einem Unfall gesperrt. Sie werden dort an der Unfallstelle vorbeigeführt. Aktuell 3 Kilometer Stau ab Alzenau-Mitte. Gute Fahrt für Sie.
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2: Ey, du siehst heute richtig toll aus. Das hört doch jeder gern. Ein schönes Kompliment kann dich durch den ganzen Tag tragen. Häufig richten sich solche freundlichen Worte ja an andere Menschen. Während unser Urteil bei der eigenen Betrachtung im Spiegel deutlich harscher ausfällt. Gott, die Augenringe heute wieder. Oder boah, schon wieder ein neuer Pickel. Oder Fältchen. Aber heute hat es mal Pause. Heute ist nämlich Zeit für Komplimente an uns selbst. Der 3. Juli ist der Schmeichle deinem Spiegelbild-Tag. Also, sagen Sie es. Sagen Sie es sich jetzt. Hallo, schöne Frau.
3: Verlier mit

Also Liebe tut echt weh. Ohne dich findet Billy Ocean hier auf BR Schlager. Wir bringen sie gut durch ihren Freitagmorgen. Es ist 8:45. Einen Euro zahlen für einmal kurz auf die Toilette an der Autobahn gehen. Das finden viele echt teuer, vor allem Familien.

0: und über die A61 und haben an 8 Raststätten gehalten. Und an diesen Sanifair-Toiletten haben wir diese Abklatschproben gemacht. Abklatschproben, das kann man sich wie so ein kleines rundes Stempelkissen vorstellen. Und da ist so ein Nährboden drauf. Und auf diesem Nährboden wachsen die ganzen Mikroorganismen. Und die bekommt man eben, indem man diesen Nährboden auf die Türklinke, auf den Toilettensitz oder eben auf den eigentlich berührungslosen Papierspender drückt. Und die Proben, die werden dann anschließend in ein zertifiziertes Labor gegeben und dort untersucht.
1: Das klingt sehr appetitlich. Jetzt bitte sag's uns, was kam denn dabei raus? Wie sauber sind die Toiletten an der Autobahn?
0: Das Ergebnis war gemischt. Das Gute war, wir haben keine Fäkalbakterien gefunden. Also es geht keine direkte Gefahr von der Magen-Darm-Erkrankung davon aus. Allerdings haben wir bei einem Viertel der Proben gesehen, dass die eine sehr hohe Keimbelastung haben. Und das kommt überall vor, wo viele Menschen Oberflächen anfassen. Und da sind die Abklatschplatten wirklich an ihre Grenzen gestoßen. Und hinter diesen Bakterien, da können sich eben schon Vertreter verbergen, die Menschen gerade mit einem geschwächten Immunsystem krank machen können. Wir haben Sanifair dazu angefragt und die haben darauf verwiesen, dass ihre Anlagen nach einem sehr hohen Standard gereinigt würden und ihre eigenen Untersuchungen hätten keine bedenkliche Keimbelastung festgestellt.
1: Gab es denn bei den Ergebnissen auch irgendwas, das euch besonders überrascht hat? Und wichtige Frage für uns, worauf sollten wir Nutzer denn achten? Nicht alles antatschen wahrscheinlich.
0: Am meisten überrascht hat uns der Papierspender. Die sind ja eigentlich berührungslos. Aber auf den scheinen ausgerechnet besonders viele Menschen drauf zu patschen. Und wenn man das macht, dann macht man sich ja den ganzen Effekt des Händewaschens gleich wieder zunichte und kann sich dann im schlimmsten Fall wieder einen ganzen Zoo an Keimen auf die Hand holen. Also Finger weghalten von diesen Papierspendern.
1: Mhm. Wir halten fest, alles, was der Mensch antatschen kann, das toucht er auch an. Wieder was gelernt? Auf keinen Fall die Papierspender berühren. Der Sensor läuft normalerweise auch ohne. Man muss echt auf so viel achten. Selber beim aufs Klo gehen. Danke, Barbara Hirl aus der ARD Verbraucherredaktion.
2: Guten Morgen und raus aus den Federn. Hier ist die Niki auf BR Schlager. Ich wünsche euch einen super Start in den neuen Tag.

0: Olaf Berger weiß, abends fängt die Sehnsucht an. Und nicht nur bei ihm, auch Helene Fischer fiebert allem entgegen, was in der Nacht passiert.
1: Heute Nacht können wir unsterblich sein. Wir bleiben wach.
0: Mit Heute Nacht liefert Deutschlands erfolgreichste Künstlerin die musikalische Hymne für den Sommer 2026, gleich auf BR Schlager.
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0: Sie hat keine Lust auf Geheimnisse. Das war Christina Bach auf BR Schlager um 9:30.
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2: Im Studio Gerhard Amberger. Es wird wohl noch Tage dauern, bis die Straßenbahnen in Nürnberg nach dem hitzebedingten Betriebsstopp wieder fahren. Aber zumindest fährt seit heute Morgen probeweise wieder eine Straßenbahn. Aus dem BR-Studio Nürnberg, Lasse Berger.
3: Zwischen der Worzeldorfer Straße über die Landgrabenstraße zum Plärrer und wieder zurück. Auf diesem Abschnitt können Fahrgäste in Nürnberg wieder Straßenbahn fahren. Geplant ist ein 10-Minuten-Takt. Der ist allerdings noch nicht in der Fahrplanauskunft eingetragen. Auf anderen Strecken sind noch Ersatzbusse und Taxen im Einsatz. Weitere Straßenbahnabschnitte in Nürnberg sollen nach und nach wieder in Betrieb genommen werden. Grund für den Stillstand war die Fugenmasse, die durch extreme Hitze aufgeweicht war. Brocken aus zähflüssigem Bitumen verschmierten Räder, Schienen und Weichen.
2: Wer ab morgen in München mit einem privaten Fahrdienst wie Uber oder Bolt unterwegs ist, muss zum Teil mehr bezahlen. Mitte April hat der Stadtrat Mindestpreise beschlossen. Der Preisabstand zwischen den Fahrdiensten und klassischen Taxis soll verringert werden. Aus München, Lukas Ebner.
4: Durchschnittlich 8 Euro mehr pro Fahrt, damit rechnet Uber. Die neuen Preise sollen laut Münchner Stadtrat verhindern, dass besonders günstige Fahrdienste dem öffentlichen Nahverkehr Fahrgäste wegnehmen. Für Fahrten mit Uber, Bolt und ähnlichen Anbietern gilt nun ein Mindestgrundpreis. Der macht die privaten Anbieter fast genauso teuer wie Taxis. Der Bundesverband Taxi spricht von einem wichtigen Signal für fairen Wettbewerb. In den vergangenen Monaten hatten Münchner Taxifahrerinnen und Taxifahrer mehrfach gegen die aus ihrer Sicht ungleichen Wettbewerbsbedingungen protestiert. Jetzt wollen im Gegenzug die Mietwagenunternehmer protestieren. Und sie haben bereits angekündigt, gegen die, Zitat, von der Stadt verordneten Zwangspreise zu klagen. Denn Mindestpreise seien wirtschaftlich nicht begründbar, meinen die Mietwagenunternehmer.
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0: Richtung Alpen zunächst noch vereinzelt regnerisch, später wird es dann freundlicher. Ansonsten ein richtig schöner, trockener, sonniger Julitag mit Höchstwerten von 21 bis 27 Grad. In der Nacht kühlt es ab auf 13 bis 8 Grad und morgen starten wir freundlich ins Wochenende. Nur nachmittags kommt nördlich des Mainz ein bisschen Regen runter. Am Sonntag und Montag ist es dann vor allem bewölkt mit einzelnen sonnigen Abschnitten, vereinzelt auch Regen und örtlich Gewittern. Höchstwerte 21 bis 30 Grad, in den Nächten 16 bis 10 Grad.
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Der ganze Typ ist Weltklasse. Olaf der Flipper mit seiner neuen Nummer hier auf BR Schlager. Genießen Sie den Freitagmorgen. Jetzt wird's schön schräg. Ja, die neue deutsche Welle, das waren skurrile Ideen, eingängige Melodien und jede Menge Spaß. Und genau dafür steht unser BR Schlager Musikschatz, Fräulein Menke, mit ihrem Tretboot in Seenot. Nach ihrem Riesenerfolg mit Hohe Berge, da wollte die Plattenfirma natürlich unbedingt den nächsten Hit. Und die Melodie für Tretboot in Seenot war schnell gefunden, nur der passende Titel, der ließ auf sich warten. Und die zündende Idee, die lag ganz unscheinbar auf dem Wohnzimmertisch, nämlich in einer Ausgabe der Bravo. Dort hat Fräulein Menke einen Fotolaufroman mit dem Titel Tretboot in Seenot entdeckt und dachte sich, ha, perfekt, den nehme ich. Und ganz offen gibt sie heute auch zu, der Titel war tatsächlich von der Bravo ausgeliehen. Das Ergebnis konnte sich auf jeden Fall hören lassen. Der Song hielt sich 13 Wochen lang in den deutschen Charts, wurde zu einem der bekanntesten Hits der neuen deutschen Welle. Und mit seinem augenzwinkernden Text und der typischen 80er-Jahre-Leichtigkeit gehört er bis heute einfach dazu. Hinter Fräulein Menke, da verbirgt sich Franziska Menke und die ist tatsächlich bis heute musikalisch aktiv. Im Alltag arbeitet sie in Hamburg als Paketbotin, steht aber immer noch regelmäßig auf der Bühne und sie sagt selber, es sei ein großes Geschenk für sie, dass die Menschen ihre Lieder nach über 40 Jahren immer noch mitsingen können. Also leinenlos und keine Panik, wenn ihr Tretboot mal ins Schlingern gerät. Hier ist Fräulein Menke mit Tretboot in Seenot, unser BR Schlager Musikschatz.

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0: Die Kuhlerus mit Leb deinen Traum hier auf BR Schlager an diesem 3. Juli und uns steht ein Wochenende mit super Wetter bevor. Leider ohne Deutschlandspiel, das bei vielen morgen Abend fest eingeplant war, aber dafür mit einer ganzen Menge anderer schöner Dinge, zum Beispiel dem Hofgarten-Weinfest in Würzburg, der Kirchweih in Neuendettelsau, dem Maria-Hilfberg-Fest in Amberg und dann natürlich dem Sporthighlight in Bayern an diesem Wochenende, dem Triathlon in Rot, neben Hawaii. Der legendärste Triathlon der Welt mit 5000 Athleten und hunderttausenden Fans an der Strecke. Kleiner Eindruck aus den vergangenen Jahren.
1: Ja, die Stimmung ist einfach fantastisch. Also man muss hierher kommen.
2: Unvergleichlich. So viel schon gesehen, so viel gemacht. Einfach best in the world.
3: Wir kommen schon 30 Jahre, kommen wir hin zum Stimmung machen. Was Geileres gibt es nicht mehr auf der Welt. Bayern, danke. Franken, danke.
0: Und was wirklich der Hammer ist, also neben uns Franken natürlich, der Triathlon in Rot wird das ganze Jahr über von Ehrenamtlichen vorbereitet. Jetzt am Wochenende versorgen die Sportler an der Strecke zum Beispiel mit Wasser, sind als Parkplatzeinweiser unterwegs, Gastfamilien nehmen Athleten auf. Ohne diese Hilfe wäre das alles überhaupt nicht denkbar. Richtig tolles Miteinander. Start ist am Sonntag um 6.30 Uhr, live zu sehen im BR-Fernsehen. Und parallel ist das komplette Rennen auch im Netz bei BR24 Sport und in der ARD-Mediathek zu sehen. Ich bin Susanne Kruse und schicke Sie jetzt mit Maite Kelly weiter durch ihren Freitag, wo sie gleich Karin Schubert nach den 10 Uhr Nachrichten empfängt.
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1: 10 Uhr, die Nachrichten des Bayerischen Rundfunks. Am Mikrofon ist Markus Terhaast. Die Übersicht. Kritik an Reformplänen zur Krankschreibung reißt nicht ab. Erfurt bereitet sich auf AfD-Bundesparteitag vor. Zahl der Todesopfer in Venezuela steigt auf mehr als 2500. Das Wetter, Sonne und Wolken, 21 bis 30 Grad. Berlin. Die von der Bundesregierung geplante Neuregelung der Krankschreibung wird weiter heftig diskutiert. Bundeskanzler Merz verteidigte den Schritt, er helfe, die Krankenstände zu senken und gleichzeitig sei es den Betrieben überlassen, andere Regelungen zu treffen. Gesundheitsministerin Wagen erklärte in der Rheinischen Post, es müsse Möglichkeiten wie Videosprechstunden geben. SPD-Generalsekretär Klüssendorf sprach im Morgenmagazin von ARD und ZDF von einem notwendigen Kompromiss, durch den noch strengere Ideen der Union abgewendet worden seien. Geplant sind eine verpflichtende Arbeitsunfähigkeitsbescheinigung für Arbeitnehmer bereits ab dem ersten Krankheitstag und die Abschaffung der telefonischen Krankmeldung. Das Reformpaket umfasst insgesamt 34 Maßnahmen. Für Familien soll es Steuerentlastungen geben, für Betriebe werden Berichtspflichten wegfallen und die Reichensteuer soll angehoben werden. Frankfurt am Main. Tausende Beschäftigte von Mercedes-Benz wollen heute bundesweit gegen die Verschärfung des Sparkurses protestieren. Die IG Metall hat zu entsprechenden Kundgebungen an zahlreichen Standorten aufgerufen, darunter Sindelfingen, Berlin, Düsseldorf und Hamburg. Mit den Aktionen wollen die Arbeitnehmervertreter unter anderem die 35-Stunden-Woche verteidigen und dafür eintreten, dass Arbeitsplätze und Standorte in Deutschland gesichert werden. Erfurt. Am Tag vor dem Bundesparteitag der AfD bereitet sich die Stadt auf zahlreiche Aktionen vor. So will ein Bündnis nach eigenen Angaben versuchen, den Parteitag mit, Zitat, massenhaftem Ungehorsam zu verhindern, indem am Samstagmorgen sämtliche Zufahrtswege zum Veranstaltungsort blockiert werden. Heute soll das Aktionsbündnis eine Pressekonferenz geben. Zudem sind für das Wochenende mehr als 30 Versammlungen angemeldet. Die Behörden erwarten rund 50.000 Demonstranten. Caracas. Die Zahl der Todesopfer durch das Doppelerdbeben in Venezuela ist auf mehr als 2500 gestiegen. Das teilte Übergangspräsidentin Rodriguez auf einer Pressekonferenz mit. Zudem seien 12.400 Menschen verletzt worden. Zur Zahl der noch Vermissten machte sie keine Angaben. Nach Schätzungen der Vereinten Nationen könnte diese aber bei bis zu 50.000 liegen. Gestern konnten Rettungskräfte einen Mann lebend aus den Trümmern befreien, 8 Tage nach dem Unglück. Nürnberg. In der mittelfränkischen Stadt fahren seit dem Morgen wieder die ersten Straßenbahnen. Zwischen der Worzeldorfer Straße und dem Plärrer wurde der Betrieb probeweise wieder aufgenommen. Andere Abschnitte sollen nach und nach folgen. Die Hitze hatte in Nürnberg die Füllmasse zwischen Schienen und Straße weich wie Kaugummi werden lassen. Die Bahnen standen seitdem still. Bis alle Strecken gereinigt und damit wieder befahrbar sind, dürften noch einige Tage vergehen. Zum Fußball. Bundestrainer Julian Nagelsmann will übereinstimmenden Medienberichten zufolge in Kürze seinen Rücktritt erklären. Der 38-Jährige soll gestern nach der Krisensitzung beim DFB zu dieser Entscheidung gekommen sein, berichten Bild und Sky. Bei der WM haben inzwischen auch Spanien, Portugal und die Schweiz das Achtelfinale erreicht. Spanien gewann 3:0 gegen Österreich, Portugal setzte sich 2:1 gegen Kroatien durch und die Schweiz besiegte Algerien 2:0. Das Wetter in Bayern. Richtung Alpen zunächst noch vereinzelt Regen, später freundlicher, sonst trocken mit Sonne und Wolken. Höchstwerte 21 bis 27 Grad. In der Nacht Abkühlung auf 13 bis 8 Grad. Morgen freundlich, nur am Nachmittag nördlich des Mains etwas Regen. Am Sonntag und am Montag bewölkt mit sonnigen Abschnitten, vereinzelt Regen, örtlich auch Gewitter. Die Höchstwerte zwischen 21 und 30 Grad, nachts 16 bis 10 Grad. Es ist 10.04 Uhr.
2: BR Schlager, der Verkehrsservice A3 Frankfurt Richtung Würzburg zwischen Aschaffenburg und Hößbach, 7 Kilometer stockender Verkehr. A6 Heilbronn Richtung Nürnberg zwischen Ansbach und Neuendettelsau, 4 Kilometer stockender Verkehr wegen Bauarbeiten. A7 Würzburg Richtung Füssen zwischen Niederstotzingen und dem Kreuz Ulm-Elchingen. 6 Kilometer Stau nach einem Unfall im Baustellenbereich. A8 München Richtung Salzburg zwischen Rosenheim West und Rohrdorf. 7 Kilometer Stau an einer Baustelle. Und A8 Salzburg Richtung München zwischen Aachenmühle und Rosenheim. 5 Kilometer Stau wegen Bauarbeiten. Überall, wo es möglich ist, eine gute Fahrt.
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2: Ja, Freitagvormittag. Wir steuern schon wieder aufs Wochenende zu. Hallo zusammen. Zu 3 beschwingten Stunden, durch die ich Sie begleiten darf. Schön, dass Sie wieder reinhören. Was tut sich in Bayern und der Welt? Also in Landshut. Da beginnen zum Beispiel wieder die Vorbereitungen für die berühmte Landshuter Hochzeit. Nächstes Jahr ist es wieder soweit. Die findet ja nur alle 4 Jahre statt. Ein Wahnsinnsspektakel. Wir haben neue Details erfahren. Und nicht mehr so lang hin ist es bis zum Triathlon in Rot. Am Sonntag geht er wieder über die Bühne. Nette Geschichte am Rande haben wir auch noch für Sie in dieser Stunde. Aber starten wir erstmal mit Musik, die uns ganz gefühlvoll durch den Tag führt. Saskia Lipin und Tobi mit dem Lieblingsmenschen.

0: Musik aus dem Jahr 1970. Bata Illich und seine Candida. Jetzt gehen wir mal ganz weit zurück ins Jahr 1475 und gleichzeitig ja eigentlich schon ins kommende Jahr hinein. Denn sie findet nur alle 4 Jahre statt, die Landshuter Hochzeit, eines der größten historischen Feste Europas. Gespielt wird in der historischen Altstadt von Landshut natürlich. Im kommenden Jahr wird dieses Historienspektakel wieder aufgeführt und gestern haben die Veranstalter ihre Ideen für das Historienspiel vorgestellt, zu dem hunderttausende Besucherinnen und Besucher aus der ganzen Welt erwartet werden. Ja, und einige Details wurden schon bekannt gegeben, zum Beispiel, was die Kosten angeht.
1: Es wird die teuerste Landshuter Hochzeit aller Zeiten. Rund 8 Millionen Euro plant der Verein die Förderer für das große Mittelalterfest ein. Dafür gibt es auch mehr Einzelveranstaltungen als je zuvor. Das Schlangestehen für die begehrten Tickets in der Altstadt hat künftig ein Ende. Erstmals werden die Karten ausschließlich online verkauft, und zwar ab Januar. Oberste Priorität bei der Darstellung hat die historische Genauigkeit. Moderne Accessoires wie Brillen sind verboten, sagt der Vorsitzende Stefan Feigl.
2: Wir müssen die Experten überzeugen und die Massen begeistern. Und das ist eigentlich unser Leitspruch.
1: 2500 Rollen müssen in den nächsten Monaten für die Festwochen von Mitte Juni bis Mitte Juli 2027 besetzt werden. Die Haare der Landshuter Männer werden jetzt schon wieder länger. Nachgestellt wird die Hochzeit zwischen Herzog Georg dem Reichen und der polnischen Königstochter Hedwig im Jahr 1475.
0: Unser Niederbayern-Korrespondent Harald Mitterer über die Details zur Landshuter Hochzeit im kommenden Jahr. Ja, und wer in oder um Landshut wohnt, der kann auch mitmachen. Alle Voraussetzungen, sprich Haare zum Beispiel, stehen auf der Webseite landshuterhochzeit.de. Da gibt's auch alle Infos zu den Tickets, die ab Januar erhältlich sind. Kann man sich ja schon mal vormerken.

Ein bisschen Wahnsinn hier im BR Schlagertreff. Immer gut. An diesem 3. Juli, der unter anderem Tag des zivilen Ungehorsams in den USA ist. Das ist doch mal echt revolutionär, oder? Heute dürfen alle mal ein bisschen aufbegehren, angepasst sein. War gestern. Naja, mit den Konsequenzen muss man dann halt auch klarkommen, ne? Und wer sich über die verschiedenen Formen des zivilen Ungehorsams informieren möchte, da gibt's tatsächlich Literatur. Schon im 19. Jahrhundert hat ein amerikanischer Schriftsteller und Philosoph, wen's interessiert, Henry David Thoreau hieß er, der hat einen Essay geschrieben mit dem Titel »Über die Pflicht zum Ungehorsam gegen den Staat«. Habe ich zwar nicht gelesen, kann ich auch nachvollziehen. Bei mir hieß das Motto früher eher so, gute Mädchen kommen in den Himmel, böse überall hin. Naja, zumindest manchmal. Im Wesentlichen war ich eher brav. In diesem Sinne, allen, die ihn begehen wollen, einen großartigen Tag des zivilen Ungehorsams. So, aber bei uns gibt's jetzt wieder richtig anständige Musik. BR Schlager mit dem aktuellen Titel von Kevin Neon, Allein, Allein.

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1: Im Studio Gerhard Amberger. In Unterfranken wird am Sonntag in zwei Kommunen gewählt. In Tüngersheim im Kreis Würzburg ist das Bürgermeisteramt neu zu besetzen, nachdem der im März neu gewählte Bürgermeister aus persönlichen Gründen auf den Posten verzichtet hat. Im Landkreis Rhön-Grabfeld muss die Kommunalwahl in Wülfershausen wiederholt werden. Gegen den bisherigen Bürgermeister wurde Anklage wegen Wahlfälschung erhoben. Eva Behringer.
2: Für viele in Wülfershausen stehen gleich drei Wahlen an. Die Bürgermeisterwahl, die Gemeinderatswahl und für die Briefwähler auch die Kreistagswahl. Für das ehrenamtliche Bürgermeisteramt gibt es nur eine Kandidatin. Die Bankbetriebswirtin Ruth Markert tritt für die Freie Wählergemeinschaft an. Sie ist keine Unbekannte im Ort. Seit 18 Jahren ist sie im Gemeinderat. Und auch bei der Wahl im März wollten sie schon 27% der Wähler zur Bürgermeisterin machen, obwohl sie damals noch gar nicht angetreten war.
1: In Oberbayern wird ein Mobilfunkmast ohne Stromanschluss getestet. Zwischen Mittenwald und der österreichischen Grenze in Scharnitz hat die Telekom ihre erste komplett autarke Mobilfunkstation in Bayern in Betrieb genommen. Martin Breitkopf.
3: Der Mobilfunkmast selbst ist eher unscheinbar. Er ist rund 20 Meter hoch und besteht aus grauem Schleuderbeton. Er versorgt ab sofort die Bundesstraße 2 und die Regionalbahn Richtung Innsbruck und Garmisch-Partenkirchen und das ganz ohne Anschluss an Stromnetz. Denn genau der wäre an dieser Stelle zu teuer gewesen. Stattdessen erzeugen Solarmodule auf dem Dach und an der Rückwand eines Technikunterstands den Strom. Gespeichert wird die Energie in großen Batterien, aus denen die Mobilfunktechnik rund um die Uhr versorgt wird. Reicht die Sonne einmal nicht aus, springt automatisch ein Generator an, der mit Flüssiggas betrieben wird und die Batterien wieder auflädt. Eine volle Batterieladung reicht nach Angaben der Telekom für 2 bis 3 Tage Betrieb. Für das Unternehmen ist der Standort ein Pilotprojekt in Bayern. Nach dem ersten Winter soll feststehen, ob das Konzept auch unter schwierigen Wetterbedingungen zuverlässig funktioniert. Bewährt sich die Technik, könnten zukünftig weitere Mobilfunkstandorte ohne festen Stromanschluss entstehen, etwa in abgelegenen Regionen, wo ein Netzanschluss oft mehrere hunderttausend Euro kosten würde.
1: Die Züge der Bahn kommen häufig zu spät, auch im schwäbischen Regionalverkehr. Das hat die Bayerische Eisenbahngesellschaft festgestellt. Das staatliche Unternehmen kann zwar keine schnelle Besserung versprechen, aber immerhin soll ein anderes Projekt jetzt umgesetzt werden. Christian Wagner berichtet.
4: Die Illertalbahn von Ulm bis Oberstdorf wird ausgebaut. Diese Strecke soll mehr zweigleisige Abschnitte bekommen. Eine Elektrifizierung sei zwar nicht durchgehend, aber dafür abschnittsweise geplant. Dann könnten in Zukunft elektrische Züge mit großen Akkus eingesetzt werden. Die werden zum Beispiel am Endbahnhof aufgeladen oder auf den Abschnitten, die dann eine Oberleitung haben. Pünktlich kommen in Schwaben inzwischen nur noch knapp 82% der Nahverkehrszüge an. Der Grund für diesen in Bayern besonders schlechten Wert: viele Langsamfahrstellen.
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5: Ja, dann schauen wir doch, wie das ausschaut an den Alpen. Zunächst noch Wolken, da fällt auch vereinzelt noch etwas Regen, aber ab dem frühen Nachmittag wird es dann von Norden her wieder freundlicher. Im übrigen Bayern ist es trocken mit Sonne und Wolken. Die Höchstwerte, die liegen zwischen 21 Grad im Landkreis Hof und 27 Grad im Landkreis Aschaffenburg sowie im Raum Regensburg. In der Nacht ist es dann klar mit wenig Wolken und zum Morgen kühlt sich's auch ab auf Werte zwischen 13 Grad so in der Untermainregion und bis runter auf 8 Grad in manchen Tallagen so im Mittelgebirgsraum und in den Alpentälern. Wie geht's weiter? Morgen freundlich mit einigen Wolkenfeldern. Nachmittags kann's nördlich des Mains ein bisschen Regen geben. Sonntag und Montag dann wechselnd bewölkt mit sonnigen Abschnitten und im Südwesten zeigt sich die Sonne auch länger. Vereinzelt allerdings auch immer wieder mal Regen und örtlich gibt es auch Gewitter. Die Tiefstwerte in der Nacht dann 16 bis 10 Grad und die höchste Werte, die gehen rauf auf 21 bis 30 Grad.
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5: Also Sommer in Bayern und welche Stimme fehlt da? Die von Roland Kaiser natürlich. Hammer im Angebot. Santa Maria.

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0: Hermi, der blonde Sonnenschein aus Bayern mit dem Sommer daheim. Ja, auch in Mittelfranken sind wir gut zu Hause und da startet ja im Landkreis Roth wieder am Sonntag einer der traditionsreichsten und auch stimmungsvollsten Triathlon-Events weltweit, der Challenge Roth. Er bewegt auch den ganzen Landkreis. Da bereiten sich die Leute auf den Langdistanz-Triathlon am Sonntag jetzt schon vor, wenn tausende Sportler 3,8 Kilometer schwimmen, 180 Kilometer Radfahren und 42 Kilometer laufen. Ja, der Challenge, nicht nur ein sportliches Event, der Triathlon hat durchaus auch kulinarische Seiten. Zum Beispiel in einer Bäckerei in Eisölden. Dort werden Triathlon-Brezen gebacken. Und unsere Reporterin Vera Held, die hat sich den Brezenduft vor Ort nicht entgehen lassen.
1: An allen Tischen in der Backstube der Bäckerei Schmidt-Kunz in Eisölden werkeln die 11 Bäckerinnen und Bäcker. Kuchen werden in den Ofen geschoben, Brezen geformt und Würstchen in Teig verpackt. Mittendrin der Chef, Bäckermeister Holger Schmidt-Kunz. Er bäckt heute die Deko für das Schaufenster für den Langdistanz-Triathlon-Challenge Roth. Einen Schwimmer, einen Radfahrer und einen Läufer aus Brezenteig, etwa einen halben Meter groß.
2: Man hat gesagt, okay, irgendwas braucht man ein wenig so für Schaufenster oder vorm Laden. Und ja, dann haben wir wegen die stilisierten Formen einfach genommen von den Läufer, Radfahrer. Und dann haben wir das ein wenig so gemacht. Und das zieht man halt jetzt jährlich durch, dass ein wenig was vor der Haustür steht und beim Challenge dann ein wenig für die Leute zum Anschauen.
1: Mit geübten Griffen bringt Holger Schmidt-Kunz den Teig in Form. In wenigen Minuten sind Schwimmer und Läufer fertig, fehlt noch der Radfahrer.
2: Das Wichtigste ist die aerodynamische Position natürlich vom Fahrradfahrer. Dann machen wir jetzt den Kopf auch nicht rund, sondern natürlich noch ein wenig mit einem leichten Aerohelm, der dazugehört, damit alles sehr windschnittig ist.
1: Die Brezen-Triathleten müssen etwa 20 Minuten gehen, bevor Holger Schmidt-Kunz sie durch die Lauge fahren lässt. Der 46-Jährige führt die Bäckerei in vierter Generation. Er ist reingewachsen, sagt er. Genauso wie in den Triathlon. Früher hat er bei der Versorgungsstation geholfen. Heute organisiert er das Stimmungsnest in Eisölden, wo die Teilnehmenden angefeuert werden. Und nicht nur das.
2: Und dann hat man selber irgendwann immer gesagt, als Kind, irgendwann machen wir da mit. Das haben wir dann auch gemacht. Ich zwar nur in Staffelform, aber zumindest ein wenig geschwommen ist man dann. Und ja, man ist einfach reingewachsen und das gehört dazu.
1: Am Triathlon kommen die Menschen im Landkreis Roth nur schwer vorbei. Genauso wie an der kleinen traditionellen Bäckerei in Eisölden. Dort kommen Triathletinnen und Triathleten aus der ganzen Welt vorbei.
2: Das sind Japaner, Australier oder was, die halt jedes Jahr kommen, die kommen nach wie vor. Das ist dann einmal ganz schön, wenn man bekannte Gesichter sieht, die schon 10 Jahre kommen oder 15 Jahre, das ist schon schön.
1: Die bewundern auch die Challenge Roth Deko aus Brezenteig. Die drei Sportler werden nach dem Laugenbad von Holger Schmidt-Kunz mit Sesam und Mohn verschönert. Anschließend wandern sie in den Ofen, zusammen mit kleinen Triathlon-Brezen, die aussehen wie das Logo des Challenge Roth, ein halbes Herz. Die sind in den kommenden Tagen im Sortiment. Einige Minuten später duftet es aus dem Backofen nach frisch gebackenen Brezen. Jetzt zeigt sich, ob die Brezen-Triathleten gelungen sind.
2: Und da haben wir jetzt hier einen Schwimmer. Der schaut schon mal sehr gut aus. Der Läufer ist auch fertig. Und der Radfahrer auch.
1: Alles bereit für den Challenge Roth am Sonntag.
0: Na wunderbar, dann kann doch nichts mehr passieren. Vera Held über die Triathlon-Brezen aus Eisölden. 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Also da lohnt sich doch mal reinzuschauen.

0: Sommer, Sonne und Sprossen hier auf BR Schlager. Schon wieder kurz vor 11. Wir genießen diesen Sommer und schauen gleich auch wieder in die Welt der Aktualität mit den Nachrichten vom Tag, bevor wir uns dann wieder weiter ins Schlagervergnügen stürzen. Ja, und dieses Vergnügen muss nicht nur hier im Radio stattfinden. Wir können unsere Schlagerstars auch wieder hautnah erleben.
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1: Um 11 Uhr am Mikrofon ist Markus Terhaast. Die Pläne der Bundesregierung, die Krankschreibung neu zu regeln, stoßen auf heftigen Widerstand. Der Bayerische Hausärzteverband spricht von einer Katastrophe. Schon ab dem ersten Krankheitstag ein Attest vorzulegen und die telefonische Krankschreibung zu streichen, das würde den Krankenstand nicht senken, sagte die Vizechefin des Verbands, Reis Berkowitz, im BR. Sie befürchte stattdessen nur eine Überlastung der Arztpraxen. Unionsfraktionschef Spahn sprach hingegen von einer fairen Lösung und SPD-Generalsekretär Klüssendorf von einem notwendigen Kompromiss. Erfurt, die Landeshauptstadt Thüringens, bereitet sich auf ein heißes Wochenende vor, wegen des morgen beginnenden Bundesparteitags der AfD. Schon heute wurden von den Gegnern erste Proteste angekündigt, morgen sollen die Demonstrationen weitergehen, die Sicherheitsbehörden erwarten dazu rund 50.000 Menschen. Straßen sind gesperrt, der Bus- und Bahnverkehr eingeschränkt. Online verschärft sich die politische Auseinandersetzung bereits, das ergab eine Analyse der Initiative KI für Demokratie. Auf Internetportalen wird der Konflikt zwischen links und rechts moralisch aufgeladen, beide Seiten attackieren sich verbal. Morgen ist auch Tag der Genossenschaften in Bayern und gerade in Sachen Wohnungsbau tun sie sich immer schwerer. Es werden deutlich weniger gegründet, was auch mit hohen Baukosten und wenig Bauland zu tun hat.
2: Im vergangenen Jahr haben die rund 350 bayerischen Wohnungsgenossenschaften knapp 900 Wohnungen fertiggestellt. Im Vergleich zum Vorjahr ein Rückgang um mehr als ein Drittel, so der Verband bayerischer Wohnungsunternehmen. Kostengünstiges Bauland sei gerade in bayerischen Ballungsräumen so knapp, dass sich die Baukosten kaum mehr refinanzieren ließen, so der Verband. Mieten von mehr als 18 Euro pro Quadratmeter könne und wolle man den Genossenschaftsmitgliedern nicht anbieten. Priska Straub, München.
1: Nirgendwo sonst in Deutschland zucken so oft Blitze am Himmel wie in Bayern. Über 15.000 hat der Blitzinformationsdienst im ersten Halbjahr gezählt. Allein am vergangenen Wochenende waren es mehr als 5.000. Das hat viel mit dem Alpenrand zu tun, aber auch damit, dass Bayern das flächenmäßig größte Bundesland ist. Julian Nagelsmann hat sich offenbar entschieden und wird als Bundestrainer zurücktreten. Das berichten mehrere Medien. Gestern wurde ihm dieser Schritt in der DFB-Zentrale nahegelegt. Es soll für ihn eine entsprechende Abfindung von geschätzten rund 7 Millionen Euro geben. Zur Stunde werden die DFB-Spitzen informiert. Mehr von Tim Brockmeier.
3: Das sportlich enttäuschende Abschneiden der DFB-Elf mit dem Aus im Elfmeterschießen gegen Paraguay kostete Nagelsmann letztendlich den Job. Aber auch seine wiederholten kommunikativen Patzer vor der WM und direkt nach dem Ausscheiden hatten ihm viel Kritik eingebracht. Für den DFB beginnt damit jetzt die Suche nach einem Nachfolger. Die Spekulationen rund um Jürgen Klopp sind riesig. Noch aber ist der zum einen als TV-Experte bei der WM tätig, zudem steht er noch als sogenannter Global Head of Soccer im Fußballimperium von Red Bull unter Vertrag.
1: Derweil gibt es drei weitere Achtelfinalisten bei der WM. Weitergekommen sind Spanien, Portugal und die Schweiz. Das Wetter in Bayern Richtung Alpen kann es zunächst noch vereinzelt regnen. Später wird es trocken mit Sonne und Wolken. 21 bis 27 Grad. In der Nacht Abkühlung auf 13 bis 8 Grad. Morgen freundlich, nur am Nachmittag nördlich des Mains etwas Regen. Am Sonntag und am Montag bewölkt mit sonnigen Abschnitten. Vereinzelt Regen, örtlich auch Gewitter. Die Höchstwerte zwischen 21 und 30 Grad. Es ist 11.04 Uhr.
4: BR Schlager, der Verkehrsservice A6 Heilbronn Richtung Nürnberg. Zwischen Ansbach und Neuendettelsau 4 Kilometer Stau wegen Bauarbeiten. A7 Fulda Richtung Würzburg. Zwischen Fulda Dreieck und Bad Brückenau Wildflecken 10 Kilometer Stau an einer Baustelle. A8 München Richtung Salzburg. Zwischen Bad Aibling und Rohrdorf 9 Kilometer Stau an einer Baustelle. A8 Salzburg Richtung München zwischen Fraßdorf und Rosenheim 6 Kilometer Stau wegen Bauarbeiten. Und A94 Passau Richtung München zwischen Heldenstein und Schwindeck stockender Verkehr nach einem Unfall.
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4: Hallo zusammen, wir stürzen uns weiter ins Schlagervergnügen, ja, bei den etwas kühleren Temperaturen. Ist ja vielleicht auch mal wieder mitsingen oder gar mittanzen angesagt? Mal sehen. Aber Wir haben auch wieder gute Tipps für Sie. Zum Beispiel, wie Sie sich vor Betrug im Internet schützen können. Da kümmern wir uns heute mal um Fake-Ferienhäuser und wie man sie erkennen kann. In etwa 10 Minuten hier im BR-Schlagertreff. Oh, und musikalisch, da schauen wir mit Howie erstmal voraus auf die Samstagnacht.

0: Aus der ARD-Verbraucherredaktion hat sich dieses Themas angenommen. Katrin, was macht die Betrugsmasche heutzutage denn so gefährlich?
1: Die Täter gehen inzwischen echt unglaublich professionell vor und kassieren für Häuser, die denen gar nicht gehören oder manchmal auch noch nicht mal existieren. In unserem Fall gab es eine vermeintlich seriöse Website, die hatte ein Impressum, es gab ein Facebook-Profil dazu und sogar ein echtes Ferienhaus. Die Familie kannte das Haus sogar vom Vorbeifahren und wusste genau, wo es steht. Claudia Vollmer.
2: Ich habe es auch meinem Sohn gezeigt oder den Söhnen, die haben ja meistens mit Technik ein bisschen mehr Ahnung und die haben gesagt, nee, jetzt solltet nichts auf dem Fake hin. ChatGPT lässt man ja auch schon mal über irgendwelche Sachen laufen und er sagt auch so, nee, erstmal kein Fake. Ja, und dann bucht man halt.
1: Auch die Preise waren jetzt nicht verdächtig billig oder so. Und genau das macht die Sache so schwierig. Viele Warnsignale, die man früher kannte, die fehlen heute einfach. Die klassischen Tipps wie umgekehrte Bildersuche im Netz, also taucht das Haus oder die Wohnung in einem anderen Zusammenhang auf oder von einem anderen Vermieter, die entlarven schon einige Scams, aber halt längst nicht mehr alle.
0: Bei dem konkreten Fall, was war denn da jetzt der entscheidende Hinweis?
1: Ja, leider hat die Familie es auch erst am Tag der Anreise gemerkt. Also das Geld, 1700 Euro, das war weg und die Erholung auch. Aber in dem Fall gab es etwas, das im Nachhinein so ein bisschen auffällt. Es gab nämlich keine Telefonnummer im Impressum der Homepage. Und die Kommunikation, die lief nur schriftlich. Experten raten deshalb, vor der Buchung am besten mit dem Vermieter zu telefonieren. Dabei merkt man oft ziemlich schnell, ob jemand das Objekt wirklich kennt. Also man kann so ein bisschen nach der Ausstattung fragen, nach Besonderheiten des Hauses. Also einfach nach kleinen Details. Wer da ausweicht oder gar keinen persönlichen Kontakt zulässt, bei dem sollte man eher vorsichtig werden. Und ein weiterer wichtiger Punkt ist auch das Geld. Eine Anzahlung sollte nur um die 20% hoch sein. Bei Betrugsmaschen werden oft direkt 50% gefordert und dann der Rest sogar ziemlich zeitnah danach.
0: Das heißt, eigentlich muss ich vor der Buchung absolut sicher sein. Was kann ich denn zusätzlich tun, um mich vor Betrug zu schützen?
1: Ein Tipp, der klingt ein bisschen oldschool, der kann aber echt sehr hilfreich sein. Einfach mal bei der Tourismusinformation vor Ort nachfragen. Die gibt's ja nach wie vor in vielen Urlaubsregionen und die wissen meistens genau, wem ein Ferienhaus gehört und über welche Wege es normalerweise vermietet wird. Und wer private Ferienimmobilien lieber doch über große Buchungsplattformen mieten will, die werden schon sehr gut geprüft, aber auch da gibt's keine absolute Sicherheit. Da sollte man dann darauf achten, dass die Kommunikation und Bezahlung auch tatsächlich über diese Plattform laufen. Denn sobald jemand versucht, das Gespräch auf private E-Mail-Adressen oder Messenger-Dienste zu verlagern, oft mit dem Argument, die Vermittlungsgebühr zu sparen, dann sollte man hellhörig werden und im Zweifel lieber die Finger davon lassen.
0: Also auf Telefonnummern achten, am besten vorher anrufen und Hausdetails abfragen und nicht den vollen Betrag als Anzahlung zahlen. Und bei der Tourismuszentrale vielleicht auch mal nachfragen. Tipps, worauf Sie bei einer Online-Buchung einer Ferienwohnung oder eines Ferienhauses achten sollten, damit Sie keinem Betrug aufliegen. Von Katrin Riesch aus der ARD-Verbraucherredaktion.
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0: Und jetzt kommt eine Frau, die 1000 Frauen ist. Claudia Jung.

kleiner Seitensprung mit Gilbert im BR Schlagertreff. Ja, der Treffpunkt auch für allerhand nützliches und unnützes Wissen. Wussten Sie zum Beispiel, dass der heutige 3. Juli unter anderem auch Welttag der Erdmännchen ist? Das sind diese süßen kleinen Frecker, die immer auf den Hinterbeinen stehen und in aller Ruhe die Welt betrachten. Sehr gesellige Tierchen. Vor allem im Süden von Afrika leben die in Kolonien. Offiziell gehören die Erdmännchen und die Weibchen natürlich auch zur Familie der Mangusten. Das hatte ich auch noch nicht gewusst. Aber dafür gibt es ja seit 2018 den Tag der Erdmännchen. So, und wir halten bei BR Schlager jetzt wieder Ausschau nach den schönsten Melodien für unseren Sommer voller Lieder und dem Summer-Feeling. Jetzt mit Laura Wilde.

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1: Im Studio Gerhard Amberger. Viele Städte und Gemeinden müssen sparen. Die Wirtschaft kriselt. Viele Unternehmen machen weniger Gewinn und dadurch zahlen sie auch weniger Gewerbesteuer an die Kommunen. Stark betroffen sind Industriestädte wie zum Beispiel Schweinfurt. Aus Unterfranken berichtet Luisa Kretschmar.
2: Ansässige Unternehmen im Maschinenbau und der Autozulieferindustrie machen geringere Gewinne und zahlen weniger Steuern. Das hat Folgen weit über die städtischen Finanzen hinaus, sagt Thomas Höhn von der IG Metall Schweinfurt.
3: Es macht auch was mit der Gesamtstimmungslage in der Stadt und das spüren wir auch. Die Frage, baue ich hier ein Haus, investiere ich hier, gehe ich hier selbst mit meiner Familie in die Zukunft, da ist schon viel Verunsicherung auch zu spüren.
2: Kommunen in ganz Bayern stehen vor ähnlichen Problemen, betont Johann Kronauer, Geschäftsführer des Bayerischen Städtetags.
4: Der Rückgang in 2026 bei der Gewerbesteuer tut den Städten und Gemeinden weh, weil die Gewerbesteuer die wichtigste Einnahmequelle ist der Kommunen.
2: Bayernweit könnten dieses Jahr die Einnahmen aus der Gewerbesteuer um 3,4% sinken, so die Steuerschätzung. Um die Löcher im Haushalt zu stopfen, können Kommunen sowie Schweinfurt den Hebesatz für die Gewerbesteuer erhöhen. Allerdings zu Lasten der Unternehmen und der Attraktivität des Standorts.
1: Wer ab morgen in München mit einem privaten Fahrdienst wie Uber oder Bolt unterwegs ist, muss zum Teil mehr bezahlen. Mitte April hat der Stadtrat Mindestpreise beschlossen. Der Preisabstand zwischen den Fahrdiensten und klassischen Taxis soll verringert werden. Aus München Lukas Ebner.
5: Durchschnittlich 8 Euro mehr pro Fahrt, damit rechnet Uber. Die neuen Preise sollen laut Münchner Stadtrat verhindern, dass besonders günstige Fahrdienste dem öffentlichen Nahverkehr Fahrgäste wegnehmen. Für Fahrten mit Uber, Bolt und ähnlichen Anbietern gilt nun ein Mindestgrundpreis. Der macht die privaten Anbieter fast genauso teuer wie Taxis.
1: Die Züge der Bahn kommen selten pünktlich. Das gilt auch im schwäbischen Regionalverkehr. Das hat die Bayerische Eisenbahngesellschaft festgestellt. Das staatliche Unternehmen kann dafür zwar keine schnelle Besserung versprechen, aber immerhin soll ein anderes Projekt jetzt umgesetzt werden. Christian Wagner.
6: Die Illertalbahn von Ulm bis Oberstdorf wird ausgebaut. Diese Strecke soll mehr zweigleisige Abschnitte bekommen. Eine Elektrifizierung sei zwar nicht durchgehend, aber dafür abschnittsweise geplant. Dann könnten in Zukunft elektrische Züge mit großen Akkus eingesetzt werden. Die werden zum Beispiel am Endbahnhof aufgeladen oder auf den Abschnitten, die dann eine Oberleitung haben. Pünktlich kommen in Schwaben inzwischen nur noch knapp 82% der Nahverkehrszüge an. Der Grund für diesen in Bayern besonders schlechten Wert, viele Langsamfahrstellen.
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7: Über Mittag und am Nachmittag lockert's auf, vor allen Dingen auch in Alpennähe. Und dann gibt's bayernweit einen Mix aus Sonne und lockeren Wolken. Am meisten Sonne in der Mitte von Bayern. Ab und zu lebhafter Wind bei Höchstwerten zwischen 21 und 27 Grad heute. In der Nacht kühlt's dann ab auf Werte zwischen 13 und auch mal nur 8 Grad. Und morgen ist es dann wieder überwiegend freundlich mit einigen Wolkenfeldern. Nördlich des Mains mehr Wolken, vereinzelt auch etwas Regen. Und Sonntag und Montag dann wieder wechselnd bewölkt mit sonnigen Abschnitten. Im Südwesten auch länger sonnig, vereinzelt regnet es und örtlich kann es auch immer mal wieder Gewitter geben. An allen Tagen auch lebhafter Wind bei Tiefstwerten in der Nacht zwischen 16 und 10 Grad. Und die Höchstwerte, die gehen dann noch rauf auf 21 bis 30 Grad.
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Ramona Martinez, du weißt

0: Ramona Martinez weiß es genau. Ich weiß auch was. Ja, es ist wieder einiges los hier in Bayern an diesem kommenden Wochenende. Heute Abend startet nämlich nahe des oberfränkischen Bad Staffelstein wieder ein besonderes Festival. Lieder auf Bands. Ja, im Freien vor toller Kulisse und in entspannter Atmosphäre live Musik hören. Das kann man wirklich wunderbar bei Lieder auf Bands. Das Liedermacher-Festival findet heute und morgen auf Klosterbands bei Staffelstein statt. Unser Reporter Andreas Ebert mit den Details und guten Nachrichten für alle, die nicht live dabei sein können.
1: Es ist alljährlich am 1. Juli-Wochenende das Mekka der Liedermacher-Szene. Liebhaber der handgemachten Musik treffen sich auf der Klosterwiese mit Blick auf die malerische Kulisse von Kloster Banz. In diesem Jahr unter anderem mit Hannes Ringelstetter, Bodo Wartke und Gregor Meile. Aber auch die Nachwuchskünstler bekommen eine Bühne. Die Hans-Seidel-Stiftung hat den Förderpreis für junge Liedermacher ausgelobt und lädt die Künstler ein, mit den bekannten Stars der Szene auf der Bühne zu stehen. Das BR-Fernsehen zeichnet die Lieder auf Bands heute und morgen auf und strahlt die Sendung am 10. August ab 22.45 Uhr aus.
0: Eine gute Möglichkeit, auch so dabei zu sein. Und wer zum Beispiel jetzt im Allgäu und nicht in Oberfranken unterwegs ist, der hat ab heute Abend 19 Uhr in Kempten die Möglichkeit, Live-Musik aller Art zu hören. Denn dann startet das Kemptener Stadtfest und verwandelt die Innenstadt über das ganze Wochenende wieder in eine große Bühne. Die Veranstalter, die versprechen neue Formate und viel unterschiedliche Live-Musik auf mehreren Bühnen. Am Rathausplatz zum Beispiel, da verspricht die Band Bergluft Hits aus verschiedenen Jahrzehnten. Ja, wer lieber so Indie, Rock, Funk oder Reggae mag, der ist am St. Mang-Platz richtig. Und rund um die Freitreppe, da finden sich lokale Musiker und Schauspieler vom Impro-Theater Die Wendejacken. Und der Samstag, der gehört traditionell dann den Vereinen und Organisationen, bei denen über 1000 Ehrenamtliche das Programm gestalten. Klingt also wirklich nach einem tollen Fest. So, und ich hätte jetzt Lust auf Tanzen. Michelle übrigens auch.

Sarah mit dem Weekend. Ja, wir haben so viele tolle Frauen hier auf BR Schlager. Und eine scheint wirklich momentan unantastbar. Nicole mit Ich will mehr. Die fühlt sich nämlich sehr wohl als Nummer 1 der ARD-Schlager-Hitparade und hat mit Sicherheit nichts dagegen, noch eine weitere Woche an der Spitze zu bleiben. Aber schafft sie das auch? Also die Konkurrenz mit Helene Fischer, Matthias Reim oder Nino De Angelo, nur um einige zu nennen, ist auf jeden Fall groß. Heute Abend wissen wir mehr. Außerdem reisen wir musikalisch nach Bella Italia und erleben das italienische Lebensgefühl. La dolce vita, das süße Leben und il dolce far niente, also das süße Nichtstun. Diese Lebenseinstellung bei der Genuss, Gelassenheit, echte Nähe und ein Sinn für Ästhetik im Mittelpunkt stehen, spüren wir auch in deutschen Schlagern natürlich, die uns nach Italien entführen. Wir spielen deshalb ja die schönsten deutschen Italo-Songs. Von den Rodensteinern mit Wind im Haar, über Conny Frobes und ihre kleinen Italiener, bis hin zu Roy Bianco und die Abruzzati Boys mit Bella Napoli. Frei nach dem Motto, die schönsten deutschen Italo-Schlager und Klassiker. Ja. Schmecken oder hören Sie rein in die nächste musikalische Pizza in der ARD-Schlager-Hitparade. Heute zwischen 18 und 20 Uhr diesmal belegt, also diese musikalische Pizza von Markus Barlek.

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2: Um 12 Uhr mit Julia Cortis. Jetzt also doch, Julian Nagelsmann tritt als Fußball-Bundestrainer zurück, das berichten mehrere Medien. Einzelheiten von Tim Brockmeier.
3: Nach einem Krisengespräch gestern mit der DFB-Spitze in der DFB-Zentrale, in der sich Nagelsmann dem Vernehmen nach eher uneinsichtig gezeigt hatte und nach einer Nacht drüber schlafen, entschied er sich, nach übereinstimmenden Medienberichten, dann aber wohl doch für den Rücktritt. Die offizielle Bestätigung steht allerdings noch aus. Das sportlich enttäuschende Abschneiden der DFB-Elf mit dem Aus im Elfmeterschießen gegen Paraguay kostete Nagelsmann letztendlich den Job. Aber auch seine wiederholten kommunikativen Patzer vor der WM und direkt nach dem Ausscheiden hatten ihm viel Kritik eingebracht.
2: Deutschland diskutiert über das Reformpaket der Bundesregierung. Dabei stehen vor allem die geplanten verschärften Regeln bei Krankschreibungen im Mittelpunkt. Also dass Arbeitnehmer, sofern es im Betrieb nicht anders geregelt ist, ab dem ersten Krankheitstag ein Attest brauchen und sich nicht mehr telefonisch krankschreiben lassen können. Während der Bayerische Hausärzteverband befürchtet, dass die Praxen überrannt werden, spricht Unionsfraktionschef Spahn von einer fairen Lösung. Die Badegewässer in Deutschland und auch ganz Europa sind offenbar doch nicht so sauber wie angenommen. Nach Recherchen des Medienhauses Korrektiv hat die Europäische Umweltagentur nur auf 2 Bakterienstämme geachtet. Andere Erreger und Dutzende chemische Schadstoffe wurden demnach nicht berücksichtigt. Vor gut 2 Wochen hatte die Umweltagentur 96% der Badestellen in der EU als unbedenklich und fast 85% sogar als exzellent eingestuft. Wegen Hitzeschäden standen in Nürnberg tagelang die Straßenbahnen still. Jetzt fahren wieder einige Züge. Das haben die Verkehrsbetriebe VAG mitgeteilt. Eine erste Strecke ist demnach wieder freigegeben.
4: Zwischen der Worzeldorfer Straße über die Landgrabenstraße zum Plärrer und wieder zurück. Auf diesem Abschnitt können Fahrgäste in Nürnberg wieder Straßenbahn fahren. Geplant ist ein 10-Minuten-Takt. Der ist allerdings noch nicht in der Fahrplanauskunft eingetragen. Auf anderen Strecken sind noch Ersatzbusse und Taxen im Einsatz. Bis im gesamten Netz wieder Bahnen fahren, wird es noch einige Tage dauern. Aus dem BR-Studio Nürnberg, Lasse Berger.
2: Dramatische Rettungsaktion in Frankfurt am Main. Da hat die Feuerwehr 2 Fensterputzer aus rund 200 Metern Höhe in Sicherheit gebracht. Die Gondel mit den beiden Männern hing an einem Hochhaus zuerst im 44. Stock an der Fassade fest, wohl wegen eines technischen Fehlers. Sie löste sich dann aber, es bestand Lebensgefahr. Höhenretter der Feuerwehr zogen die Fensterputzer einzeln über eine Seilwinde 11 Stockwerke nach oben. Das Wetter in Bayern. Richtung Alpen kann es zunächst noch vereinzelt regnen, später wird es trocken mit Sonne und Wolken bei 21 bis 27 Grad. In der Nacht kühlt es ab auf 13 bis 8 Grad, morgen freundlich, nur am Nachmittag nördlich des Mains etwas Regen. Am Sonntag und am Montag bewölkt mit sonnigen Abschnitten, vereinzelt Regen und örtlich Gewitter. Höchstwerte 21 bis 30 Grad. Soweit die Nachrichten, es ist 12.03 Uhr.
5: BR Schlager, wir schauen auf die Fernstraßen A7 Füssen Richtung Ulm zwischen Illertissen und Dreieck. Hittistetten, stockender Verkehr. A7 Fulda Richtung Würzburg zwischen Fulda, Dreieck und Bad Brückenau Wildflecken, 10 Kilometer Stau. A8 Stuttgart Richtung München zwischen Burgau und Zusmarshausen, 4 Kilometer Stau wegen Bergungsarbeiten. A8 München Richtung Salzburg zwischen Irschenberg und Rohrdorf, 13 Kilometer Stau wegen Bauarbeiten. A8 Salzburg Richtung München zwischen Fraßdorf und Rosenheim, 6 Kilometer Stau wegen Bauarbeiten. A9 München Richtung Nürnberg zwischen Manching und Denkendorf, immer wieder stockender Verkehr. Und auf der A99 Westumfahrung München Richtung Lindau, da ist der Tunnel Allach gesperrt. Dort wurde die Höhenkontrolle ausgelöst.
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5: Ja, in deinem wunderschönen Schlagersommer. Wir haben Freitag, Mittagszeit, das Wochenende, ja, hat vielleicht schon für den einen oder anderen begonnen oder ist zumindest in Sicht. Genießen Sie es mit uns hier im Schlagertreff. In dieser Stunde wieder mit unserem Schlager der Woche. Der kommt ja mal wieder von Kerstin Ott. Und um Männer und Frauen geht's auch und was sie unterscheidet. Ja, natürlich auch musikalisch. Ja, bei Manuela, wir wissen's, da war's der Bossa Nova.

0: Sonja Liebing und Mike Leon Grosch verliebt. Wir sind im BR Schlagertreff und haben Freitagmittag, 11:45. Ja, und am Sonntag, da haben wir ja vorhin schon ein bisschen drüber berichtet, am Sonntag, da findet ja wieder der Challenge in Rot statt. Und zum Triathlon, da gehört ja auch ein Marathonlauf, also 42,195 Kilometer am Stück laufen. Ja, das machen mittlerweile immer mehr Teilnehmerinnen und Teilnehmer bei verschiedenen Laufveranstaltungen. Gefürchtet dabei die sogenannte Marathonwand. Gemeint ist, wenn ab Kilometer 30 plötzlich die Beine unfassbar schwer werden und das Tempo nicht zu halten ist. Dieses Phänomen trifft häufiger Männer, die Marathon laufen, als Frauen. Ja, das hat eine neue, groß angelegte Analyse ergeben. Veronika Simon aus der ARD-Wissenschaftsredaktion hat sich das genauer angeguckt. Veronika, was haben die Forscher denn untersucht und rausgefunden?
1: Das Forschungsteam hat sich die Zeiten von Läuferinnen und Läufern vom Berlin-Marathon angeschaut, und zwar aus 26 Jahren. Der Berlin-Marathon ist für so eine Frage besonders geeignet, weil er schön flach ist und das Tempo nicht von irgendwelchen Steigungen oder so beeinflusst werden kann. Das waren über 800.000 Finisher, also Leute, die den Marathon auch abgeschlossen haben, deren Zeiten da genau angeschaut wurde. Und klar, insgesamt kann man sagen, ja, Männer sind im Schnitt schneller. Das ist jetzt keine große Überraschung. Aber wenn man sich die einzelnen Abschnitte anschaut, also wie schnell sie losgelaufen sind und ob sie ihr Tempo halten konnten, dann hat man gesehen, dass es bei Männern häufiger vorkam, dass sie in der zweiten Hälfte des Laufs um mehr als 20% langsamer geworden sind.
0: Ja, wird man bei der Strecke nicht eh langsamer mit der Zeit?
1: Ja, gerade Anfängern passiert das, aber an sich ist es ganz wichtig bei längeren Strecken, wenn man erfolgreich laufen will, dass man sein Tempo strategisch setzt, also Pacing nennt man das. Also, dass man plant und auch während des Laufs darauf achtet, wann man wie schnell läuft. Dass man sich auch die Kräfte gut einteilt und eben nicht plötzlich nicht mehr kann und dann viel langsamer werden muss. Es gibt unter ambitionierten Läuferinnen und Läufern auch die Strategie, dass man die erste Hälfte des Marathons langsamer läuft als die zweite. So wurden auch schon einige Weltrekorde mitgemacht. Die sogenannte Marathonwand, also dass man in den letzten Abschnitten so ab Kilometer 30 plötzlich gar nicht mehr kann, wie so gegen eine Wand läuft und alles plötzlich wahnsinnig schwer wird, die will man unbedingt vermeiden. Und in dieser Studie hat man das ziemlich stark gesehen bei Männern in der Hobbykategorie.

0: Vorteil bei diesem Pacing geben. Also, dass es ihnen einfach physiologisch leichter fällt, ein gleichmäßiges Tempo zu halten und nicht so einen Abfall zu erleben. Aber es gibt auch Studien, die darauf hindeuten, dass Männer eher dazu tendieren, sich zu überschätzen oder auch beim Sport eher Risiken eingehen. Also zum Beispiel am Start zu schnell lospreschen und dann das Tempo nicht halten können. Und das kann dann eben zum Ende des Laufs hin ein Problem werden.
1: Danke, Veronika. Schon interessant, oder? Die Männer überschätzen sich gern. Tja, sag ich ja eigentlich schon immer. Aber mir glaubt ja keiner.

0: 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Monika Martin im BR Schlagertreff am Freitagmittag.
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0: Und da haben wir es jetzt auch wieder mit einer tollen Frau zu tun. Kerstin Ott, die zählt seit Jahren zu den erfolgreichsten und beständigsten Künstlerinnen der deutschsprachigen Musiklandschaft. Ihr Durchbruch, Die immer lacht, hielt sich 62 Wochen in den Charts, war sogar auf Platz 2 und 2016 der erfolgreichste nationale Song des Jahres. Das nächste Album soll bald kommen und schon jetzt gibt's Musik aus diesem neuen Album. Tausendmal Nein heißt das Lied und darin erzählt Kerstin Ott von einem Gefühl, oh, das viele kennen. Man weiß, dass eine Person einem irgendwie nicht wirklich gut tut. Und bleibt einfach diese Anziehung da und die Erinnerung an Vertrautheit und die Versuchung, vielleicht dann doch noch mal schwach zu werden. Ja, der Song handelt von inneren Ringen zwischen Nähe und Selbstschutz, wie es so schön heißt, zwischen Sehnsucht und der Entscheidung, sich dann vielleicht doch zu lösen. Ja, und der Sound, unverkennbar, Kerstin Ott. Unser BR-Schlager der Woche, tausendmal Nein.

0: Boni Christi mit seinem Glas Sommerwein. Ja, Musik, die einfach Spaß macht, hier auf BR Schlager. Aber wir haben natürlich auch wieder aktuelle Infos aus dem Bayernland.
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2: Mit Christine Gaub. Wie die Wohnungsnot lindern, ob in den 1920er Jahren oder in der Nachkriegszeit, in den vergangenen Krisen haben da auch immer die Genossenschaften geholfen. Doch offenbar gelingt ihnen das auch in Bayern inzwischen immer weniger. Priska Straub.
3: Den bayerischen Wohnungsgenossenschaften fällt der Bau günstiger Wohnungen immer schwerer. Der Grund: hohe Baukosten und zu wenig bezahlbares Bauland. Im vergangenen Jahr haben die rund 350 bayerischen Wohnungsgenossenschaften knapp 900 Wohnungen fertiggestellt. Im Vergleich zum Vorjahr ein Rückgang um mehr als ein Drittel, so der Verband Bayerischer Wohnungsunternehmen. Im laufenden Jahr wird ein weiterer Rückgang erwartet. Kostengünstiges Bauland sei gerade in bayerischen Ballungsräumen so knapp, dass sich die Baukosten kaum mehr refinanzieren ließen, so der Verband. Mieten von mehr als 18 Euro pro Quadratmeter könne und wolle man den Genossenschaftsmitgliedern nicht anbieten.
2: Jedes Jahr besuchen rund 650.000 Menschen Deutschlands höchsten Berg, meist mit der Bahn. Die Tiroler Zugspitzbahn feiert an diesem Wochenende ihr 100-jähriges Bestehen. Bereits 1926 hat sie von Ehrwald aus Fahrgäste auf fast 2000 Meter Höhe gebracht und war damit früher in Betrieb als die Zahnradbahn auf bayerischer Seite. Die startete erst 4 Jahre später. Martin Breitkopf mit einem Blick in die Geschichte.
4: Wer heute mit der Tiroler Seilbahn auf die Zugspitze fährt, braucht gerade einmal 7 Minuten. Vor 100 Jahren war der Bau eine technische Pionierleistung. Ohne Hubschrauber oder moderne Maschinen schleppten rund 400 Arbeiter Zement, Stahl und Werkzeuge auf den Berg hinauf und errichteten die Bahn Stück für Stück im Fels. Was viele damals als Hirngespinst abtaten, entwickelte sich zum Motor für den Tourismus auf beiden Seiten der Zugspitze und machte die Region weit über Bayern und Tirol hinaus bekannt. Zum Jubiläum hat die Tiroler Zugspitzbahn an der Bergstation ein neues Erlebnismuseum eröffnet. Historische Fotos, Originalbauteile und interaktive Stationen erzählen von den Anfängen der Seilbahn und ihren Erbauern.
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0: Ja, über Mittag und Nachmittag lockert sich's überall auf in Bayern. Ein Mix aus Sonne und Wolken erwartet uns heute bei Temperaturen zwischen 21 Grad so im Landkreis Hof und bis zu 27 Grad im Landkreis Aschaffenburg sowie im Raum Regensburg. In der Nacht bleibt's dann relativ klar oder nur gering bewölkt. Es kühlt sich ab auf Werte zwischen 13 Grad in der Untermainregion und auch mal 8 Grad in manchen Tallagen, im Mittelgebirgsraum sowie in den Alpentälern. Morgen dann überwiegend freundlich. Nachmittags werden die Wolken nördlich des Mains ein bisschen dichter. Es fällt auch etwas Regen. Sonntag und Montag ist es dann wechselnd bewölkt mit sonnigen Abschnitten. Im Südwesten zeigt sich die Sonne auch länger. Vereinzelt kann es natürlich überall mal ein bisschen regnen oder es gibt örtlich Gewitter. Die Tiefstwerte in der Nacht zwischen 16 und 10 Grad und die Höchstwerte am Tag gehen dann rauf auf 21 bis 30 Grad.
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1: Er heißt ja Eurovision Song Contest. Aber im kommenden Jahr zieht es den traditionsreichen europäischen Musikwettbewerb über den Atlantik. Kanada will sich bei der nächsten Ausgabe des Sängerwettstreits in Bulgarien der europäischen Konkurrenz stellen. Das teilten die Veranstalter, also die Europäische Rundfunkunion und der kanadische öffentlich-rechtliche Sender CBC, diese Woche gemeinsam mit. Ja, damit ist Kanada das erste neue Land, das dem Eurovision Song Contest beitritt, seit Australien 2015 dabei war. Eurovision-Direktor Martin Green sagte, der Beitritt Kanadas sei ein weiteres Zeichen dafür, dass der Wettbewerb weiterhin die ganze Welt willkommen heißt, obwohl er in Europa entstanden ist. CBC-Präsidentin Marie-Philippe Bouchard sagte, die Teilnahme werde es kanadischen Talenten ermöglichen, sich auf einer der traditionsreichsten Musikbühnen der Welt zu präsentieren. Die CBC kündigte an, noch im Laufe dieses Jahres Einzelheiten zur Auswahl des kanadischen Beitrags bekannt zu geben. Und interessant ist ja auch, obwohl Kanada 2027 zum ersten Mal beim ESC antritt, war es eigentlich bei dem Wettbewerb schon erfolgreich, das Land. 1988 nämlich gewann ja die wunderbare Kanadierin Céline Dion für die Schweiz mit dem Titel Ne partez pas sans moi. Sans moi. Ich kann leider nicht so gut Französisch, aber Sie kennen das Lied ja. Geht nicht ohne mich, hieß es.
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1: Und hier ist noch die wunderbare Nicole. Dann küss mich doch.

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die gute Katja Ebstein. Und Theater, ja, nachzufühlen, oder? Diese heiße Liebe fürs Theater. Ja, bei uns fällt der Vorhang jetzt zu langsam. Der Schlagertreff geht zu Ende. Ja, Sie haben es wahrscheinlich schon gehört. Sprechen heute wahrscheinlich alle drüber. Julian Nagelsmann ist jetzt nach dem Scheitern bei der WM der deutschen Fußballnationalmannschaft zurückgetreten. Hat sich nach seinem Rücktritt als Bundestrainer vor der deutschen Fußballnation sozusagen in den Staub geworfen. Was hat er gesagt? Ihr habt uns getragen, ihr habt uns vertraut, ihr habt uns Energie gegeben, selbst in schwierigen Phasen. Rief er den Fans zu, hat betont, es tut mir von Herzen leid und weh, dass wir euch enttäuscht haben und euch keine weiteren Fußballnächte bei dieser WM bescheren können. Ihr hättet viel mehr verdient gehabt. Tja, so ist es nun mal. Und neuer Bundestrainer soll wohl Jürgen Klopp geben. Aber da bleiben wir mal dran. Nach den Nachrichten um 1 gibt's jetzt erstmal Musik pur hier auf BR Schlager. Und ab 16 Uhr bringt mich, Sie mein Kollege Markus Barleck dann entspannt in den BR Schlager Feierabend. Erstmal schönen Nachmittag und bis morgen, wenn Sie mögen. Ab 8 bin ich wieder für Sie da, um das Wochenende dann so richtig einzuläuten. Und falls Sie noch Lust haben sollten, Ihre Laune ein bisschen aufzubessern, heute ist auch der Mach deinem Spiegelbild ein Kompliment-Tag. Ja, versuchen Sie es mal. Könnte ja zu erstaunlichen Ergebnissen führen. Lassen Sie sich's gut gehen. Ihre Karin Schubert.

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1: Um 13 Uhr mit Julia Cortis. Jetzt ist es offiziell, Fußball-Bundestrainer Julian Nagelsmann geht und als Nachfolger soll Jürgen Klopp kommen. Das hat am Mittag der DFB bestätigt, nach dem frühen Ausscheiden bei der Weltmeisterschaft. Einzelheiten von Anne von Eickels.
2: In einem vertraulichen Gespräch mit der Verbandsspitze hatte Julian Nagelsmann schon gestern seinen Rücktritt angeboten. Die Entscheidung sei ihm alles andere als leicht gefallen, teilte Nagelsmann in einem schriftlichen Statement des DFB mit. Sein oberstes Ziel sei immer der Erfolg der Mannschaft gewesen. Sie hat nach so einer herben Enttäuschung die Chance auf einen unbelasteten Neuanfang verdient, so der scheidende Bundestrainer, dem DFB-Präsident Bernd Neuendorf für seine hohe Einsatzbereitschaft dankte. Die DFB-Spitze suche nunmehr das Gespräch mit Klopp. Er habe bereits seine grundsätzliche Bereitschaft zur Übernahme des Postens signalisiert.
1: Die Bundesregierung hat ein Reformpaket vorgelegt. Darin sind auch Pläne zum Abbau von Bürokratie enthalten. Sie ist in der Tat häufig ein Hemmnis, wenn es darum geht, Arbeitskräfte aus dem Ausland zu halten. Viele Zuwanderer sind abgeschreckt und verlassen Deutschland wieder. Das zeigt eine aktuelle Studie des Nürnberger Instituts für Arbeitsmarkt- und Berufsforschung.
3: Nur partnerschaftliche und familiäre Gründe werden noch häufiger genannt als die Bürokratie. Besonders negativ bewerten Eingewanderte demnach nicht ausreichend beantwortete Rückfragen, lange Verfahrensdauern und unklare Abläufe. Die Studie zeigt auch, dass nicht nur schwach integrierte Einwanderer den Entschluss zur Abwanderung fassen. Auch gut ausgebildete Menschen ziehen in andere Länder weiter, wenn sie die entsprechenden beruflichen Perspektiven sehen. Oliver Tubenauer, BR-Studio Nürnberg.
1: Seit 5 Jahren sind in Europa Einwegplastikartikel verboten, also zum Beispiel Gabeln, Messer oder Strohhalme. Sie würden aber im Internet immer noch auf Webseiten zum Verkauf angeboten, beklagt die Deutsche Umwelthilfe. Die Organisation fordert vom Staat, stärker dagegen vorzugehen, damit solche Produkte komplett vom Markt verschwinden. Online-Händler müssten bestraft werden, wenn sie solche Wegwerfprodukte trotz Verbots verkaufen. Geld, Luxusuhren und andere Gegenstände im Gesamtwert von mehr als 200.000 Euro, das alles haben Grenzpolizisten bei einer mehrstündigen Polizeikontrolle auf der A3 bei Passau gefunden. Katrin Unverdorben mit Einzelheiten.
4: Bei einem 40 Jahre alten Serben, der mit einem Lamborghini mit deutscher Zulassung auf der A3 unterwegs war, entdeckten die Beamten mehrere 10.000 Euro Bargeld und 2 Markenuhren im Gesamtwert von mehr als 100.000 Euro. Geld, Uhren und das Luxusauto wurden sichergestellt, heißt es. Die Schwerpunktkontrollen auf der A3 dienen der Bekämpfung der grenzüberschreitenden Kriminalität, so das Polizeipräsidium Niederbayern, das von einer erfolgreichen Aktion spricht.
1: Mehr als 58.000 Paare haben im vergangenen Jahr in Bayern geheiratet. Und damit in etwa so viele wie im Jahr zuvor. Wie das Landesamt für Statistik mitteilte, fanden die meisten Trauungen an einem Freitag statt. Das beliebteste Hochzeitsdatum war der 2.5.2025. Frauen waren im Schnitt 32,5 und Männer 34,9 Jahre alt. Das Wetter in Bayern. Im ganzen Freistaat lockert es auf bei Sonne und Wolken. Die Höchstwerte liegen zwischen 21 und 27 Grad. In der Nacht kühlt es auf 13 bis 8 Grad ab. Morgen wird es freundlich, nur am Nachmittag nördlich des Mains gibt es etwas Regen. Am Sonntag und Montag bewölkt mit sonnigen Abschnitten, vereinzelt Regen und örtlich Gewitter. Höchstwerte 21 bis 30 Grad. Soweit die Nachrichten, 13.04 Uhr. Der Blick auf die Straßen. A7 Füssen Richtung Ulm, zwischen Illertissen und Dreieck hit die Städten stockender Verkehr. A7 Fulda Richtung Würzburg, zwischen Fuldaer Dreieck und Bad Brückenau Wildflecken, 11 Kilometer Stau. A8 Stuttgart Richtung München, zwischen Burgau und Zusmarshausen, 4 Kilometer Stau wegen Bergungsarbeiten. A8 München Richtung Salzburg, zwischen Irschenberg und Rohrdorf, 13 Kilometer Stau wegen Bauarbeiten. A8 Salzburg Richtung München, zwischen Fraßdorf und Rosenheim, 8 Kilometer Stau. A9 München Richtung Nürnberg, zwischen Manching und Denkendorf, 16 Kilometer stockend. A9 Berlin Richtung Nürnberg, zwischen Markt Schorgast und Bad Berneck-Himmelkrone, ein Unfall auf der mittleren Spur. A73 Bamberg Richtung Nürnberg, zwischen Bamberg-Ost und Hirscheid, 3 Kilometer Stau. Und A99 Westumfahrung München Richtung Lindau, zwischen Neuherberg und dem Dreieck Allach, Stau nach einem Unfall. Soweit die Verkehrsübersicht.
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1: Um 14 Uhr mit Julia Cortis. Nach knapp 3 Jahren ist Julian Nagelsmann als Bundestrainer Geschichte. Der DFB hat nach dem frühen WM-Aus mit sofortiger Wirkung seinen Vertrag aufgelöst. Das gab der Verband bekannt. Nachfolger soll Jürgen Klopp werden. Einzelheiten von Mara Tellmann.
2: Sein grundsätzliches Interesse an dem Job hatte Klopp signalisiert. Schwierig könnte es aber bei den Details werden. Der 59-Jährige ist aktuell Head of Global Soccer beim Konzern Red Bull mit Vertrag bis 2029. Dass es eine Ausstiegsklausel gäbe, sollte Klopp der Posten des Bundestrainers angeboten werden, dementierte der Konzern. Außerdem ist Klopp gerade auch noch bei der WM als TV-Experte im Einsatz. Bis zum WM-Finale muss sich der DFB wohl sowieso erstmal gedulden.
1: Die Bundesregierung will, dass sich Arbeitnehmer schon ab dem ersten Tag krankschreiben lassen müssen, wenn es im Betrieb nicht anders geregelt ist. Das bedeutet allerdings nicht, dass das Attest auch schon am ersten Tag beim Arbeitgeber sein muss. Das hat Regierungssprecher Cornelius unterstrichen. Nach seinen Worten muss noch geklärt werden, wie die neue Regelung genau aussieht. Aus dem Gesundheitsministerium heißt es, dass es weiterhin möglich sei, sich per Videosprechstunde krankschreiben zu lassen. Die telefonische Krankschreibung will die Koalition dagegen abschaffen. Ärzteverbände warnen bereits vor vollen Praxen. Die Bundestagsfraktion der Linken klagt gegen das neue Gebäudemodernisierungsgesetz, das sogenannte Heizungsgesetz, und zwar vor dem Bundesverfassungsgericht. Sie kritisiert unter anderem die Informationslage. Einzelheiten von Anne-Kathrin Mellmann.
3: Unklar sei zum Beispiel, wie sich die Neuerungen in Zukunft auf das Klima auswirken könnten. Zudem schütze das Gesetz die Gaslobby, da auch nach 2045 Öl- und Gasheizungen eingebaut werden dürfen. Violetta Bock, Sprecherin der Linken für Klimagerechtigkeit, sagte, das Gesetz würde verpackt mit Grüngasquote und Biotreppe. Genau das sei wegen der Kosten und unklarer Verfügbarkeit jedoch einer der größten Angriffe auf Mieterinnen und Mieter.
1: Gerichte, Staatsanwaltschaften und das Justizministerium in Bayern waren gestern nicht erreichbar, denn die IT-Systeme waren auf breiter Front gestört. Und das legte Telefonanlagen und Mailserver lahm. Priska Straub berichtet.
4: Die Kommunikationsprobleme sind inzwischen offenbar behoben. Als Grund nannte das Ministerium eine fehlerhafte Konfigurationsänderung an der zentralen Netzwerkinfrastruktur. Ein Cyberangriff könne zum aktuellen Zeitpunkt jedoch ausgeschlossen werden. Daten seien weder abgeflossen noch verloren gegangen.
1: In Deutschland werden immer weniger Kinder adoptiert. Wie das Statistische Bundesamt mitteilte, sank die Zahl im vergangenen Jahr auf rund 3.500. Das ist der niedrigste Stand seit der Wiedervereinigung. Vor allem die klassischen Fremdadoptionen, also der Adoption durch Personen, die weder Stiefeltern noch Verwandte des Kindes sind, geht kontinuierlich zurück. 75% aller Kinder wurden von einem neuen Partner eines leiblichen Elternteils adoptiert. Das Wetter in Bayern. Im ganzen Freistaat lockert es auf bei Sonne und Wolken. Die Höchstwerte liegen zwischen 21 und 27 Grad. In der Nacht kühlt es auf 13 bis 8 Grad ab. Morgen wird's freundlich, nur am Nachmittag nördlich des Mains gibt es etwas Regen. Am Sonntag und Montag bewölkt mit sonnigen Abschnitten, vereinzelt Regen und örtlich Gewitter. Höchstwerte 21 bis 30 Grad. Soweit die Nachrichten. 14.04 Uhr. Der Blick auf die Straßen. A3 Nürnberg Richtung Passau, zwischen Erlangen-Tennenlohe und dem Kreuz Nürnberg stockt der Verkehr. A7 Würzburg Richtung Fulda, zwischen Bad Kissingen, Obertulber und Bad Brückenau-Volkers 5 Kilometer Stau. 10 Kilometer Stau auf der A7 Fulda Richtung Würzburg, zwischen dem Fuldaer Dreieck und Bad Brückenau-Wildflecken. A8 Stuttgart Richtung München, zwischen Burgau und Zusmershausen, Stau wegen Bergungsarbeiten. A8 München Richtung Salzburg, zwischen Irschenberg und Rohrdorf, 13 Kilometer Stau wegen Bauarbeiten. A8 München Richtung Stuttgart, zwischen Merklingen und Hohenstadt 5 Kilometer Stau. A9 München Richtung Nürnberg, zwischen Manching und Denkendorf 17 Kilometer Stau und stockend. A9 Berlin Richtung Nürnberg, zwischen Markt Schorgast und Dreieck Bayreuth-Kulmbach 7 Kilometer stockend. Und A99 Westumfahrung München Richtung Lindau, zwischen Neuherberg und dem Dreieck Allach 9 Kilometer Stau und stockend. Soweit die Verkehrsübersicht.
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1: Um 15 Uhr mit Julia Cortis. Nach dem frühen deutschen WM-Aus hatte es sich angedeutet. Julian Nagelsmann ist nicht mehr Fußball-Bundestrainer. Das hat einen Tag nach einem Krisentreffen der DFB bekannt gegeben. Demnach ist Nagelsmann zurückgetreten, aber wohl nicht ganz freiwillig, wie Tim Brockmeier erklärt.
2: Er ist zurückgetreten worden. Man hat ihm gestern in diesem Krisengespräch schon sehr klar gesagt, pass auf Julian, das wird nicht weitergehen. Und dann hat er in der Tat drüber geschlafen, weil er sich gestern wohl da noch ein bisschen uneinsichtig gezeigt hat und hat dann heute gesagt, okay, lass es uns machen. Dafür, dass er sein Gesicht wahrt, dass er diesem Rücktritt zugestimmt hat, bekommt er noch Geld. Also er hätte bis zum Ende der EM 2028 14 Millionen verdient. Man spricht jetzt, dass er eben trotz des Rücktritts eine Abfindung bekommt, die sich im Bereich bis zu 7 Millionen bewegt. Das ist dann schon ein ganz nettes Trostpflaster für so ein Ende.
1: Nachfolger soll laut DFB Jürgen Klopp werden. Das geplante Reformpaket der Bundesregierung kommt an der Börse gut an. Der Leitindex DAX hat zur Mittagszeit ein neues Rekordhoch erreicht, nachdem er schon gestern auf einen neuen Höchststand geklettert war. Analysten sehen das Reformpaket als Kurstreiber. Die Begründung, die Richtung stimme und das werde von den Anlegern wohlwollend aufgenommen. Zehntausende Beschäftigte haben an mehreren Standorten des Autobauers Mercedes-Benz gegen den geplanten Sparkurs protestiert. Allein in Sindelfingen versammelten sich laut IG Metall mehr als 20.000 Menschen. Die baden-württembergische Gewerkschaftschefin Resch kritisierte, die Beschäftigten sollten die Zeche für Fehlentscheidungen im Vorstand zahlen. Der Mercedes-Benz-Vorstand will die Arbeitskosten senken und hat dafür unter anderem eine Verlängerung der Wochenarbeitszeit ohne Lohnausgleich ins Spiel gebracht. Nach den schweren Erdbeben in Venezuela mit mehr als 2.500 Toten will die Regierung in Caracas einen ersten Fonds mit umgerechnet knapp 175 Millionen Euro einrichten. Das Geld dafür werde der Internationale Währungsfonds freigeben. Nach bisherigen Erkenntnissen wurden 189 Gebäude komplett zerstört. Tausende Menschen werden vermisst. Niederbayern bekommt ein Verwaltungsgericht. Nach jahrelangem Streit haben Innenminister Herrmann und Bauminister Bernreiter in Plattling den Mietvertrag unterschrieben. Am 1. Juli 2028 soll dort die Arbeit beginnen. Christian Riedl.
3: Die Unterschrift unter dem Mietvertrag für das ehemalige Postgebäude am Plattlinger Bahnhof beendet nun auch sichtbar vor Ort ein jahrelanges Possenspiel um das Verwaltungsgericht Niederbayern. Bereits vor 6 Jahren hatte Ministerpräsident Söder verkündet, im Zuge der Behördenverlagerung in ländliche Regionen soll das Verwaltungsgericht nach Freyung kommen. Das aber scheiterte am Widerstand der Freien Wähler, ehe man sich auf Plattling als Kompromissstandort einigen konnte.
1: Das Wetter in Bayern. Im ganzen Freistaat lockert es auf, bei Sonne und Wolken. Die Höchstwerte liegen zwischen 21 und 27 Grad. In der Nacht kühlt es auf 14 bis 8 Grad ab. Morgen wird's freundlich, nur am Nachmittag kann es nördlich des Mains regnen. Am Sonntag und Montag bewölkt mit sonnigen Abschnitten, vereinzelt Regen und örtlich Gewitter. Höchstwerte 21 bis 30 Grad. Soweit die Nachrichten, 15.03 Uhr. Der Blick auf die Straßen. A7 Würzburg Richtung Fulda zwischen Bad Kissingen-Obertulba und Bad Brückenau-Volkers stockender Verkehr. A7 Fulda Richtung Würzburg zwischen Fuldaer Dreieck und Bad Brückenau-Wildflecken 10 Kilometer Stau. A7 Würzburg Richtung Füssen zwischen Langenau und Nersingen Stau. A8 Stuttgart Richtung München zwischen Merklingen und Oberelchingen 6 Kilometer stockender Verkehr. A8 München Richtung Salzburg zwischen Irschenberg und Rohrdorf 13 Kilometer Stau wegen Bauarbeiten. A8 München Richtung Stuttgart zwischen Ulm-West und Hohenstadt 8 Kilometer stockend. A9 München Richtung Nürnberg zwischen Manching und Denkendorf 15 Kilometer Stau und stockender Verkehr. A9 Berlin Richtung Nürnberg zwischen Markt-Czorgast und dem Dreieck Bayreuth-Kulmbach Stau. Und A99 Westumfahrung München Richtung Lindau zwischen Neuherberg und dem Dreieck Allach 8 Kilometer Stau. Soweit die Verkehrsübersicht.
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1: Um 16 Uhr mit Julia Cortis. Fußball-Bundestrainer Julian Nagelsmann geht und als Nachfolger soll Jürgen Klopp kommen. Das hat nach dem frühen WM aus der DFB bestätigt. Mehr dazu von Anne van Eickels.
2: In einem vertraulichen Gespräch mit der Verbandsspitze hatte Julian Nagelsmann schon gestern seinen Rücktritt angeboten. Die Entscheidung sei ihm alles andere als leicht gefallen, teilte Nagelsmann in einem schriftlichen Statement des DFB mit. Sein oberstes Ziel sei immer der Erfolg der Mannschaft gewesen. Sie hat nach so einer herben Enttäuschung die Chance auf einen unbelasteten Neuanfang verdient, so der scheidende Bundestrainer, dem DFB-Präsident Bernd Neuendorf für seine hohe Einsatzbereitschaft dankte. Die DFB-Spitze suche nunmehr das Gespräch mit Klopp. Er habe bereits seine grundsätzliche Bereitschaft zur Übernahme des Postens signalisiert.
1: Die Bundesregierung hat gestern ein geplantes Reformpaket vorgestellt und betont Steuerentlastungen vor allem für kleine und mittlere Einkommen sowie für Familien. Diese Entlastungen drohen aber weitgehend zu verpuffen. Zu diesem Ergebnis kommt das Institut der deutschen Wirtschaft, denn auch die Sozialbeiträge steigen. Fazit der Wirtschaftsexperten: unterm Strich bleibe im Jahr 2028 meistens nicht spürbar mehr netto vom Brutto. Die Ukraine soll im Abwehrkampf gegen Russland weitere Unterstützung bekommen. Die europäischen NATO-Staaten und Kanada haben sich darauf geeinigt, dem Land in diesem und im nächsten Jahr jeweils 70 Milliarden Euro Militärhilfe zukommen zu lassen. Laut Diplomatenkreisen soll die Finanzhilfe auf dem NATO-Gipfel in Ankara kommende Woche offiziell verkündet werden. Die Badegewässer in Deutschland und auch in ganz Europa sind offenbar doch nicht so sauber wie angenommen. Nach Recherchen des Medienhauses Korrektiv hat die Europäische Umweltagentur nur auf zwei Bakterienstämme geachtet. Andere Erreger und Dutzende chemische Schadstoffe wurden demnach nicht berücksichtigt. Vor gut zwei Wochen hatte die Umweltagentur 96% der Badestellen in der EU als unbedenklich und fast 85% sogar als exzellent eingestuft. In München sind 68 Menschen mit dem Bayerischen Verdienstorden ausgezeichnet worden. Darunter sind Bundesforschungsministerin Dorothee Bär und die bayerische Bildungsministerin Anna Stolz. Geehrt wurden unter anderem auch die Kabarettisten Willi Astor und Bruno Jonas, der Filmproduzent Oliver Berben sowie Popmusiker Stefan Zauner, ehemaliger Sänger der Band Münchner Freiheit. Und auch Ex-Nationaltorwart Oliver Kahn hat nun einen Bayerischen Verdienstorden. Das Wetter in Bayern. Im ganzen Freistaat lockert es auf bei Sonne und Wolken. Die Höchstwerte liegen zwischen 21 und 27 Grad. In der Nacht kühlt es auf 14 bis 8 Grad ab. Morgen freundlich, nur am Nachmittag nördlich des Mains etwas Regen. Am Sonntag und Montag bewölkt mit sonnigen Abschnitten, vereinzelt Regen und örtlich Gewitter. Höchstwerte 21 bis 30 Grad. Soweit die Nachrichten, 16.03 Uhr.
3: Das ist ja der gemeinsame Blick auf die Straßen an diesem Freitag. Wir haben die A3 von Nürnberg nach Passau zwischen Velburg und Parsberg. 3 Kilometer Stau, LKW-Unfall. Nächster Unfall an der A7 Würzburg in Richtung Fulda zwischen Bad Kissingen, Opatrulba und Bad Brückenau-Volkers. 5 Kilometer Stau hier nach dem Unfall. Die A7 Fulda Richtung Würzburg zwischen dem Dreieck Fulda und Bad Brückenau-Wildflecken. 9 Kilometer Stau. Und dann haben wir noch die A7 Ulm in Richtung Füssen, Höhe des Grenztunnels Füssen. Nach einem Unfall mit mehreren Fahrzeugen ist hier die Strecke gesperrt. Bitte an die Rettungsgasse denken und die vor allem auch offen halten. Stau haben wir bereits ab Nesselwang. Die A9 München nach Nürnberg zwischen Manching und Denkendorf, 15 Kilometer stocken bis Stau. Und die A9 Berlin nach Nürnberg zwischen Markt Schorgast und dem Dreieck Bayreuth-Kulmbach, Stau. A99 noch die Ostumfahrung München nach Salzburg zwischen dem Kreuz München Nord und dem Kreuz München Ost, stockter Verkehr. Und gleiches Bild an der A99 Westumfahrung München nach Lindau zwischen Neuherberg und dem Allacher Dreieck. 9 Kilometer stockend bis Stau. Teilweise wirklich viel, aber so ist es halt. Der Großteil will ins Wochenende. Bitte vorsichtig trotzdem unterwegs sein und gutes Ankommen.
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3: Und Sie haben es gehört, es wird ein, wie ich finde, perfektes Sommerwochenende, weil die Sonne ist da, weil nicht so heiß, weil jetzt auch keine größeren Schauer und Gewitter in der Nähe. So ein bisschen Regen kann natürlich immer unterwegs sein, speziell lokal. Also es wird toll. Jetzt brauchen wir bloß noch das Wochenende. Vielleicht sind Sie da schon, vielleicht sind Sie auf dem Weg dorthin. Fakt ist, auf dieses Wochenende, da haben wir alle einfach nur Lust. Und passend dazu Gibt's nicht auch noch ein Lied? Nein, von Laura Wilde. Viel Spaß mit BR Schlager.

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0: Gute Laune Sound von Fantasy 1001 Nacht hier auf BR Schlager. Und wenn Sie um diese Zeit immer bei uns mal reinhören, dann wissen Sie, hier gibt's immer eine gute Geschichte, eine gute Meldung, etwas Gutes fürs Herz und das auch heute passend zum Wochenende.
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0: Weil, sind wir mal ganz ehrlich, gerade eben in Deutschland, die Stimmung, die ist eher so... Boah, ich weiß nicht. Ne? Und jetzt kommt auch noch die deutsche Fußballnationalmannschaft mit dazu, mit dem Ausscheiden. Dann ist es auch bekannt, dass China uns in vielen Bereichen, also was die Wirtschaft betrifft, zum Beispiel auch den Rang abgelaufen hat. Aber jetzt haben wir die Chance, an diesem Wochenende zumindest wieder zurückzuschlagen. Weil zum 80. Geburtstag des Bikinis werden sich am Wochenende auf der Insel Usedom 1200 bis 1400 Frauen mit diesem besagten Kleidungsstück treffen. Genauer gesagt haben sie das nicht in der Tasche, sondern sie tragen es auch. Wobei korrekter wäre in den zwei Kleidungsstücken. Der bisherige Rekord wurde nämlich in Huludao aufgestellt. Huludao, das ist diese bezirksfreie Stadt in der nordostchinesischen Provinz Liaoning mit knapp 2,5 Millionen Einwohner, aber das wussten sie wahrscheinlich schon ganz genau. Also da sind die meisten Menschen gleichzeitig mit einem Bikini unterwegs gewesen. Und in Huludao hatten 2012 insgesamt 1085 Frauen an dieser Bikini-Parade teilgenommen. Und dieser Rekord wird jetzt hoffentlich am kommenden Sonntag gebrochen. Sollten sie zufällig in der Nähe von Usedom sein, dann können Sie auch gerne mitmachen, wenn Sie ein Bikini haben. Eine Anmeldung ist nicht nötig. Es steht jetzt hier auch nicht dabei, ob ich das nicht auch als Mann machen kann, weil, weiß nicht, vielleicht klappt das auch. Wichtig wäre nur, dass Sie einen Bikini auch dabei haben und den auch tragen. Also bitte nicht FKK. Das heißt ja schließlich Usedom und nicht Busedom.
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0: Der Schlagerbuhr aus der Oberpfalz, der Max Weidner und seine Version von Country Roads. Hier ist BR Schlager, hier ist ihr Feierabend, hier ist der Weg in den Feierabend, ins Wochenende hinein. Und waren Sie schon mal in einer Kleinstadt? Leben Sie vielleicht sogar in einer Kleinstadt? Und kennen Sie vielleicht sogar den Kleinstadt Casanova? Oder sind Sie es am Ende selbst?
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0: Ist auf jeden Fall der neue Titel, neue Song von Linda Hesse. Und den hören wir dann gleich in ein paar Sekunden, den Kleinstadt Casanova.
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0: Alan Sorrenti, hier ist BR Schlager, hier ist Ihr Feierabend. 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Jetzt haben wir es eine Minute nach 4:30, das Wichtigste aus Bayern.
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2: Mit Christine Gaub. Im Landkreis Passau soll das größte Pumpspeicherwerk Bayerns entstehen, das Kraftwerk Riedl in der Gemeinde Untergriesbach. Umstritten ist es und es laufen auch noch Klagen dagegen. Dennoch könnte es jetzt ganz schnell gehen, berichtet Caroline von Eichhorn.
3: Die Bauarbeiten für das umstrittene Pumpspeicherwerk in Untergriesbach können trotz laufender Klage beginnen. Das hat das Passauer Landratsamt bekannt gegeben und begründet den Schritt mit einem besonderen öffentlichen Interesse. Der Energiespeicher sei von der EU als besonders wichtige Energieinfrastrukturmaßnahme gelistet und wichtig fürs Erreichen der Klimaziele. Ein Pumpspeicherwerk ist wie eine riesige Batterie. Hier kann überschüssige Energie gelagert werden. Der Bund Naturschutz hatte allerdings geklagt. Er befürchtet ökologische Schäden in dem Naturschutzgebiet. Das Kraftwerk in Untergriesbach soll das größte Pumpspeicherwerk in Bayern werden und nahezu die Leistung der 7 bereits bestehenden Pumpspeicherwerke im Freistaat erreichen. Es soll 400 Millionen Euro kosten und 2031/32 in Betrieb gehen.
2: Die A3 ist eine der wichtigsten und längsten Autobahnen Deutschlands, 770 Kilometer von der niederländischen Grenze bis zum Übergang nach Österreich. Kurz davor führt die Polizei in Niederbayern immer wieder Schwerpunktkontrollen durch, um die grenzüberschreitende Kriminalität zu bekämpfen. Und bei so einer mehrstündigen Kontrolle nahe Passau haben Grenzpolizisten nun erneut Geld, Luxusuhren und Silbermünzen sichergestellt im Wert von insgesamt mehr als 200.000 Euro. Weil die Fahrzeuginsassen nicht schlüssig erklären konnten, woher das alles stammt, wird nun wegen Geldwäsche gegen sie ermittelt. Damit wir Polarlichter sehen können, müssen einige Faktoren zusammenkommen. Heute könnten wir Glück haben. Nach einer starken Sonneneruption Ende Juni, also einem plötzlichen gewaltigen Lichtblitz, besteht zumindest die Chance auf Polarlichter über Bayern. Maike Vöckersberger.
4: Grüne oder rötliche Schleier am Himmel? Möglich wäre das heute Abend auch in Bayern. Ursache ist ein Sonnensturm, dessen Teilchen inzwischen die Erde erreicht haben. Ob Polarlichter tatsächlich zu sehen sind, hängt davon ab, wie genau die Teilchenwolke das Erdmagnetfeld trifft. Wer sein Glück versuchen möchte, sollte laut Experten nach 23 Uhr möglichst weit weg von Städten Richtung Norden schauen. Allerdings erschweren die kurzen Sommernächte und der fast volle Mond die Beobachtung. Dass Polarlichter inzwischen häufiger nach Deutschland reichen, liegt an der Sonne selbst. Sie befindet sich laut Experten immer noch in einer besonders aktiven Phase ihres etwa 11-jährigen Zyklus und schleudert deshalb derzeit häufiger geladene Teilchen ins All.
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0: Na, das habe ich super gemacht, ne? Das ist das falsche Musikbett, was ich reingezogen habe. Aber da sehen Sie mal, da sind Sie live dabei. Das ist nämlich das Verkehrsbett, aber wir wollten doch zum Wetter. Und das Wetter klingt nämlich so.
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0: Viel, viel besser. Da wird sogar das Wetter dann noch gesagt. Wenn Sie heute wirklich Sternschnuppen schauen wollen, dann bitte dünnes Jäckchen auf jeden Fall aber mit parat haben, weil die Nacht fast überall sternenklar, das ist gut und trocken, aber es bedeutet eben auch, dass die Temperaturen in den Keller purzeln. Am Untermain noch lauschige 13 Grad, aber wir frösteln in den Alpentälern und den Mittelgebirgen heute Nacht, ja, bei maximal 8 Grad, also zum Durchlüften ist es perfekt. Morgen dann der Samstag, wir sind am Wochenende angekommen, ein Sommertraum mit kleinen Schönheitsfehlern. Es wird insgesamt sehr, sehr freundlich, viel Sonne mit dabei, der Süden und der Westen fast ungestört und weißblauer Himmel. Der Norden und der Osten in Franken, da haben wir ab und zu ein paar kleinere Wolken, die sich immer wieder davor schieben. Und vereinzelt kommt aus denen dann auch ja, vielleicht so ein minimaler Schauer mal mit dazu, aber das ist schon wirklich Jammern auf hohem Niveau. Also es wird jetzt hier keine Regenfront durchziehen. Also wirklich perfektes Wohlfühlwetter eigentlich. Wir knacken die 22 bis 27 Grad. Am Untermain sind wir sogar fast wieder an der 30 Grad Marke. Perfekt, um mal die Picknickdecke auch mit rauszunehmen. Aber der Wind ist deutlich spürbar auch. Und der Sonntag, das ist so der ungemütliche Bruder fürs Wochenende. Wir machen es kurz. Er verliert so ein bisschen die Lust. Es wird nämlich deutlich unbeständiger und auch windiger. Die Schwaben haben noch die besten Chancen auf ein paar Sonnenstrahlen. Da schieben sich in Ober- und Niederbayern dichte Wolken vor die Sonne. Und also bei den anderen, Entschuldigung. Und im Laufe des Tages rechnen wir auch überall dann damit, dass trotzdem Regenschauer und lokale Gewitter immer mal wieder durchziehen. Temperaturenmäßig geht's 21 bis 26 Grad. Der Bodensee wird am sommerlichsten sein am Sonntag bei 28 Grad. Aber auch weiterhin pfeift der Wind und das auch gelegentlich stürmisch und etwas frischer durch ganz Bayern hindurch. Kühlt zumindest ab.
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0: Ella endlich mit Cinderella, so ist richtig. Wir haben es gleich 16.48 Uhr hier auf BR Schlager. Wir haben immer um diese Zeit einen ganz besonderen Titel und auf den freue ich mich heute so besonders. 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
0: Weil ich gar nicht weiß, wann ich den zuletzt gehört habe. Weil er einfach so schön ist auch. Das Tretboot in Seenot von Fräulein Menke, wissen Sie das noch? Gab ja in den 80er Jahren schon Hohe Berge als ersten Erfolg. Und da hat die Plattenfirma gesagt, Mensch, da braucht man nochmal was. Und für unseren nächsten Hit, was nehmen wir denn da? Also die Melodie war ganz schnell gefunden, aber der passende Text, der lag einfach nicht da. Und dann auf einem Wohnzimmertisch eine Ausgabe der Bravo. Dort entdeckte Fräulein Menke dann höchstpersönlich diese Foto-Love-Story mit dem Titel Tretboot in Seenot. Und dann hat sie sich gesagt, das leihe ich mir aus, das nehme ich. Und dann war der Titel auch schon geboren. Das Ergebnis kann sich hören lassen. 13 Wochen in den deutschen Charts war dieser Titel. Er wurde zu einem der bekanntesten Hits überhaupt in der neuen deutschen Welle. So ein bisschen Text mit Augenzwinkern und der typische 80er Jahre Leichtigkeitssound. Und sie ist bis heute übrigens noch musikalisch aktiv, die Franziska Menke, wie sie eigentlich heißt. Arbeitet in Hamburg als Paketbotin, steht aber noch regelmäßig auf der Bühne und sagt selbst, es ist ein großes Geschenk, dass die Menschen die Lieder nach über 40 Jahren immer noch mitsingen. Also, was rede ich denn da lange? Wir werfen die Leinen los und haben keine Panik, wenn das Tretboot mal ins Schlingern gerät. Mit Fräulein Menke und ihrem Tretboot in Seenot, der BR-Schlager-Musikschatz. Richtig toller 80er und ganz, ganz toller Sound. Selten geworden.

0: Truckstop. Ja, der Weg in den Feierabend im wilden, wilden Westen. Hier auf BR Schlager. Mensch, das ist eine Meldung. Da habe ich heute ein bisschen gegrinst. Es geht um die Formel 1. Und bevor Sie sagen, oh, kein Interesse. Nein. Also es geht zwar um die Formel 1, aber nicht um den Sport an sich, sondern der Lewis Hamilton. Wenn Sie den nicht kennen, das ist ein Superstar und ein sehr, sehr erfolgreicher Formel-1-Fahrer. Der hat jetzt in einem Interview was sehr Überraschendes verraten, nämlich, dass die Formel-1-Piloten alle untereinander eine geheime WhatsApp-Gruppe haben. Und da tauschen die sich aus über die nächsten Rennen, über ganz tolle Motoren oder was sie halt in dem Beruf so schreiben. Ne? Da wird auch mal gelästert, zum Beispiel über bestimmte Formel-1-Strecken, die ihnen nicht gefallen oder irgendwo schwer sind. Ja, so ein Formel-1-Pilot ist halt auch nur ein Mensch wie Sie und ich. Und wenn ich mir das so vorstelle, Sie kennen ja vielleicht diese Konversationen in diesen WhatsApp-Gruppen. Beispielsweise steht irgendwo ein Sommerfest an, dann ist das Sommerfest vorbei. Hat irgendjemand meine Salatschüssel gesehen? Wer hat mein Kuchenblech mitgenommen? Wo ist meine Gabel? Und anstatt, dass sich der oder diejenige meldet, der es tatsächlich aus Versehen eingepackt hat, schreiben alle, ich nicht, ich auch nicht. Wo war das denn gestanden? Also es wird einfach wild. So stelle ich mir das in dieser Formel 1 WhatsApp-Gruppe dann auch vor. Wenn dann so der Hamilton reinschreibt, Mensch, wer hat meinen Hinterreifen mitgenommen? Wo ist mein Lenkrad? Oder wo habe ich mein Auto geparkt? Das brauche ich wieder fürs nächste Rennen.
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1: Um 17 Uhr mit Julia Cortis. Julia Nagelsmann ist nicht mehr Fußball-Bundestrainer. Er hat nach dem frühen deutschen WM-Aus seinen Rücktritt erklärt. Der Deutsche Fußballbund hat den gemeinsamen Vertrag mit sofortiger Wirkung aufgelöst. Nachfolger soll laut DFB Jürgen Klopp werden. Was er mitbringt, was Nagelsmann nicht hat, schätzt Sportreporter Tim Brockmeier ein.
2: Ich glaube, das Wichtigste aus Sicht des DFB sind seine Sympathiewerte. Also nachdem es ja mit Julian Nagelsmann dann hier und da auch schwierig wurde, seine Dünnhäutigkeit dann doch einige verprellt hat, die öffentliche Meinung entsprechend sich gegen ihn richtete, ist Jürgen Klopp natürlich everybody's darling. Sein großes und breites Grinsen ist ansteckend und das ist was der DFB jetzt gut gebrauchen kann. Ganz abgesehen davon, dass er natürlich ein sehr, sehr kompetenter Trainer ist, dem man zutrauen kann, dass er so eine Mannschaft wieder mitreißen kann, wieder motivieren kann und auch im Grunde dann am Ende ein ganzes Land hinter dieses Team bringen kann. Und er soll auch schon seine Bereitschaft signalisiert haben, eben es machen zu wollen.
1: Die Bundesregierung will, dass sich Arbeitnehmer schon ab dem ersten Tag krankschreiben lassen müssen, wenn es im Betrieb nicht anders geregelt ist. Das bedeutet allerdings nicht, dass das Attest auch schon am ersten Tag beim Arbeitgeber sein muss. Das hat Regierungssprecher Cornelius unterstrichen. Nach seinen Worten muss noch geklärt werden, wie die neue Regelung genau aussieht. Und aus dem Gesundheitsministerium heißt es, dass es weiterhin möglich sei, sich per Videosprechstunde krankschreiben zu lassen. Die telefonische Krankschreibung will die Koalition dagegen abschaffen. Ärzteverbände warnen bereits vor vollen Praxen. Die Bundestagsfraktion der Linken klagt gegen das neue Gebäudeenergiegesetz, das Heizungsgesetz, und zwar vor dem Bundesverfassungsgericht. Sie kritisiert unter anderem die Informationslage. Einzelheiten hat Anne-Kathrin Mellmann.
3: Unklar sei zum Beispiel, wie sich die Neuerungen in Zukunft auf das Klima auswirken könnten. Zudem schütze das Gesetz die Gaslobby, da auch nach 2045 Öl- und Gasheizungen eingebaut werden dürfen. Violetta Bock, Sprecherin der Linken für Klimagerechtigkeit, sagte, das Gesetz würde verpackt mit Grüngasquote und Biotreppe. Genau das sei wegen der Kosten und unklarer Verfügbarkeit jedoch einer der größten Angriffe auf Mieterinnen und Mieter.
1: Nach dem schweren Erdbeben in Venezuela ist die Zahl der Toten auf fast 2600 gestiegen. Wie die Präsidentin Rodriguez mitteilte, gibt es zudem mehr als 11.000 Verletzte. Tausende weitere Menschen werden noch vermisst. Für den Wiederaufbau möchte die Regierung einen ersten Fonds von 200 Millionen Dollar einrichten. Das Geld dafür werde der Internationale Währungsfonds freigeben, so Rodriguez. Ihr zufolge wurden 189 Gebäude komplett zerstört und mindestens 855 weitere beschädigt. Die Ermittlungen zum Einsturz der Dresdner Carola-Brücke werden eingestellt. Es gebe keine Anhaltspunkte für einen strafrechtlich relevanten Sachverhalt, teilte die Staatsanwaltschaft mit. Auch Pflichtverletzungen Dritter seien nicht ersichtlich. Die Carola-Brücke in Dresden war im September vor 2 Jahren teilweise eingestürzt. Für kommendes Jahr ist ein Neubau geplant. Das Wetter in Bayern. Bis zum Abend Sonne und einzelne lockere Wolken. Die Höchstwerte liegen zwischen 21 und 27 Grad. In der Nacht kühlt es auf 14 bis 8 Grad ab. Morgen freundlich, nur am Nachmittag nördlich des Mains etwas Regen. Am Sonntag und Montag bewölkt mit sonnigen Abschnitten, vereinzelt Regen und örtlich Gewitter. Soweit die Nachrichten. 17.04 Uhr.
4: Stimmt, da schauen wir auf die Straßen. Es ist viel klein, was da los ist. Beispielsweise die A3 von Würzburg nach Nürnberg zwischen dem Kreuzfurt Erlangen und Nürnberg Nord. 5 Kilometer stocken bis Stau. A7 Ulm nach Würzburg zwischen Heidenheim und Ahlen Oberkochen. 7 Kilometer Stau. A7 Fulda nach Würzburg zwischen dem Dreieck Fulda und Bad Brückenau-Wildflecken. 9 Kilometer Stau. A8 München nach Salzburg zwischen Irschenberg und Rohrdorf. 13. Nicht mehr machen als es ist. 13 Kilometer Stau. Bauarbeiten. A8 Salzburg nach München zwischen Fraßdorf und Rosenheim. 8 Kilometer Stau. A9 München Richtung Nürnberg zwischen Manching und Denkendorf. Da haben wir 14 Kilometer stocken bis Stau. Und die A93 Holledau Regensburg Richtung Holledau, zwischen Regensburg Nord und Regensburg Pfaffenstein. In beiden Richtungen aktuell in der Sperre nach einem Unfall. Da staut sich's und wenn Sie sich auskennen, gar nicht erst auf die A93 in diesem Bereich fahren, sondern irgendwie außen rumfahren, weil das Navi fragen, was es vorschlägt. Einen gibt's noch, A99 München Südwest in Richtung München Süd zwischen Fröttmanning Nord und dem Kreuz München Ost. Stockender Verkehr bis Stau. Das war's. Bitte vorsichtig fahren. Gut ankommen, reinkommen ins Wochenende.
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4: Ja, und wir können das machen, was zu diesem Sommer ganz gut passt. Ihre Lieblingssongs mit dabei haben, die den Sommer verkörpern. Das macht definitiv die neue Single von Stereo Act zusammen mit Lena Marie Engel. Und wir feiern vielleicht ja auch am Wochenende eine Grillparty oder bei uns steht Straßenfest an. Da freuen wir uns sehr drauf morgen dann, wenn wirklich alle Nachbarn und Freunde zusammenkommen. Ja, das ist was. Für den Zusammenhalt stärkt das ja auch zum Beispiel im Ort. Und wir feiern aber auch ihn, Matthias Reim. Denn wäre er nicht so hartnäckig gewesen, hätten wir diesen Supertitel nie bekommen. Er ist damals zur Plattenfirma gewatschelt, hat gesagt, das ist mein Lied und ich möchte das singen. Da war er da gestanden mit seinem blonden Fukuhila und seiner Lederjacke in die Plattenfirma und gesagt, nee, Matthias, das macht man nicht, da findet man jemand anderen. Hat er gesagt, also, entweder ich sing's oder keiner. Und er durfte es singen. Und wie? Verdammt, ich lieb dich, 1990.

0: Thomas Anders zusammen mit dem Flori Silbereisen. Die machen ja immer mal wieder was. Versuch's noch mal mit mir. Vielleicht gibt's dann irgendwann noch mal eine Single zwischen beiden. Wobei angekündigt wurde, jetzt ist da erstmal Pause. 16 Minuten nach 5 ist es. So, und das Wochenende, ich gebe das auch oft ganz offen und ehrlich zu, das wird auch mal hergenommen, klar, um sich zu erholen, aber eben auch, um mal die Dinge zu erledigen, die wir unter der Woche nicht geschafft haben. Jetzt wird morgen der Samstag schön, der Sonntag könnte so lala werden. Und ich weiß, wenn ich jetzt sage, oh, bester Zeitpunkt mal für die Steuererklärung, dann sagen sie, oh, nee, da gehe ich lieber zu der Wurzelbehandlung beim Zahnarzt. Nein, auch nicht. Aber vielleicht wird ja alles leichter, weil sie das seit Anfang Juli vielleicht auch schon selbst festgestellt haben, dass sich was getan hat. Wenn Sie nämlich auch immer mit Belegen und Quittungen für die Steuererklärung kämpfen, gibt's eine gute Nachricht. Ab sofort gibt's nämlich diese Steuererklärung mit einem Klick via App auf dem Smartphone. Ich frage mal nach bei Alex Winkler aus unserem ARD-Verbraucherteam, weil ich finde das ganz gut. Ich mache das ja auch nicht so gerne und ich glaube keiner. Wie klappt das denn jetzt genau?
1: Bekommen registrierte Nutzerinnen und Nutzer bei Mein Elster Plus eine vorausgefüllte Steuererklärung direkt aufs Smartphone. Da sind dann schon einige zentrale Punkte angegeben, etwa das Gehalt und die bereits einbehaltene Lohnsteuer, abgeführte Beiträge zu den Sozialversicherungen, Informationen zu Riester- oder Rürup-Verträgen oder Lohnersatzleistungen wie Eltern- oder Kurzarbeitergeld. Theoretisch kann diese schon ausgefüllte Steuererklärung dann mit einem Klick abgegeben werden. Fertig. In der Praxis lohnen sich aber oft noch ein paar Klicks mehr, denn bei Mein Elster Plus sind standardmäßig vor allem Zusatzausgaben nicht berücksichtigt, die oft Steuererstattungen mit sich bringen. Etwa Werbungskosten wie die Pendlerpauschale oder außergewöhnliche Belastungen wie Pflegekosten. Kommen hier besonders viele Zusatzangaben zusammen, dann ist oft eine kommerzielle Steuersoftware komfortabler als die App vom Finanzamt.
0: Ah, okay. Aber du sagst auch, diese Elster Plus App, die es jetzt quasi seit 1. Juli gibt, die ist auch nur erstmal für einen bestimmten Kreis, also begrenzter Kreis von Menschen, ne?
1: Es ist tatsächlich nur ein bestimmter Kreis von Menschen, die vor allem keine, naja, sonderlich komplexen Steuererklärungen haben. Konkret geht es um Arbeitnehmerinnen und Arbeitnehmer bzw. Menschen in Rente, die nicht verheiratet sind, keine Kinder haben und auch ansonsten keine weiteren Einkünfte, etwa aus Vermietungen. Das sind insgesamt rund 11,5 Millionen Menschen in Deutschland, schreiben die Finanzämter. Allerdings braucht man für die Steuererklärung mit einem Klick einen Elster-Zugang. Und dieses Nutzerkonto ist tatsächlich nicht einfach mal so angelegt. Das muss natürlich rechtssicher sein, das heißt, wir müssen uns entweder mit dem elektronischen Personalausweis identifizieren oder wir brauchen einen Code, der mit der Post verschickt wird. Wer die Steuererklärung also spontan mit einem Klick abgeben will und noch keinen Account hat, der sollte sich schnell darum kümmern, damit es in den nächsten Wochen noch was wird. Denn

0: Davon. Frisch im Berufsleben, ohne Familie und auch ansonsten komplett in der digitalen Welt zu Hause. Und da ist es völlig richtig, dass die Steuererklärung für genau diese Zielgruppe zuallererst deutlich vereinfacht und digitalisiert wird. Und der Rest profitiert dann von deren Erfahrungen.
1: Also, die Steuererklärung mit einem Klick ist sie jetzt möglich. Erstmal nur für einen kleinen Kreis, aber irgendwann profitieren wir dann hoffentlich alle davon. Ich steig noch nicht so ganz durch. Dankeschön für die Infos. Alex Winkler aus dem ARD-Verbraucherteam. Und ob uns das am Ende wirklich weiterbringt?
2: Ja, muss das sein. Braucht's das? Braucht's das? Oder?
1: Die Frage ist doch berechtigt, ne?
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0: Der unvergessene Andreas Martin hier auf BR Schlager. Nein, ich gebe nie auf. Das ist auch das Motto für jeden Künstler, für jede Künstlerin hier.
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0: Ja, die gibt's wieder. Der Countdown läuft. Ab 18 Uhr steigen wir ein und klettern nach oben. Wir wollen wissen, wer sind die Top 15 in dieser Woche? Und ja, ist da oben wieder dann Nicole oder lässt sie sich doch vom Thron stoßen? Aktuell steht sie da noch mit Ich will mehr.
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0: Ah, die Konkurrenz ist groß. Helene Fischer zum Beispiel, Matthias Reim oder auch Nino De Angelo. Und dann haben wir ja auch noch die Neuvorstellungen. Also vielleicht hat es auch von unseren 5 Neuvorstellungen jemand in die Top 15 geschafft, der ihr das Wasser reichen kann. Das werden wir dann alles feststellen ab 18 Uhr, wenn Sie Lust haben, in der ARD-Schlager-Hitparade. Und viel Sommersound mit dabei. Die schönsten deutschen Italo-Schlager und Klassiker hätten wir dann. Von 18 bis 20 Uhr seien Sie gerne mit dabei. Feiern können wir aber auch jetzt schon. Vorfreude aufs Wochenende. Der ist neu bei uns, Stereo Act, zusammen mit Lena Marie Engel. Wir feiern.

0: Gute Laune Sound von Lena Marie Engel zusammen mit Stereact. Sehr, sehr schöne Nummer geworden. Und wenn Sie auf solche Nummern sowieso stehen, speziell auf neue Musik, gleich noch Zeit für Christin Stark unterwegs nach Alemannia. Und der hat im vergangenen Jahr auch wieder ein Cover erlebt und ist nochmal so richtig stark in den Charts aufgetaucht. Das Original stammt aber aus den 70ern, Stumbling In von Susie Quattro und Chris Norman. Ganz, ganz toller internationaler Hit, haben wir dann auch in ein paar Minuten für Sie. Jetzt eine Minute nach 5:30.
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2: Mit Christine Gaub. Das Stadion in Nürnberg wird umgebaut. Die Pläne für das neue Max-Morlock-Stadion mit Platz für 50.000 Fans haben heute der Club und die Stadt vorgestellt. Eleonore Birkenstock.
3: Die Leichtathletiklaufbahn kommt weg und die Fans näher ans Spielfeld. Die bekannte achteckige Form soll erhalten bleiben, genauso wie denkmalgeschützte Teile. Ansonsten soll es Tribünen auf zwei Ebenen geben, verbesserte Laufwege, mehr Toiletten und Plätze für Rollstuhlfahrer und VIPs sowie mehr Platz für Polizei und Feuerwehr. Auch damit dort große Konzerte stattfinden können. Nicht in den Plänen enthalten sind eine Sporthalle oder die Parkplatzsituation. 260 bis 280 Millionen Euro soll der Neubau kosten, getragen von Stadt, Freistaat Bayern und 1. FC Nürnberg. 2031 oder 32 soll dann das neue Stadion stehen.
2: Mammutprojekt Stadionumbau. Welche Arena braucht Nürnberg? Das ist auch unser Thema sonntags um 11 am 12. Juli, also Sonntag in einer Woche von 11 bis 12 Uhr. Zu Gast wird dann auch Nürnbergs zweiter Bürgermeister Andreas Kriegelstein sein. Und auch Sie können mit dabei sein und live mitdiskutieren im Studio Franken in Nürnberg. Wenn Sie uns eine E-Mail schreiben an sonntagsum11@br.de. Das neue Verwaltungsgericht für Niederbayern kommt nach Plattling, wissen wir seit 2 Jahren. Nun wurde auch endlich eine Immobilie dafür gefunden. Innenminister Herrmann und Bauminister Bernreiter, beide CSU, haben heute den Mietvertrag unterschrieben.
4: Die Unterschrift unter dem Mietvertrag für das ehemalige Postgebäude am Plattlinger Bahnhof beendet nun auch sichtbar vor Ort ein jahrelanges Possenspiel um das Verwaltungsgericht Niederbayern. Bereits vor 6 Jahren hatte Ministerpräsident Söder verkündet, im Zuge der Behördenverlagerung in ländliche Regionen soll das Verwaltungsgericht nach Freyung kommen. Das aber scheiterte am Widerstand der Freien Wähler, ehe man sich auf Plattling als Kompromissstandort einigen konnte. Innenminister Herrmann.
5: Ich bin froh, dass Klarheit geschaffen worden ist, dass wir da jetzt eine gute bauliche Einrichtung gefunden haben, die hergerichtet werden kann.
4: Das Verwaltungsgericht Niederbayern umfasst 7 Kammern. Etwa 50 Frauen und Männer werden dort arbeiten.
2: Aus Plattling berichtete Christian Riedl. Jedes Jahr besuchen rund 650.000 Menschen Deutschlands höchsten Berg, meist mit der Bahn. Die Tiroler Zugspitzbahn, die feiert an diesem Wochenende ihr 100-jähriges Bestehen. Die Tiroler waren damals 4 Jahre vor den Bayern dran. Und zum jetzigen Jubiläum haben sie an der Bergstation ein neues Erlebnismuseum eröffnet. Historische Fotos, originale Bauteile und interaktive Stationen erzählen von den Anfängen der Seilbahn. 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
0: Da lohnt sich's immer reinzuschauen.
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0: Heute Nacht schauen Sie aber eher vielleicht in den Himmel rein, denn es wird eine Nacht mit Sternschnuppenpotenzial, wenn Sie heute dann länger draußen sitzen, aber auf jeden Fall die Jacke mit dabei haben, weil die Nacht fast überall sternenklar und trocken, das ist ganz gut, aber halt auch Temperaturen ähnlich wie im Keller. Frisch. Sehr frisch. Am Untermain sind es noch lauschige 13 Grad, aber so in den Alpentälern und in den Mittelgebirgen, da sind wir dann bei 7 oder 8 Grad. Also zum Durchlüften schon perfekt, kann man nichts sagen. Morgen dann der Samstag wirklich ein Sommertraum. Also wir bekommen speziell im Süden und im Westen ganz viel Sonnenschein, weiß-blauen Himmel. Der Norden und der Osten, sagen wir mal sogar in Franken und an den östlichen Mittelgebirgen, da haben wir immer wieder Wolken auch mit dabei, die sich vor die Sonne schieben. Und da sind auch Schauer, kurze zumindest, nicht ganz ausgeschlossen. Aber das ist Jammern auf hohem Niveau. Wenn es kurz regnet, dann brauchen wir vielleicht abends nicht so viel gießen dann bei uns im Garten. Echtes Wohlfühlwetter morgen, was die Temperaturen betrifft. 22 bis 27 Grad, am Untermain vielleicht sogar wieder bis zu 30 Grad möglich. Ab dem Mittag aber kommt noch ein gescheiter Wind mit dazu. Also die Picknickdecken am besten festhalten. Und der Sonntag, der verliert so ein bisschen die Lust. Das ist deutlich unbeständiger, auch windiger. Die Schwaben haben noch die besten Chancen auf Sonnenstrahlen, aber so in Ober- und in Niederbayern, da sind viele dichte Wolken vor der Sonne und auch Regenschauer tatsächlich so im Laufe des Sonntags immer wieder möglich oder auch Gewitter. Die Werte gehen ein bisschen zurück, 21 bis 26 Grad. Der Bodensee kriegt noch sommerliche 28 Grad, aber auch da pfeift auf den Gipfeln, im Bayerischen Wald zum Beispiel, immer noch ein gescheiter Wind durch. Also es ist vielleicht auch der perfekte Tag, um auf der Couch zu sitzen, zumindest ein bisschen. Oder die Steuererklärung. Na, Steuererklärung nicht. Noch nicht. Noch nicht.
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0: Die Christine Stark und Alemannia hier auf BR Schlager. Der wird ja in der ARD Schlagerparade jetzt dann gleich ab 18 Uhr nicht mehr dabei sein, weil er nach siebenmal nicht mehr mit am Start ist. Bei uns geht's jetzt um den besten Freund des Menschen. Tja, auf den Hund sind wir gekommen. BR Schlager. Weil Hunde sind tatsächlich Blutdrucksenker. Das ist ja wissenschaftlich belegt, für sie jetzt auch gar nichts Neues. Und generell, wenn wir mit Hunden zu tun haben, das steigert unser Wohlbefinden. Es hilft dem Blutdruck, die Herzfrequenz und der Stress wird reguliert, der Stress fährt runter. Das leuchtet mir ein, das funktioniert übrigens mit Katzen genauso, also es sind nicht nur die Hunde. Aber mit in die Arbeit nehmen, das klappt ja nicht und ausgerechnet da ist ja häufig eben auch der Stress. Beim Hund geht das schon, wenn der Chef es erlaubt und die Kolleginnen und die Kollegen auch Hunde mögen und nicht gerade allergisch sind, dann ist es auch was Schönes, wenn die Tiere mit da sind. Deswegen ganz, ganz toll, bei den Bezirkskliniken in Mittelfranken dürfen Mitarbeiterinnen und Mitarbeiter schon seit Jahren ihre Hunde mit zur Arbeit bringen. Psychologin Susanne Popp, die in der Klinik am Europakanal arbeitet, hat ihre Hündin dreimal die Woche auch mit dabei. Und da schauen wir jetzt mal hin.
1: Die Amy ist ein guter Türöffner. Wenn jemand sagt, ich möchte eigentlich gar nicht in die Gedächtnisambulanz kommen, ich möchte mich nicht untersuchen lassen, dann sage ich, okay, ich habe auch einen Hund hier. Fällt es Ihnen vielleicht leichter, wenn ein Hund mit dabei ist in der Situation?
2: Das Kerngeschäft von Amy, die auch als Therapiehund ausgebildet ist, ist aber die Gruppentherapie.
3: Wir haben mindestens 3 Gruppen in der Woche. Und das ist ein ganz wichtiger Bestandteil. Also ich darf eigentlich gar nicht ohne Amy in so eine Gruppe kommen, weil dann die Teilnehmenden total enttäuscht sind.
2: Amy kann beruhigen, Trost spenden, aber auch die Gruppe aktivieren. Susanne Popp hat Bälle und einen Würfel für geriatrische Therapieübungen dabei. Die Diplompsychologin ist eigentlich der Ursprung für das Angebot der Bezirkskliniken Mittelfranken, dass man sein haariges Familienmitglied mitnehmen darf.
4: Wenn man das dann auch mit an den Arbeitsplatz bringen darf, entlastet es. Man hat weniger zu organisieren, man braucht keinen Hundesitter. Und das empfinden, glaube ich, die meisten Mitarbeiter wirklich als große Bereicherung.
2: Von den 3.500 Mitarbeitenden der Bezirkskliniken Mittelfranken gibt es 80, die das Angebot nutzen, erklärt Personalmanagerin Christina Hayek. Davon arbeitet rund ein Drittel in patientennahen Berufen.
4: Dazu zählen dann Ärzte, Pflegekräfte, Psychologen, Therapeuten. Und wir haben das große Glück, dass einige unserer Mitarbeiter auch gesagt haben, sie machen eine Therapiehundeausbildung mit ihrem Hund. Und diese Hunde dürfen dann auch wirklich mit an den Patienten.
2: Die Bezirkskliniken Mittelfranken sind das erste Klinikunternehmen in Deutschland, das Hunde am Arbeitsplatz seit 3 Jahren erlaubt. Denn so einfach ist es nicht, im klinischen Umfeld einen Vierbeiner mitzunehmen. Hygienevorgaben müssen erfüllt werden, die Tiere vollständig geimpft sein und auch eine Probephase im Team muss überstanden werden. Angela Schmitz, Hündin Bella, hat das vor 3 Jahren erfolgreich.
5: Ja, natürlich ist es schön, auch meine Lebensgefährtin mit dabei zu haben.
2: Die natürlich auch Aufmerksamkeit braucht. Aber die Vorteile überwiegen für die Ärztin. Sie macht viele Screenings, stellt ADHS oder Autismusdiagnosen.
5: Für die Patienten ist das ja erstmal eine sehr unangenehme Situation. Die wissen ja gar nicht, wie sind wir hier, wie funktioniert das alles. Und wenn sie die Bella sehen, dann ist dann meistens schon das Eis gebrochen und die Patienten entspannen sich.
0: Das glaube ich sofort. Vielen, vielen lieben Dank, BR-Reporterin Annika Swietil für BR-Schlager in Erlangen. Die Bezirkskliniken Mittelfranken erlauben den Mitarbeiterinnen und Mitarbeitern, ihre Hunde mit auf die Arbeit zu nehmen. Die sind quasi wirklich sehr gut auf den Hund gekommen.
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0: Die Münchner Freiheit und oh Baby. Und ich bin gekommen, um zu bleiben. Zum einen verabschiede ich mich, bedanke mich fürs Zuhören im BR-Schlager Feierabend. Aber wir hören uns gleich wieder um kurz nach sechs dann zur ARD-Schlager-Hitparade. Mal sehen, ob es eine neue Nummer 1 gibt oder ob die alte Nummer 1 ihren Platz verteidigen kann. Vorher ist noch Zeit für Nick P. Schöner Sommersound, damals mit seiner Band Reflex.
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1: Um 18 Uhr mit Benjamin Day. Julian Nagelsmann ist ab heute nicht mehr Trainer der deutschen Fußballnationalmannschaft. Die Gremien des DFB haben seinem Wunsch entsprochen, ihn von seinen Aufgaben zu entbinden. Desiree Kraus berichtet, was das Nagelsmann-Aus mit sich bringt.
2: Auch seine beiden Assistenten verlassen den DFB. Sportgeschäftsführer Andreas Rettig wird seinen am Jahresende auslaufenden Vertrag aus persönlichen Gründen nicht verlängern. Bundeskanzler Friedrich Merz dankte Julian Nagelsmann für sein Engagement und den Einsatz in den letzten Jahren als Bundestrainer. Ein Nachfolger ist mit Jürgen Klopp bereits in Aussicht. Der ehemalige Trainer von Mainz 05, Borussia Dortmund und dem FC Liverpool hat seine Bereitschaft signalisiert. Weitere Gespräche sollen folgen. Aktuell ist er Head of Global Soccer beim Konzern Red Bull.
1: Die geplante Reform der Krankschreibung sorgt weiter für Unmut. Auch innerhalb der SPD trifft sie auf viel Widerspruch, hat Generalsekretär Klüssendorf gesagt. Wie das am Verhandlungstisch abgelaufen ist, hat er auch erklärt. Die SPD habe mit ihrem Ja zu einer Krankschreibung ab dem ersten Arbeitstag das kleinere Übel gewählt. Ursprünglich hatte die Union ihm zufolge nämlich einen Karenztag gefordert, also einen Krankheitstag ohne Lohnfortzahlung. Zehntausende Beschäftigte haben an Standorten des Autobauers Mercedes-Benz gegen den geplanten Sparkurs protestiert. Allein in Sindelfingen versammelten sich laut IG Metall mehr als 20.000 Menschen. Geli Hensoldt mit Einzelheiten.
3: Die baden-württembergische IG Metall-Chefin Barbara Resch, die auf der Protestkundgebung bei Mercedes in Rastatt sprach, kritisierte, die Beschäftigten sollten die Zeche für Fehlentscheidungen im Vorstand zahlen. Zukunftssicherheit erreiche man nicht durch Druck und längere Schichten, sondern durch Investitionen, gute Produkte und Respekt vor der Leistung der Mitarbeitenden, so Resch. Der Mercedes-Vorstand will die Arbeitskosten senken und hat dafür unter anderem eine Verlängerung der Wochenarbeitszeit ohne Lohnausgleich ins Spiel gebracht.
1: Seit 5 Jahren sind in Europa Einwegplastikartikel verboten, also zum Beispiel Gabeln, Messer oder Strohhalme. Sie würden aber im Internet immer noch auf Webseiten zum Verkauf angeboten, beklagt die Deutsche Umwelthilfe. Die Organisation fordert vom Staat, stärker dagegen vorzugehen, damit solche Produkte komplett vom Markt verschwinden. Online-Händler müssten bestraft werden, wenn sie solche Wegwerfprodukte trotz Verbots verkaufen. Die Omas gegen Rechts Würzburg erhalten den Friedenspreis der Stadt. Laut Mitteilung des Preiskomitees wird damit ihr Engagement im Kampf für Demokratie sowie gegen Rassismus gewürdigt. Sie organisierten Mahnwachen und seien mit Infoständen etwa zum Tag des Grundgesetzes präsent. Der Würzburger Friedenspreis ist mit 3.000 Euro dotiert und wird Ende Juli verliehen. Das Wetter in Bayern. Bis zum Abend Sonne und einzelne lockere Wolken, in der Nacht kühlt es ab auf 14 bis 8 Grad. Morgen freundlich, nur am Nachmittag nördlich des Mains etwas Regen, am Sonntag und Montag bewölkt mit sonnigen Abschnitten, vereinzelt Regen und örtlich Gewitter. Höchstwerte 21 bis 30 Grad. Soweit die Nachrichten, es ist 18.03 Uhr.
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4: Und ich sage Servus und Hallo. Und wir haben wieder ein gemeinsames Ziel. Wir wollen wissen, wer sind unsere aktuellen Top 15. Also klettern wir gemeinsam hoch an die Spitze. Abstimmen ja immer möglich bis Mittwoch 12 Uhr auf ardschlagerhitparade.de für die Top 3 oder ihre und eure drei Favoriten. Ja, die Frage ist, wer stößt sie vom Thron oder verteidigt sie ihre Spitzenposition? Mal wieder Nicole, unsere aktuelle Nummer 1. Ich will mehr.

Vor 6 Wochen als Neueinsteigerin reingekommen und seitdem auf der 1 geblieben, aber die Konkurrenz ist natürlich groß. Wir sind gleich bei Platz 14 gefallen von der 12. Das ist Matthias Reim. In dieser Woche die Sterne lügen. 2 Wochen mit dabei. Vorher Zeit und Platz für Leonard und sein letzter Blick zurück. Platz 15 in dieser Woche und in der Vorwoche, da war es tatsächlich noch die 11.

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1: Matthias Reim bezweifelt das Horoskop. Die Sterne lügen in der ARD-Schlager-Hitparade in dieser Woche. Platz 14. Damit klettern wir weiter nach oben. Wobei, für diese beiden Kandidatinnen ging es jeweils ordentlich nach unten. Gleich Platz 12, gefallen von der 4. Ellen Krenz, 3 Wochen mit dabei. Was kann ich tun, um dein Herz zu gewinnen? Und davor ging es auch ordentlich nach unten, von Platz 2 auf die 13. Und dabei war sie doch schon fast immer auf der 2. Die hatte sich auch schon fast gebucht, Mara Kaiser. Ich lass mich nicht mehr stoppen, anscheinend doch. In dieser Woche, nach 4 Wochen nämlich, auf Platz 13 abgerutscht. Hier ist die ARD-Schlager-Hitparade.

0: Ellen Krenz in dieser Woche Platz 12.
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0: Und da gehen Grüße raus ins komplette ARD-Schlagerland. Wir klettern weiter nach oben und dachten schon, sie würde sich vielleicht verabschieden in dieser Woche, denn in der vergangenen Woche war sie noch auf der 15, hat sich aber wieder nach oben gekämpft auf Platz 10. Monika Martin, glaubst du an die Liebe? Und davor noch Zeit für Nino De Angelo und Marina Marx, Bella Italia e Amore. Und das passt sehr, sehr gut dann auch gleich zu unserem Motto, das wir in der zweiten Stunde dann heute für Sie und für euch haben. Denn da geht's um die schönsten deutschen Italo-Schlager und Klassiker. Das ist quasi schon mal ein Vorgeschmack. Hören wir jetzt dann gleich 6 Wochen mit dabei. Platz 11 in dieser Woche von der 13 gekommen. Bella Italia e Amore. Nino De Angelo und Marina Marx. Wieder etwas nach oben geklettert um 2 Plätze.

Musik aus Österreich, glaubst du an die liebe Monika Martin auf der 10 in dieser Woche in unserer ARD-Schlager-Hitparade. Wenn Sie abstimmen wollen, dann ist das immer möglich auf ardschlagerhitparade.de. Aber Vorsicht, immer nur bis Mittwoch 12 Uhr. Und möglich ist das aus unseren Top 15 oder eben aus den 5 Neuvorstellungen. Und wir haben ja immer die Chance, gleich 3 Favoriten auszuwählen. Abgestimmt wurde da auch für Laura Wilde und ihr Summer Feeling. 5 Wochen mit dabei. Von der 10 geht's wieder 2 Plätze nach oben auf Platz 8. Davor ist

Aber noch Zeit für Patrick Lindner. Wenn der Wahnsinn will, bei ihm will der Wahnsinn. Wobei, ein bisschen ging's runter. Von der 3 auf Platz 9, 6 Wochen ist er mit dabei.

Wir genießen das Sommerfeeling doch sehr, sehr gerne mit ihr. Mit Laura Wilde, 5 Wochen mit dabei in der ARD Schlagerhitparade, Platz 8 in dieser Woche. Grüße raus in die MDR Schlagerwelt, zu HR4, zu NDR Schlager und auch zur BR Schlager. Wir klettern weiter nach oben gemeinsam. Wenn ihr Lust habt, dann sind wir jetzt nämlich schon bei Platz 6 angekommen. Und vielleicht ist es aufgefallen, noch kein Neueinsteiger mit dabei. Das wird sich jetzt ändern, nämlich mit Kerstin Ott und 1000-mal Nein. Sie ist unsere erste Neueinsteigerin und dann gleich mal auf Platz 6 gelandet. Vorher aber noch Platz 7, gefallen von der 6, Fantasy, jeder Tag mit dir, 3 Wochen mit dabei.

Von 0 auf Platz 6 in dieser Woche, Kerstin Ott. Hier in der ARD Schlager Hitparade. Kleine Zeitreise jetzt ins Jahr 1976. Das war das Jahr, in dem Wolfgang Wolle-Petri seinen Sommer in der Stadt, seine legendäre Debütsingle herausgebracht hat. Gleichzeitig auch sein erster Auftritt in der ZDF Hitparade. 50 Jahre ist es her. Man mag es kaum glauben, aber Wolle hat sich gesagt, dann lasse ich diesen Kultklassiker eben als moderne Jubiläumsversion nochmal neu auflegen. Hat er gemacht. Und das ist unser zweiter Neueinsteiger. Sommer in der Stadt. In Klammer 50 Jahre, Wolfgang Petri, die 4 in dieser Woche. Hören wir gleich davor der Song, der uns aktuell beim Fußballschauen auch begleitet, zumindest in Ausschnitten. Platz 5 in dieser Woche gestiegen von der 9, Helene Fischer. Heute Nacht auch 5 Wochen mit dabei in der ARD Schlager-Hitparade.

0: Er hat's ein bisschen flotter gestaltet, Wolfgang Petri und sein Sommer in der Stadt. 50 Jahre, seine neue Version des Klassikers von 76.
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0: Und damit sind wir schon in unseren Top 3 in dieser Woche angekommen und sind dann gleich mal bei Platz 2. Und das ist wohl der persönlichste Song vermutlich in ihrer Karriere, mit dem sie den Tod ihres im Januar verstorbenen Ehemanns und Produzenten Hans Singer verarbeitet. Fast 30 Jahre waren die beiden verheiratet und auch Tochter Anna und auch Schwiegersohn Markus sind im Background-Core dieser Single, dieser Aufnahme mit dabei. Die Rede ist von Claudia Jung. Platz 2 in dieser Woche, die Liebe meines Lebens, Für immer du, unser dritter Neueinsteiger. Vorher sind wir aber noch bei Platz 3 angekommen und da gibt's eine Überraschung, denn es ist Nicole mit Ich will mehr in der 6. Woche dabei. Aber wenn Sie gut aufgepasst haben und wenn ihr gut aufgepasst habt, dann habt ihr auch gemerkt, war doch in der Vorwoche noch die 1. So ist es, in dieser Woche die 3. Damit wird es jetzt dann gleich eine neue Nummer 1 geben. Wir sind gespannt, aber es ist erstmal Zeit für Nicole. Ich will mehr.
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0: Der Song über ihren verstorbenen Mann schafft es in dieser Woche auf Platz 2. Die Liebe meines Lebens für immer du, Claudia Jung in der ARD-Schlager-Hitparade. Gleich sind wir dann bei unserer neuen Nummer 1. Erstmal sage ich aber sehr, sehr gerne noch, wer es in dieser Woche nicht in die Top 15 geschafft hat. Das ist unter anderem Olaf Berger.
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0: Nach 7 Wochen nicht mehr dabei, auch Christin Stark.
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0: Genauso verabschiedet sich Daniel Sommer. 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
0: Auch Pia Sophie ist raus. Ja, ne va plus.
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0: Und er war eine unserer Neuvorstellungen, die es aber nicht in Top 15 geschafft haben. Das Beste an mir, Wolfgang Ziegler.
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0: Ja, abstimmen immer möglich bis zum Mittwoch, 12 Uhr auf ardschlagerhitparade.de. Drei Favoriten auswählen und dann ab dafür entweder unter den Top 15 oder eben den Neuvorstellungen. Zu denen kommen wir dann gleich in der nächsten Stunde. Jetzt wollen wir erstmal noch wissen, wer es überhaupt an die 1 geschafft hat. Und das ist auch eine Neuvorstellung. Ich sag nur so viel. Mit Wind im Haar, Bella Italia waren sie im vergangenen Jahr schon super erfolgreich. 26 Wochen in den offiziellen deutschen Airplay-Charts mit dabei. Und jetzt legt das Schlagerduo aus dem Odenwald einfach nochmal nach. Deswegen herzlichen Glückwunsch an Markus Greim und Florian Koch, die Rodensteiner, unsere Nummer 1 in dieser Woche mit ihrer neuen Single Ciao Ciao Amore.
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1: Um 19 Uhr mit Benjamin Day. Julian Nagelsmann ist seit heute nicht mehr Trainer der Fußballnationalmannschaft. Wunschkandidat des DFB für den Posten ist Jürgen Klopp, der gerade TV-Experte bei der WM ist und noch woanders unter Vertrag steht. Trotzdem ist sein Engagement möglich, erklärt Desiree Krause aus der Sportredaktion.
2: Vor allem ist Klopp ja eigentlich beim Konzern Red Bull und dort seit 2025 als Head of Global Soccer angestellt. Sein Vertrag läuft noch bis Sommer 2029, also aus dem müsste er erstmal rauskommen. Und das muss jetzt zwischen DFB, Red Bull und Klopp geklärt werden. Da geht sicher auch um einiges an Geld. Jürgen Klopp und der DFB wollen, also das sieht ja schon mal ganz gut aus, so richtig, richtig alt ist auch noch nicht. Am 24. September erst spielt die Nationalmannschaft das nächste Mal in der Nations League. Bis dahin könnte Klopp dann an der Seitenlinie stehen.
1: Die Kritik an den geplanten strengeren Regeln zur Krankschreibung reißt nicht ab. Auch Bayerns Gesundheitsministerin Gerlach von der CSU hält nichts davon, was die Spitzen von Union und SPD vereinbart haben. Sie meinte, die telefonische Krankschreibung abzuschaffen bringe nur zusätzliche Bürokratie. Außerdem befürchtet die Ministerin, dass die Praxen durch die verpflichtende Krankschreibung ab dem ersten Tag überfordert werden. Es brauche ein Konzept mit Maß und Ziel, sagte Gerlach. Finanzminister Klingbeil plant für kommendes Jahr mit Neuschulden von fast 204 Milliarden Euro. Das steht in einem Entwurf der Bundesregierung. In Scheinen würde die Summe in etwa 10 vollbeladene 40-Tonner Lkw passen. Die hohe Verschuldung für 2027 liegt vor allem an steigenden Ausgaben für die Verteidigung, steht in dem Papier. Zum Vergleich, für das laufende Jahr hatte die Bundesregierung mit einer Gesamtneuverschuldung von 181 Milliarden gerechnet. Erst die Hitzewelle und nun Waldbrände. In Südfrankreich mussten wegen der Flammen seit gestern Abend etwa 3000 Menschen in Sicherheit gebracht werden. Frankreich-Korrespondent Kai Rienecker über die besonders betroffenen Regionen.
3: Bei Narbonne im Südwesten des Landes kämpfen bis zu 900 Feuerwehrleute gegen die Flammen. Fast 1000 Hektar Wald- und Buschflächen sind bereits abgebrannt. Laut französischem Innenminister schreitet das Feuer aktuell nicht mehr voran. Etwas weiter südlich bei Perpignan konnte ein Feuer bereits unter Kontrolle gebracht werden, das einige Campingplätze erfasst hatte. Für die gerade zurückliegende Hitzewelle hat das französische Gesundheitsministerium neue Zahlen zu damit einhergehenden zusätzlichen Todesfällen veröffentlicht. 2000 Frauen und Männer sollen infolge der Rekordtemperaturen von über 40 Grad gestorben sein.
1: Zum Tennis. In Wimbledon hat der deutsche Routinier Jan-Lennard Struff für eine faustdicke Überraschung gesorgt. Der 36-Jährige besiegte die Nummer 8 der Setzliste, den Russen Daniil Medvedev, in drei hart umkämpften Sätzen. Damit steht Struff zum ersten Mal in seiner Karriere im Achtelfinale von Wimbledon. Das Wetter in Bayern. Bis zum Abend Sonne und einzelne lockere Wolken. In der Nacht kühlt es ab auf 14 bis 8 Grad. Morgen freundlich, nur am Nachmittag nördlich des Mains etwas Regen. Am Sonntag und Montag bewölkt mit sonnigen Abschnitten, vereinzelt Regen und örtlich Gewitter. Höchstwerte 21 bis 30 Grad. Soweit die Nachrichten. Es ist 19.03 Uhr.
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4: Und der schickt an diesem Abend nochmal ganz, ganz herzliche Grüße raus. Wir sind in unserer zweiten Stunde und wir sind damit bei unseren 5 Neuvorstellungen. Und die sind wieder richtig, richtig schön. Start Nummer 2 in dieser Woche. Die Nockies sind wieder da mit einem neuen Titel, mit ihrem Song 1. Das ist schon so der Vorbote für das gleichnamige Album. Da warten die Fans auch schon drauf. Kommt im September 2026, also in diesem Jahr, also bald. Und die TV-Premiere gab's ja bereits mit diesem Song, wenn die Musi spielt beim Sommer Open Air. Da ist 1 schon gespielt worden. Wieder, ja, sehr, sehr ehrlicher Titel, sehr emotional. Die Liebe, das Wichtigste im Leben und sie muss bleiben, dass es uns gut geht. Wir hören dann gleich rein. Vorher ist nämlich noch Zeit für die Startnummer 1 und die kommt von Bruno Ferrara, weil du die Sonne bist. Also das ist auch mal ein Titel, wenn draußen Wolken hängen, dann drücken wir einfach auf den Bruno Ferrara-Knopf. Der deutsche Italiener hat wieder wirklich einen Gute-Laune-Garanten am Start. Ein Song wie ein Kurzurlaub, Füße in den Sand, Eis in der Hand, absoluter Sommer-Vibe. Aber er hat sich eben dafür auch echte Profis mit ins Boot geholt. Am Text und am Sound haben die Schlagergrößen Wolfgang Hofer und Willi Klüter mitgeschraubt. Und es gibt sogar noch ein Extra für alle Fans. Neben der klassischen Version gibt es nämlich auch eine zweisprachige Variante auf Deutsch und Neapolitanisch. Wir haben jetzt erstmal den Klassiker mit dabei. Start Nummer 1 unserer Neuvorstellungen in dieser Woche. Weil du die Sonne bist, Bruno Ferrara, sicuramente.
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1: Tja, und da sind wir mittendrin in unseren Neuvorstellungen der Woche. Gleich angekommen bei Start Nummer 4 bei Anna-Karina Wojcik. Vielleicht haben Sie es zufällig auch gesehen. In Kitzbühel hat die Menge getobt. Und genau in dieser Atmosphäre, da hat Anna-Karina beim großen Schlagerboom Open Air 2026 echt die Bühne gecrashed und mal eben bewiesen, dass sie nach dem Sieg bei Let's Dance, also kann man so offen und ehrlich sagen, immer noch die unangefochtene Königin des Parketts ist und auch der Herzen. Die brandneue Hymne heißt Unzensiert und ist genau das, was der Titel verspricht. Das ist ein Statement ohne Filter, ohne Netz und doppelten Boden. Wer braucht schon ein Drehbuch für sein eigenes Leben, wenn es eben auch wild, laut und unzensiert geht? Das ist so ihr Motto. Hören wir dann gleich rein. Vorher ist Zeit für unsere Startnummer 3 und die kommt von Kavila und heißt Sommerregen. Kavila, sie kommt aus Kenia, wurde in Kenia geboren, ist in Deutschland aufgewachsen, hat auch schon als Background-Sängerin für Mariah Carey gesungen. Also das ist eine Hausnummer, ist in diesem Jahr als Schlager-Radiostar 2026 ausgezeichnet worden. Und ja, die neue Single ist so moderner Pop-Sound, auch gemischt mit heißen Samba-Rhythmen, aber da hören wir gleich selber rein, auch sehr, sehr schöne Gitarrenklänge mit dabei. Also so ein richtiger Feel-Good-Track auf jeden Fall. Sommerregen, unsere Startnummer 3. Kommt von Kavila in der ARD-Schlager-Hitparade. Unsere Neuvorstellungen der Woche. Viel Spaß damit.

Unzensiert heißt sie auch, die neue Single von Anna Karina Wojcik, unsere Startnummer 4 in der ARD Schlagerhitparade. Mittendrin in unseren Neuvorstellungen. Damit nochmal Hallo an alle, die jetzt erst mit dazukommen. Wir sind mittlerweile bei Startnummer 5 angekommen und treffen da auf eine alte Bekannte, nämlich Andrea Berg. Sie hat es wieder getan. Sie hat ihren unsterblichen Megahit Du hast mich tausendmal belogen, sagen wir mal, ein wenig entstaubt, durch das Soundmischpult des 21. Jahrhunderts gejagt und uns pünktlich zum 25-jährigen Jubiläum ihres legendären ersten Best-of-Album den Rekordmix 2026 um die Ohren gehauen. Und wie? Der Track ist auch ein richtig guter Vorbote für das brandneue Album Best-of, das Rekordalbum. Das kann uns keiner nehmen. Du hast mich tausendmal belogen im Mix von 2026. Ja, dann wollen wir doch mal reinhören, was sich da so getan hat bei Andrea Berg. Und da spüren wir schon, das ist ein sehr moderner Sound geworden. Start Nummer 5. Mal schauen, wie er Ihnen gefällt. Der neue Track von Andrea Berg.

0: Also gut, ich gebe es offen und ehrlich zu, der hat sich ganz schön verändert, muss man mal sagen, zum Original. Du hast mich tausendmal belogen, unsere Startnummer 5, Andrea Berg in dieser Woche.
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0: Ja, und damit sind wir durch mit unseren 5 neuen Titeln. Wenn es zu schnell ging, kein Problem, hör mal gerne in alle nochmal rein. Weil du die Sonne bist, ist Startnummer 1 Bruno Ferrari.

Und gerade eben schon gehört die neue Version von Andrea Berg, die ja Version mit deutlich mehr Bass. Da wackeln auf jeden Fall die Wände auch dann bei ihren und euren Nachbarn. Du hast mich tausendmal belogen, die Mix-Version 2026, unsere Startnummer 5.

Gerne abstimmen. ardschlagerhitparade.de. Abstimmen immer möglich bis zum Mittwoch, 12 Uhr. Entweder für unsere 5 Neuvorstellungen oder für die Top 15. Auch das ist möglich. 3 sind ja immer als Auswahl drin. ardschlagerhitparade.de. Und in der nächsten Ausgabe

Aber da wissen wir dann auch, wer es in die Top 15 geschafft hat. Dann haben wir heute natürlich auch wieder ein Motto. Und das ist heute die schönsten deutschen Italo-Schlager und Klassiker. Ich habe ein paar rausgesucht, die einfach uns wahrscheinlich an unseren Italienurlaub erinnern oder einfach an dieses tolle Gefühl von einfach am Strand zu sein, die italienische Sehnsucht, wunderschöne Strände, gutes Essen. Und dazu kommt dann auch noch die berühmte Autostrada del Sole, die uns direkt in den Süden bringt, auf der ich in diesem Jahr auch schon unterwegs war. Und es ist wunderbar, so ein Urlaub im Land von Amore und Dolce Vita, das wissen Sie bestimmt auch selbst. Aber es läuft halt auch nicht immer alles nach Plan. Deswegen unser Ausflug jetzt ins Jahr 1981, gedanklich an der italienischen Riviera. Und dort haut uns auch noch die Freundin ab. Und dann ist auch noch das Geld weg. Und dann ist schon klar, wir sind bei Reinhard Fendrich, ganz ohne Lire und Papiere, garantiert aber in Sommerstimmung. Viel Spaß mit der Strada del Sole, die schönsten deutschen Italo-Schlager und Klassiker. In diesem Fall kommt er aus Österreich, vom Reinhard.

0: Pfeffe. So schön die Strada del Sole. Reinhard Fenrich gibt es übrigens auch sehr, sehr schöne Aufnahmen der österreichischen Nationalmannschaft, die genau dieses Lied gemeinschaftlich in der Fußballkabine zusammen singt. Ja, die schönsten Deutschen und die schönsten deutschsprachigen Italo-Schlager und Klassiker haben wir heute als Motto mit dabei in der ARD-Schlager-Hitparade. Wir reisen zurück ins Jahr 1960. Das deutsche Wirtschaftswunder in vollem Gange. Eine Sehnsucht packt aber unser Land, die Sehnsucht nach Sommer, nach Sonne, nach Italien. Und passend zu diesem Urlaubsgefühl bringt der Frauenschwarm der damaligen Zeit einen Song heraus, der sofort die Charts stürmt, mit einer Mischung aus Rock'n'Roll und italienischem Lebensgefühl. Das Idol einer ganzen Generation. Peter Kraus, Va bene.
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Va bene, Peter Kraus. Wir haben sie heute alle mit dabei. Die schönsten deutschsprachigen Italo-Schlager und Klassiker. Und jetzt gibt's den Doppel-Napoli-Pack. Zum einen von Roy Bianco und den Abruzzati Boys und Bella Napoli. Ein sehr moderner, den wir mit dabei haben, aus dem Jahr 2022. Verbindet so den nostalgischen 80er-Jahre-Schlager-Sound mit... Ja, das ist schon moderner Indie-Pop, kann man auch sagen. Und es ist ein Chart-Dauerbrenner. Bis auf Platz 17 ist der nach oben gegangen, hat sich dann im Jahr 2022 45 Wochen in den deutschen Charts gehalten. Und textlich dreht sich's auch um dieses unbeschwerte Lebensgefühl am Golf von Neapel und das klassische Fernweh nach Dolce Vita. Weiter zurückreisen wir dann ins Jahr 64. Da hat kaum eine Künstlerin auch dieses Dolce Vita Lebensgefühl so charmant transportiert wie US-Weltstar Connie Francis mit unverwechselbarem Akzent. Hat sie sich mitten in das Herz von Italien gesungen. Es ist, ja, wie soll ich sagen, es ist fast schon ein Postkartenmotiv, ein musikalisches, voller Fernweh, voller Romantik und Abschiedsschmerz. Deswegen ist sie hier sehr, sehr gerne für uns. Connie Francis. In Napoli. Danach dann Roy Bianco und die Abruzzati Boys mit Bella Napoli. Oh, gleich eine Pizza, oder?

Roy Bianco und seine Abruzzati-Boys Bella Napoli. Unser Doppelausflug erst mit Connie Francis und dann mit Roy Bianco gehört. Ja, ja, wir sind heute unterwegs in Bella Italia. Dieses wunderbare Lebensgefühl, das leben wir. La Dolce Vita, Il Dolce Far Niente, also das süße Nichtstun. Und genau da passt auch der Titel von Josh sehr gut rein aus dem Jahr 2021. Weil das kennen wir alle, da sitzen wir beim Italiener, wir wollen glänzen. Wir bestellen voller Vorfreude und dann bestellen wir sie eben. Die Gnocchis, die Bruschetta, ja, Chianti. Wir können es halt nicht richtig aussprechen. Das ist gar nicht so schlimm, sagt der Wiener, dann mache ich halt einfach ein Lied draus und dann schmeckt die gemeinsame Zeit doch ein wenig besser. Das ist so sein augenzwinkernder Sommerhit gewesen im Jahr 2021 und der ist natürlich immer noch gut, weil es so ein schöner, charmanter Umgang ist, auch mit kleinen Sprachfehlern. Aber sie und ihr merkt schon, wir sitzen gerade eben am Tisch, deswegen bleiben wir da auch, schauen aber erstmal noch ein bisschen zur Inflation, zur Urlaubskasse und sehen, es ist überschaubar. Damit sind wir in diesem Jahr wahrscheinlich auch nicht alleine. Und dieses Gefühl hatten vier Berliner Jungs auch schon vor über 40 Jahren. Und sie haben es perfekt auf den Punkt gebracht, damals noch in der neuen deutschen Welle. Also schmeißen wir mal die Sonnencreme in die Luft, vergessen unseren Kontostand und singen lieber gemeinsam mit der Ururenkel des Urlaubs-Reggies. Ist das nämlich aus dem Jahr 1982. Spliff und Carbonara. Und danach kommt er dann, der Josh, mit Espresso und Chianti in der ARD-Schlager-Hitparade.

So, die Koffer sind gepackt. Wir reisen heute nach Bella Italia zusammen in der ARD-Schlager-Hit-Parade. Und reisen vor allem jetzt wieder weit zurück in das Jahr 1962. Wir sind bei den schönsten deutschsprachigen italienischen Songs, Italo, Schlagern und Klassikern. Ja, in 62 die Zeit des Wirtschaftswunders, der wirtschaftliche Aufschwung, auch die große Sehnsucht nach mehr, nach Dolce Vita. Die Deutschen entdecken Italien als ihr liebstes Urlaubsland, aber auch der Weg umgekehrt zu uns. Ja, auch der ist entdeckt worden. Viele, viele kamen hierher, um mitzuarbeiten, um das Land auch mit aufzubauen. Und genau dieses Lebensgefühl hat ein Lied eingefangen, das im Februar 62 dann erst die deutschen Schlagerfestspiele gewonnen hat, dann auf Platz 1 in den Charts gestürmt ist und uns dann auch noch beim Eurovision Song Contest vertreten hat. Gesungen von einem der größten Lieblinge dieser Zeit, der wunderbaren Conny Fröbes und zwei kleine Italiener.

So schöne italienische Kultschlager gibt es nur in der ARD-Schlager-Hitparade. Auf einen Schlag. Gleich haben wir auch noch einen mit dabei, der so richtig das italienische Lebensgefühl direkt vor die Haustür spült. Wobei manchmal im Leben nicht alles nach Plan läuft. Genau davon erzählt dann dieser Song. Der langersehnte Urlaub im Süden, er fällt ins Wasser, aber warum den Kopf in den Sand stecken? Auf keinen Fall machen das die beiden Odenwälder Jungs, Markus und Flori. Sie zeigen uns, wie es richtig geht. Plan B, Cabrio wird aufgetankt, das Ziel einfach der Nase nach und das Gefühl von Freiheit, Sonne und Dolce Vita direkt in der Heimat genießen. Wind im Haar, Bella Italia, die Rodensteiner. Übrigens aktuell auch unsere Nummer 1 mit Ciao, Ciao Amore, ja auch von den Rodensteinern in der ARD-Schlager-Hitparade. Und so spanne ich wieder den Bogen, denn nicht vergessen noch abzustimmen. Nach dieser Ausgabe heute dann bis Mittwoch 12 Uhr die Top 15 oder unsere 5 Neuvorstellungen immer zu finden auf ardschlagerhitparade.de. Ich darf mich verabschieden. Markus Balek sagt Ciao und Dankeschön fürs Zuhören. Bis in einer Woche wieder. Und hier sind sie, die Rodensteiner noch. Wind im Haar, Bella Italia. Buona serata. Arrivederci.

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1: Um 20 Uhr mit Rio Takeda. Bundesfinanzminister Lars Klingbeil plant im kommenden Jahr eine höhere Neuverschuldung als bisher vorgesehen. Das geht aus der Kabinettvorlage hervor, aus der mehrere Nachrichtenagenturen zitieren. Demnach sind im Kernhaushalt 2027 rund 119 Milliarden Euro neue Schulden geplant. Ende April waren es noch rund 111 Milliarden Euro. Hinzu kommen Kredite für die Sondervermögen Bundeswehr und Infrastruktur. Insgesamt steigt das Bundesdefizit damit auf rund 203,7 Milliarden Euro. Das ist der zweithöchste Wert in der Geschichte der Bundesrepublik. In Union und SPD mehren sich die Stimmen gegen die geplante Pflicht zur Vorlage einer Krankschreibung ab Tag 1. Der CDU-Arbeitnehmerflügel CDA sprach sich dafür aus, die Pläne noch einmal zu überdenken. CDA-Chef Dennis Radke sagte dem Spiegel, der politische Streitwert scheint in keinem gesunden Verhältnis zu den vermeintlichen Verbesserungen zu stehen. Auch der gesundheitspolitische Sprecher der SPD-Bundestagsfraktion Christos Pantazis ist gegen die Pläne. Er sagte dem MDR, die Regelung folge einer Misstrauenskultur gegenüber Beschäftigten und Ärzten. In Erfurt darf das Netzwerk ATTAC doch seine Mahnwache in Sichtweite der Anreiseroute der AfD-Delegierten abhalten. Das Verwaltungsgericht in Weimar gab einem Eilantrag des Netzwerks gegen Auflagen der Stadtverwaltung statt. Demnach kann die Mahnwache morgen am ursprünglich angemeldeten Ort bei IKEA stattfinden. Das hatte die Stadt zuvor untersagt. Verboten bleiben aber Flaschen, Dosen und Trinkgefäße, die zerbrechen oder splittern können. In Leipzig haben nach den massiven Hitzeschäden weitere Straßenbahnlinien den Betrieb wieder aufgenommen. Wie die Verkehrsbetriebe der Stadt mitteilten, sind Bahnen inzwischen auf 7 Linien teilweise im Einsatz. Damit seien alle Stadtteile wieder angebunden. Die LVB haben für morgen zwischen 10 und 18 Uhr zu einem weiteren Einsatz Freiwillige aufgerufen. Schon in den vergangenen Tagen hatten Dutzende mit Spachteln geholfen, die Fugenmasse an den Schienen zu beseitigen. Beim Tennisturnier in Wimbledon hat Jan-Lennard Struff überraschend den Sprung ins Achtelfinale geschafft. Struff besiegte den früheren Weltranglisten-Ersten Daniil Medvedev in 3 Sätzen. Im Achtelfinale trifft er nun auf den US-Amerikaner Tommy Paul oder den Polen Hubert Hurkacz. Das waren die Nachrichten. Das Wetter. In der Nacht leicht bewölkt und trocken. Tiefstwerte 13 bis 8 Grad. Morgen Sonne, zeitweise auch dichtere Wolken und ab Nachmittag von Westen her etwas Regen. Höchstwerte 21 bis 23, im Südwesten Thüringens bis 25 Grad. Am Sonntag wechselnd bewölkt, einige Schauer und Gewitter, kaum Temperaturänderungen. Die Zeit, es ist 20.03 Uhr.
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1: Um 21 Uhr mit Rio Takeda. Bundesfinanzminister Lars Klingbeil plant im kommenden Jahr eine höhere Neuverschuldung als bisher vorgesehen. Das geht aus der Kabinettvorlage hervor, aus der mehrere Nachrichtenagenturen zitieren. Demnach sind im Kernhaushalt 2027 rund 119 Milliarden Euro neue Schulden geplant. Ende April waren es noch rund 111 Milliarden Euro. Hinzu kommen Kredite für die Sondervermögen Bundeswehr und Infrastruktur. Insgesamt steigt das Bundesdefizit damit auf rund 203,7 Milliarden Euro. Das ist der zweithöchste Wert in der Geschichte der Bundesrepublik. In Erfurt darf das Netzwerk ATTAC nun doch seine Mahnwache in Sichtweite der Anreiseroute der AfD-Delegierten abhalten. Das Verwaltungsgericht in Weimar gab einem Eilantrag gegen Auflagen der Stadt statt. Demnach kann die Mahnwache morgen am ursprünglich geplanten Ort bei IKEA stattfinden. Vor der Andreaskirche versammelten sich am Abend rund 400 Menschen zu einem Treffen des Bündnisses Widersetzen. Pfarrerin Ruth Elisabeth Schlemmer rief zur Achtung der Menschenwürde auf. Sie gelte jedem Menschen, auch Polizisten oder politischen Gegnern. In Spanien kämpfen mehr als 200 Feuerwehrleute gegen einen Waldbrand an der Costa Brava. Wegen starken Rauchs haben die Behörden zehntausende Bewohner mehrerer Ortschaften östlich von Girona aufgerufen, ihre Häuser nicht zu verlassen und das Gebiet zu meiden. Das Feuer war dort am Morgen ausgebrochen. Bislang sind den Angaben zufolge etwa 1300 Hektar Busch und Waldland niedergebrannt. Das entspreche etwa 1800 Fußballfeldern. Die Flammen würden von starken Winden angefacht. Im Iran laufen die Vorbereitungen für die Trauerfeierlichkeiten für den getöteten obersten Führer Ayatollah Ali Khamenei. In Teheran erwiesen Präsident Massoud Pezeshkian, hochrangige Regierungsvertreter und internationale Gäste dem 86-Jährigen die letzte Ehre. Ab morgen kann sich auch die Bevölkerung verabschieden. Die Gedenkfeiern sollen mehrere Tage dauern. Khamenei war Ende Februar bei einem US-israelischen Luftangriff getötet worden. Beim Tennisturnier in Wimbledon hat Jan-Lennard Struff überraschend den Sprung ins Achtelfinale geschafft. Struff besiegte den früheren Weltranglisten-Ersten Daniil Medvedev in 3 Sätzen. Im Achtelfinale trifft er nun auf den US-Amerikaner Tommy Paul oder den Polen Hubert Hurkacz. Das waren die Nachrichten. Das Wetter. In der Nacht leicht bewölkt und trocken. Tiefstwerte 13 bis 8 Grad. Morgen Sonne, zeitweise auch dichtere Wolken und ab Nachmittag von Westen her etwas Regen. Die Höchstwerte 21 bis 23, im Südwesten Thüringens bis 25 Grad. Am Sonntag wechselnd bewölkt, einige Schauer und Gewitter, kaum Temperaturänderung. Die Zeit, es ist 21.03 Uhr.
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1: Um 22 Uhr mit Rio Takeda. Bundesfinanzminister Lars Klingbeil plant im kommenden Jahr eine höhere Neuverschuldung als bisher vorgesehen. Das geht aus der Kabinettvorlage hervor, aus der mehrere Nachrichtenagenturen zitieren. Demnach sind im Kernhaushalt 2027 rund 119 Milliarden Euro neue Schulden geplant. Ende April waren es noch rund 111 Milliarden Euro. Hinzu kommen Kredite für die Sondervermögen Bundeswehr und Infrastruktur. Insgesamt steigt das Bundesdefizit damit auf rund 203,7 Milliarden Euro. Das ist der zweithöchste Wert in der Geschichte der Bundesrepublik. In Erfurt hat es am Abend erste Protestveranstaltungen gegen den Bundesparteitag der AfD gegeben. Vor der Andreaskirche kamen mehrere hundert Menschen zu einem Treffen des Bündnisses Widersetzen zusammen. Pfarrerin Ruth Elisabeth Schlemmer rief dort zur Achtung der Menschenwürde auf. Sie gelte jedem Menschen, auch Polizisten oder politischen Gegnern. In der St. Martini-Kirche fand ein Friedensgebet statt. Anschließend bildete sich auf dem Gotha-Platz eine Lichterkette. Nach Angaben der Polizei verliefen die bisherigen Veranstaltungen ruhig und friedlich. Die Bundesregierung hat sich besorgt über Berichte geäußert, wonach China die Ausbildung russischer Soldaten unterstützt. Außenminister Johann Wadephul erklärte, Peking müsse wissen, dass der russische Angriffskrieg gegen die Ukraine Europas Kerninteressen bedrohe. Der Krieg müsse enden. Deshalb dürfe es keine Maßnahmen von außen geben, die ihn verlängere. Das sei auch dem chinesischen Botschafter in einem dringlichen Gespräch im Auswärtigen Amt deutlich gemacht worden. Hintergrund sind Medienberichte, wonach russische Soldaten in China militärisch ausgebildet werden. In Spanien kämpfen mehr als 200 Feuerwehrleute gegen einen Waldbrand an der Costa Brava. Wegen starken Rauchs haben die Behörden zehntausende Bewohner mehrerer Ortschaften östlich von Girona aufgerufen, ihre Häuser nicht zu verlassen und das Gebiet zu meiden. Das Feuer war dort am Morgen ausgebrochen. Bislang sind den Angaben zufolge etwa 1300 Hektar Busch- und Waldland niedergebrannt. Das entspreche etwa 1800 Fußballfeldern. Beim Tennisturnier in Wimbledon hat Jan-Lennard Struff überraschend den Sprung ins Achtelfinale geschafft. Struff besiegte den früheren Weltranglisten-Ersten Daniil Medvedev in 3 Sätzen. Im Achtelfinale trifft er nun auf den US-Amerikaner Tommy Paul oder den Polen Hubert Hurkacz. Das waren die Nachrichten. Das Wetter. In der Nacht leicht bewölkt und trocken. Tiefstwerte 13 bis 8 Grad. Morgen Sonne, zeitweise auch dichtere Wolken und ab Nachmittag von Westen her etwas Regen. Höchstwerte 21 bis 23, im Südwesten Thüringens bis 25 Grad. Am Sonntag wechselnd bewölkt, einige Schauer und Gewitter, dabei kaum Temperaturänderung. Die Zeit ist es 22.03 Uhr.
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1: Um 23 Uhr mit Felix Sprung. Julian Nagelsmann ist nicht mehr Trainer der deutschen Fußballnationalmannschaft. Und mit Jürgen Klopp hat der DFB auch schon einen Nachfolger in Aussicht, aber noch ist das nicht entschieden. Desiree Krause aus dem ARD-WM-Studio erklärt, warum vorher noch ein paar Sachen geklärt werden müssen.
2: Vor allem ist Klopp ja eigentlich beim Konzern Red Bull und dort seit 2025 als Head of Global Soccer angestellt. Sein Vertrag läuft noch bis Sommer 2029, also aus dem müsste er erstmal rauskommen. Und das muss jetzt zwischen DFB, Red Bull und Klopp geklärt werden. Da geht sicher auch um einiges an Geld. Jürgen Klopp und der DFB wollen, also das sieht ja schon mal ganz gut aus, so richtig, richtig alt ist auch noch nicht. Am 24. September erst spielt die Nationalmannschaft das nächste Mal in der Nations League. Bis dahin könnte Klopp dann an der Seitenlinie stehen.
1: Einen Tag vor Beginn des AfD-Bundesparteitags in Erfurt ist die Polizei in erhöhter Alarmbereitschaft. Die Sicherheitsbehörden rechnen mit etwa 50.000 Gegendemonstranten, unter ihnen auch etwa 2.500 gewaltbereite Demonstranten. Um mögliche Straßenblockaden aufzulösen, ist die Polizei mit einem Großaufgebot vor Ort. Sie hat Einsatzkräfte aus mehreren Bundesländern angefordert. Das Bündnis Widersetzen hatte angekündigt, sich über Gerichtsbeschlüsse hinwegzusetzen und Zufahrtswege zum Veranstaltungsort zu blockieren. Bundesfinanzminister Klingbeil will für das kommende Jahr neue Schulden in Höhe von 204 Milliarden Euro aufnehmen. Das geht aus einem Haushaltsentwurf hervor, der dem ARD-Hauptstadtstudio vorliegt. Danach sind im Kernhaushalt für das kommende Jahr Ausgaben in Höhe von 555 Milliarden Euro geplant, bei einer Nettokreditaufnahme von knapp 120 Milliarden Euro. Hinzu kommt die Verschuldung im Rahmen der Sondervermögen Bundeswehr, Infrastruktur und Klimaneutralität. Der Bund ist wie geplant beim Übertragungsnetzbetreiber TenneT Deutschland eingestiegen. Wie das Wirtschaftsministerium in Berlin mitteilt, hat der Bund gut ein Viertel des früheren niederländischen Staatsunternehmens übernommen. Nach früheren Angaben sollten für den Kauf 3,3 Milliarden Euro gezahlt werden. TenneT betreibt mit mehr als 14.000 Trassenkilometern das größte deutsche Netz für die Stromübertragung. Mit dem Einstieg ist der Bund jetzt an 3 von 4 Netzbetreibern in Deutschland beteiligt. Ägypten steht im Achtelfinale der Fußballweltmeisterschaft. Die Mannschaft setzte sich am Abend mit 4:2 im Elfmeterschießen gegen Australien durch. Nach Ende der regulären Spielzeit hatte es 1:1 gestanden. Das waren die Nachrichten. Das Wetter in Deutschland, in der Nacht meist trocken, an der Nordsee etwas Regen, Tiefstwerte 16 bis 7 Grad, an der Ostsee stürmisch. Morgen Wolken und Regen, 19 bis 30 Grad. Es ist 23.03 Uhr.
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1: Um 0 Uhr mit Ronald Lessig. Begleitet von Protesten beginnt in Thüringens Landeshauptstadt Erfurt heute ein zweitägiger Bundesparteitag der AfD. Unter anderem soll dabei die Parteispitze neu gewählt werden. Das amtierende Duo Weidel und Krupalla stellt sich zur Wiederwahl. Aus Erfurt Wolfgang Henschel.
2: Die Sicherheitsbehörden rechnen mit 50.000 zumeist friedlichen Gegendemonstranten, aber auch bis zu 2.500 gewaltbereiten Aktivisten sowie Straßenblockaden. Das Bündnis Widersetzen kündigte an, den Parteitag verhindern zu wollen. Die Polizei hat mehrere tausend Beamte aus allen 16 Bundesländern in Erfurt zusammengezogen. Auch Wasserwerfer, Hubschrauber und Drohnen stehen bereit. Die Polizei kündigte an, friedliche Kundgebungen zu schützen und zu begleiten. Gewalt und Straftaten würden konsequent verfolgt.
1: Bundesfinanzminister Klingbeil will für das kommende Jahr neue Schulden in Höhe von 204 Milliarden Euro aufnehmen. Das geht aus einem Haushaltsentwurf hervor, der vom ARD-Hauptstadtstudio vorgelegt wird. Danach sind im Kernhaushalt für das kommende Jahr Ausgaben in Höhe von 555 Milliarden Euro geplant, bei einer Nettokreditaufnahme von knapp 120 Milliarden Euro. Hinzu kommt die Verschuldung im Rahmen der Sondervermögen, Bundeswehr, Infrastruktur und Klimaneutralität. Ägypten steht im Achtelfinale der Fußballweltmeisterschaft. Die Nordafrikaner haben mit 4:2 im Elfmeterschießen gegen Australien gewonnen. Aus dem ARD-WM-Team Hendrik Lückhoff.
3: Es war das erwartet zähe Spiel der beiden Teams. Ägypten ging in der ersten Hälfte in Führung. Nach der Pause führte ein Eigentor zum Ausgleich der Australier. Weil in der Verlängerung nichts mehr passierte, ging es ins Elfmeterschießen und da leisteten sich die Australier zwei Fehlschüsse. Dadurch hat Ägypten zum ersten Mal ein WM-K.O.-Spiel gewonnen und steht im Achtelfinale. Unterdessen hat Sportschau-Experte Bastian Schweinsteiger den Rücktritt von Bundestrainer Julian Nagelsmann begrüßt. Es war für alle Seiten gut, dass es so schnell ging und es keine Hängepartie über Wochen und Monate gibt, so Schweinsteiger.
1: Als Nachfolger von Nagelsmann wird Jürgen Klopp gehandelt und der hat am Abend sein Interesse daran bekundet, neuer Bundestrainer zu werden. Er sei bereit, sagte der 59-Jährige bei Magenta TV. Der deutsche Fußball stehe am Wendepunkt. Dinge müssten grundlegend verändert werden, so Klopp. Der DFB hatte bereits bestätigt, dass er Kontakt zu Klopp aufgenommen hat. Der frühere Meistertrainer von Borussia Dortmund und dem FC Liverpool steht aktuell noch als Head of Global Soccer bei Red Bull unter Vertrag. Das waren die Nachrichten. Das Wetter in Deutschland. Meist trocken, an der Nordsee etwas Regen bei 16 bis 7 Grad, an der Ostsee stürmisch. Tagsüber Wolken und Regen, einzelne Gewitter, im Süden viel Sonne, 19 bis 30 Grad, am Sonntag bis 31 Grad. Es ist 0:03 Uhr.
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1: Um 1 Uhr mit Ronald Lessig. Begleitet von Protesten beginnt in Thüringens Landeshauptstadt Erfurt heute ein zweitägiger Bundesparteitag der AfD. Unter anderem soll dabei die Parteispitze neu gewählt werden. Das amtierende Duo Weidel und Rupalla stellt sich zur Wiederwahl. Aus Erfurt Wolfgang Henschel.
2: Die Sicherheitsbehörden rechnen mit 50.000 zumeist friedlichen Gegendemonstranten, aber auch bis zu 2.500 gewaltbereiten Aktivisten sowie Straßenblockaden. Das Bündnis Widersetzen kündigte an, den Parteitag verhindern zu wollen. Die Polizei hat mehrere tausend Beamte aus allen 16 Bundesländern in Erfurt zusammengezogen. Auch Wasserwerfer, Hubschrauber und Drohnen stehen bereit. Die Polizei kündigte an, friedliche Kundgebungen zu schützen und zu begleiten. Gewalt und Straftaten würden konsequent verfolgt.
1: Die Ankündigung der Regierungskoalition, die telefonische Krankschreibung abzuschaffen und eine Attestpflicht vom ersten Tag an einzuführen, wirft weiter Fragen auf. So ist beispielsweise die genaue Ausgestaltung der Regelung noch offen. Gleichzeitig gibt es viel Kritik, auch aus der mitregierenden SPD. Generalsekretär Klüssendorf hatte gestern gesagt, dass die Union ursprünglich einen Karenztag, also einen Krankheitstag ohne Bezahlung, einführen wollte. Das sei für die SPD aber keine Lösung gewesen. Russland meldet die Einnahme der ostukrainischen Stadt Kostjantinivka. Die Stadt gilt als ein strategisch wichtiger Stützpunkt auf dem Weg zu den letzten größeren Städten in der Donbass-Region, die noch unter ukrainischer Kontrolle stehen. Kostjantinivka war seit Ende vergangenen Jahres stark umkämpft. Die Ukraine kommentierte die Meldung aus Russland bislang nicht. Nach dem Rücktritt von Fußball-Bundestrainer Julian Nagelsmann hat sein möglicher Nachfolger Jürgen Klopp erstmals öffentlich Interesse an dem Job bekundet. Aus dem ARD-WM-Team Hendrik Lückhoff.
3: Klopp bestätigte bei Magenta TV erste Gespräche mit dem DFB. Der Verband sei auf ihn zugekommen, das Timing der Anfrage sei für ihn besser als jemals zuvor, sagte Klopp, den der DFB schon mehrmals gerne als Bundestrainer verpflichtet hätte. Aber, so der Meistertrainer von Dortmund und Liverpool, es müssten jetzt intensive Gespräche folgen, denn die Probleme würden nicht an der Personalie Julian Nagelsmann hängen, man müsse im deutschen Fußball grundlegend Dinge verändern. Unterdessen hat Ägypten das WM-Achtelfinale erreicht durch einen 4:2-Sieg im Elfmeterschießen gegen Australien.
1: Das waren die Nachrichten. Das Wetter in Deutschland. Meist trocken, an der Nordsee etwas Regen bei 16 bis 7 Grad, an der Ostsee stürmisch. Tagsüber Wolken und Regen, einzelne Gewitter, im Süden viel Sonne bei 19 bis 30 Grad. Am Sonntag Schauer und Gewitter, zeitweise freundlich, bei 19 bis 31 Grad. Am Montag im Südwesten heiter, sonst Schauer und Gewitter bis 32 Grad. Es ist 1:03 Uhr.
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1: Um 2 Uhr mit Ronald Lessig. Begleitet von Protesten beginnt in Thüringens Landeshauptstadt Erfurt heute ein 2-tägiger Bundesparteitag der AfD. Unter anderem soll dabei die Parteispitze neu gewählt werden. Das amtierende Duo Weidel und Krupala stellt sich zur Wiederwahl. Aus Erfurt Wolfgang Henschel.
2: Die Sicherheitsbehörden rechnen mit 50.000 zumeist friedlichen Gegendemonstranten, aber auch bis zu 2.500 gewaltbereiten Aktivisten sowie Straßenblockaden. Das Bündnis Widersetzen kündigte an, den Parteitag verhindern zu wollen. Die Polizei hat mehrere tausend Beamte aus allen 16 Bundesländern in Erfurt zusammengezogen. Auch Wasserwerfer, Hubschrauber und Drohnen stehen bereit. Die Polizei kündigte an, friedliche Kundgebungen zu schützen und zu begleiten. Gewalt und Straftaten würden konsequent verfolgt.
1: Aus der CDU kommen Zweifel an der geplanten Attestpflicht ab dem ersten Krankheitstag. Der Vorsitzende des CDU-Arbeitnehmerflügels Radke sagte dem Spiegel, man solle den Punkt vielleicht noch einmal überdenken. Der Streitwert scheine in keinem gesunden Verhältnis zu den vermeintlichen Verbesserungen zu stehen, sagte Radke. Die Spitzen von CDU, CSU und SPD hatten sich am Mittwoch auf eine ganze Reihe von Reformen geeinigt. Unter anderem sollen Arbeitnehmer bereits am ersten Krankheitstag ein Attest vorlegen müssen. Gegen die Pläne gibt es aber breite Kritik. Russland meldet die Einnahme der ostukrainischen Stadt Kostjantinivka. Die Stadt gilt als ein strategisch wichtiger Stützpunkt auf dem Weg zu den letzten größeren Städten in der Donbass-Region, die noch unter ukrainischer Kontrolle stehen. Kostjantinivka war seit Ende vergangenen Jahres stark umkämpft. Die Ukraine kommentierte die Meldung aus Russland bisher nicht. Nach dem Rücktritt von Fußball-Bundestrainer Julian Nagelsmann hat sein möglicher Nachfolger Jürgen Klopp erstmals öffentlich Interesse an dem Job bekundet. Aus dem ARD-WM-Team Hendrik Lückhoff.
3: Klopp bestätigte bei Magenta TV erste Gespräche mit dem DFB. Der Verband sei auf ihn zugekommen, das Timing der Anfrage sei für ihn besser als jemals zuvor, sagte Klopp, den der DFB schon mehrmals gerne als Bundestrainer verpflichtet hätte. Aber, so der Meistertrainer von Dortmund und Liverpool, es müssten jetzt intensive Gespräche folgen, denn die Probleme würden nicht an der Personalie Julian Nagelsmann hängen, man müsse im deutschen Fußball grundlegend Dinge verändern. Unterdessen hat Ägypten das WM-Achtelfinale erreicht, durch einen 4:2-Sieg im Elfmeterschießen gegen Australien.
1: Das waren die Nachrichten. Das Wetter in Deutschland. Meist trocken, an der Nordsee etwas Regen bei 16 bis 7 Grad. An der Ostsee stürmisch. Tagsüber Wolken und Regen, einzelne Gewitter, im Süden viel Sonne bei 19 bis 30 Grad. Am Sonntag Schauer und Gewitter, zeitweise freundlich, 19 bis 31 Grad und am Montag bis 32 Grad. Es ist 2:03 Uhr.
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